0: den Iran erneut aufgefordert, an den Verhandlungstisch zurückzukehren. Aus Berlin Nicole Markwald.
1: Merz sagte bei einem Termin mit dem portugiesischen Ministerpräsidenten, der Iran müsse aufhören, auf Zeit zu spielen. Auf europäischer Ebene habe er bereits dafür geworben, den Sanktionsdruck auf Teheran zu erhöhen, sagte der Bundeskanzler. Bundesaußenminister Wadefuhl, CDU, rief den Iran auf, seine, Zitat, Politik der Brandstiftung in der Region aufzugeben. Wadefuhl und Merz forderten erneut ein dauerhaftes Ende des iranischen Atomprogramms. Es dürfe auch keine Angriffe mehr auf Israel und die Golfstaaten geben.
0: Das von Hantavirus-Fällen betroffene Kreuzfahrtschiff darf in einem Hafen der Kanarischen Inseln einlaufen. Das hat Spanien in Abstimmung mit der Weltgesundheitsorganisation erlaubt, wie das Gesundheitsministerium mitteilte. Das Schiff ankert zurzeit mit knapp 150 Menschen an Bord vor Kap Verde. In 3 bis 4 Tagen dürfte es auf den Kanaren eintreffen. Die Inselgruppe sei der nächstgelegene Ort mit den notwendigen medizinischen Kapazitäten. Bisher sind 3 Passagiere auf dem Kreuzfahrtschiff gestorben, darunter eine Person aus Deutschland. Der mutmaßliche Amokfahrer von Leipzig ist in ein psychiatrisches Krankenhaus eingewiesen worden. Das hat ein Ermittlungsrichter angeordnet. Es gebe dringende Gründe, dass der Beschuldigte die Tat in einem Zustand der erheblich verminderten Schuldfähigkeit begangen habe, so die Begründung. Am Montag war ein Mann in Leipzig mit einem Auto durch die Fußgängerzone gerast. 2 Menschen wurden dabei getötet und mehrere weitere verletzt. Bei vielen Webseiten mit dem Adressende .de gibt es gerade Probleme mit der Erreichbarkeit. Grund ist offenbar eine Störung bei der Registrierungsstelle für diese deutschen Webseiten DENIC. Sie sorgt dafür, dass Internetnutzern nach der Eingabe der Webadresse die richtige Seite angezeigt wird. DENIC schreibt, man suche nach der Ursache des Problems. Die Registrierungsstelle verwaltet insgesamt rund 18 Millionen Webseiten mit DE-Adresse. Das Wetter für Deutschland. In der Nacht zieht Starkregen von der Mitte nach Norden, ganz im Norden und im Süden trocken und teils aufgelockert. Die Tiefstwerte 12 bis 3 Grad. Tagsüber von Ostfriesland bis zur Ostsee freundlich, südlich davon regnerisch, in der Mitte und im Süden Deutschlands teils kräftige Schauer und Gewitter. Und die Zeit, es ist 2.03 Uhr.
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3: Die A1 Bremen Richtung Osnabrück ist zwischen Wildeshausen West und Dreieck Ahlhorner Heide wegen einer Nachtbaustelle bis 5 Uhr früh gesperrt. A29 Wilhelmshaven Richtung Oldenburg. Die Ausfahrt Oldenburg Hafen ist wegen Bauarbeiten bis zum 5. Juni gesperrt. A29 Oldenburg Richtung Ahlhorner Heide. Die Einfahrt Oldenburg Hafen ist wegen Bauarbeiten bis zum 5. Juni gesperrt. A270 Blumenthal Richtung Ilpol. In der Ausfahrt Bremen-Fegesack Mitte bis 29. Mai ca. 1 Uhr gesperrt. Die B495 in Ebersdorf Hauptstraße ist zwischen Lagerstraße und Mehedorfer Straße wegen einer Wanderbaustelle bis 29. Mai 2026 wechselseitig gesperrt.
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5: Mit Ben Streubel. Na, dann werden wir gleich ein bisschen spielen um ein PPPPP, ein perfekt fantastisch poliertes Popnacht-Package. Das sind 2 Fragen, die ihr mal locker beantworten könnt. Ich mach's nicht schwer. Unter 07221 2011 verdient euch ein Popnacht-Package. 07221 2011.
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0: Mal live with Chuck Without You. Hier ist die Popnacht.
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0: Und wir reisen durch den heutigen 6.5. zurück in der Geschichte mit Jutta aus Mönchengladbach-Herrath. Das ist der letzte Ort von Mönchengladbach vor Amerika sozusagen. Ne? Hallo Jutta.
3: Ja, hallo Ben.
0: Guten Morgen.

0: es funktioniert.
1: Dann kommen die und dann essen die eure Insekten auf.
0: Ja, das hoffe ich doch sehr, weil wir haben reichlich hier so kurz vor Amerika.
1: Also, ich verstehe. Ja, die könnt ihr alle darüber schicken. Und ist denn so eine Möglichkeit, mal zu gucken, wo die herkommt, dass vielleicht eventuell dann mal so Restmüll entsorgt wird oder sowas? Da kann es aber nicht von kommen.
0: Nein. Ja, also wir haben viele Bauern tatsächlich noch hier und einen Reitstall in unmittelbarer Nähe.
1: Ja, und eigentlich sagt man ja, wo Insekten sind, ist die Welt intakt, ne? Sagt man ja auch.
0: Ist sie auch. Ja, tatsächlich. Also das möchte ich nicht bestreiten, aber es ist halt doch etwas.
1: Jetzt kommen plötzlich die Killerschwalben. Die Killerschwalben angeflogen.
0: Ja, ich hoffe es. Drück die Daumen.
1: Ja, so eine Geschichte, was es so alles gibt. So.
0: Aber wenn es klappt, gebe ich Bescheid.
1: Ja, was machst du auf jeden Fall. Heute vor 137 Jahren, da sind wir bei Frage Nummer 1, wurde auf einer Weltausstellung, ich sage noch nicht wo, was wäre so einfach, etwas gebaut, ein hoher Turm, 300 Meter hoch war dieser Turm. Heute ein Wahrzeichen dieser Stadt. Damals hat man gesagt, oh, das ist doch Blödsinn. Was braucht man so ein Ding da, ne? So ähnlich wie bei Stuttgart 21 oder bei der Sagrada Familia oder so. Also welchen Turm meine ich denn, der da vor 137 Jahren auf einer Weltausstellung geöffnet wurde? War das Burj Al Arab oder war das der Turm zu Babel oder war es der Eiffelturm?
0: Das war wohl eindeutig der Eiffelturm.
1: Ach so, kann man das doch sagen. Jetzt hörst du ein paar Hits, die vor 48 Jahren zu einem Soundtrack eines Films führten. Das ist ein Hit, ein weiterer oder dieser hier.
0: Sehr gut.
1: War das vielleicht der Soundtrack zu Flashdance, der Rocky Horror Picture Show oder Saturday Night Fever?
0: Das war meine Zeit, Saturday Night Fever, eindeutig.
1: Jetzt ist deine Zeit gegen die Schwalben oder für die Schwalben und gegen die Insekten. Ja. Ich wünsche dir eine gute Nacht, du hast recht, du bekommst ein Pop-Up-Package, ja?
0: Herzlichen Dank.
1: Tschüss.

New Religion. Da naht sich schon in meinem linken Ohr ein kultischer Hit an. Da hat's geklingelt. Ich glaube, das sind Tears for Fears gewesen mit Everybody Wants to Rule the World. Vorher noch eine Gefahrenstelle von der A1 Dortmund in Richtung Münster. Da ist ein Unfall passiert. Unfallstelle nicht gesichert worden bis jetzt. Im Kreuz Dortmund-Unna fahrt ihr bitte vorsichtig. Und auf der A7 liegt ein Reh. Hamburg Richtung Hannover zwischen Dorfmark und Bad Fallingbostel auf der Fahrbahn.

ein neuer Hit naht. Ich rieche ihn schon und sehe ihn. Oh, jetzt hören wir ihn. Boy Loco, neuer Hit heißt Praised You in der Popnacht.

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1: Yeah, Miley Cyrus und Dua Lipa in der Popnacht. Es ist 2.31 Uhr.
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3: Heute gibt es etwa entlang einer Linie Oldenburger Münsterland Wümmeniederung sowie südlich davon Regenfälle. Nördlich davon ist es weitgehend trocken und bevorzugt im Küstenumfeld kann sich die Sonne besser zeigen bei rund 11 Grad auf den Nordseeinseln bis 14 Grad in Edewecht. Dazu weht überwiegend mäßiger, auf den Inseln frischer und starkböiger Wind aus nordöstlicher Richtung. Der Donnerstag verläuft bei Sonne und Wolkenfeldern meist trocken bei 11 bis 16 Grad.
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4: Die A1 Bremen Richtung Osnabrück ist zwischen Wildeshausen West und Dreieck Ahlhorner Heide wegen einer Nachtbaustelle bis 5 Uhr früh gesperrt. A29 Wilhelmshaven Richtung Oldenburg. Die Ausfahrt Oldenburg-Hafen ist wegen Bauarbeiten bis zum 5. Juni gesperrt. A29 Oldenburg Richtung Ahlhorner Heide. Die Einfahrt Oldenburg-Hafen ist wegen Bauarbeiten bis zum 5. Juni gesperrt. A270 Blumenthal Richtung Ilpol. In der Ausfahrt Bremen-Fegesack Mitte bis 29. Mai ca. 1 Uhr gesperrt. Die B495 in Ebersdorf Hauptstraße ist zwischen Lagerstraße und Mehedorfer Straße wegen einer Wanderbaustelle bis 29. Mai 2026 wechselseitig gesperrt.
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1: Und noch die Temperatur des kleinsten Ortes in Thüringen, also die meist unterschätzte Temperatur heute in Ummerstadt. 17 Grad Höchsttemperatur. Hier ist die Popnacht. Ich bin Ben Sträubel.

Open Up und Matt Simons in der Popnacht. Oh ja, ihr hattet noch nichts zu lachen. Ich verstehe das. Nach 2 Stunden 38 Minuten dieser Show noch nicht einmal geschmunzelt. Oh Mann. Aber es gibt ja Profis, die nennen sich Comedians. Und einer von denen heißt Abdel Karim. Und der kann Witze ganz anders erzählen als unser eins aus der einfachen Welt. Das kann. Und der Comedian aus der Überwelt, der wird uns gleich ein paar Witze vortragen, auch Wortspiele. Auch zum Thema Haare. Ja, das kann ja für den einen oder anderen sehr ernst werden. Und ich habe auch schon mal einen Anwalt eingeschaltet nach einem Haarschnitt. Also Abdel Karim und seine besonderen Witze gleich in 3 Minuten nach Tiffany Harris und Vertigo in der Popnacht. Wenn es nicht lustig ist, gibt's Geld zurück.

0: Where to go? Tiffany Harris in der Popnacht. 2.41 Uhr, Vorsicht auf der A30 rein in Richtung Amsterdam. Zwischen Kreuz Schüttorf und Schüttorf Nord steht ein defekter LKW auf der Fahrbahn. Abdel Karim und die Witze.
1: Ich hatte früher lange Haare, ist aber lange her. Oder wenn man in England sagen würde, it's long hair. Ja, sorry, das ist mein Humor. Viele Veranstalter haben mir von diesem Humor abgeraten, aus Gründen. Aber ich habe vor kurzem einen Witz gelesen, er hat es sofort in meine Top 3 des Jahres geschafft. Wie nennt man einen dünnen Frosch Magerquark? Leute, mehr geht nicht. Da muss man einfach sagen, mehr geht nicht. Es ist. Ich habe. Ah, okay. Ein bisschen Pause brauchen wir jetzt schon, der wird da oben gerade erklärt, das finde ich süß. Die Pointe liegt bei Mager oder bei Quark, je nach Tageslaune. Ich habe den Witz mal in Wien erzählt. Nach der Show kam ein Mann zu mir, Österreich, Wien, und der sagte mir, toller Witz, genau mein Humor, aber in Österreich wird den nicht jeder verstehen, weil wir sagen nicht Quark, wir sagen Topfen. Der kam ernsthaft nach der Comedy-Show mit einem Faktencheck. Ich so, danke für die Aufklärung, aber dann ist der Witz kaputt, weil ein Frosch macht ja Quark und nicht Topfen. Guck mal da, ein Frosch, Topfen.
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Alle Farben und Kinder, all right, da ist eine Menge Wasser runtergekommen vom Himmel. Was ist los? Also ihr fahrt bitte vorsichtig, gerade da, wo Aquaplaning herrscht, wie auf der A7 Hannover in Richtung Kassel. Zwischen Werratalbrücke und Lutherberg hat es deswegen auch einen Unfall gegeben. Die Unfallstelle ist noch nicht abgesichert und Aquaplaning gefährdet dort die Fahrt. Und wenn ihr was gesehen habt auf den Autobahnen, Bundesstraßen, Feldwegen, das gefährlich ist oder das rumliegt und da nicht hingehört, dann könnt ihr gerne eine WhatsApp schicken unter 07221 2011. Der Hit ist neu von Teddy Swims, Mr. Know It All.

klassische Besserwisser. The Mr. Know-It-All. Hier ist die Popnacht. Das war der neue Hit von Teddy Swims, den wir gerade gehört haben. Und das ist kultisch. 1, 2, 3, 4. Texas, Inner Smile.

Texas, Inner Smile in der Popnacht, Liebeskummer, so naja, in der Nacht kommt das dann oft mal hoch. Claudi und Tine, die leben in Schwerin und haben sich die ganze Nacht über die stressigen Partnerschaften unterhalten. Und da ist eben rausgekommen, dass beide nicht so ganz glücklich sind und deswegen diese Liebeskummer-Situation würden sie doch sehr gerne mit einem Song, den sie beide mögen, ein wenig überbrücken. Ich habe den Flügel mal reingeschoben. Ist die Geschichte von Lucas Graham, auch aus seiner eigenen Kindheit und Jugend erzählt er das so ein bisschen, wie das war, mit Liebe eigentlich gar nicht so viel zu tun, aber vielleicht auch, ne, die Liebe zu Mama und Papa. 7 Years in der Popnacht. 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
1: Um 3 Uhr mit Christine Beitsch. Bundeskanzler Merz will das Bündnis mit der SPD bis zum Ende der Legislaturperiode in 3 Jahren fortsetzen. Das hat er gestern am Vorabend des ersten Jahrestags der schwarz-roten Koalition auf einem Treffen des CDU-Wirtschaftsrates gesagt. Aus der Nachrichtenredaktion Thomas Bertsch.
2: Merz sagte wörtlich, wir wollen und wir müssen mit dieser Koalition, die wir jetzt haben, erfolgreich sein. Eine Minderheitsregierung sei für ihn keine Option. Er werde diese nicht eingehen und auch nicht auslösen. Neuwahlen schloss Merz ebenfalls aus, denn dadurch wäre Deutschland wochenlang nur eingeschränkt handlungsfähig. Die schwarz-rote Bundesregierung ist heute genau 1 Jahr im Amt. Wie gewohnt will Merz am Vormittag die Kabinettssitzung im Kanzleramt leiten. In aktuellen Umfragen haben Union und SPD keine Mehrheit mehr.
1: Bundesfamilienministerin Prien kritisiert, dass Frauen nach wie vor deutlich mehr Familien- und Sorgearbeit übernehmen als Männer. Gleichstellung sei keine Kür, sondern Verfassungsauftrag und der sei noch nicht erfüllt, sagte die CDU-Politikerin dem Redaktionsnetzwerk Deutschland. Prien reagierte auf Zahlen des Statistischen Bundesamts. Demnach sind knapp 40% der Frauen mit mindestens einem Kind unter 3 Jahren erwerbstätig, gleichzeitig aber fast 90% der Väter. Die USA wollen ihre Initiative für eine sichere Schifffahrt in der Straße von Hormuz aussetzen, für kurze Zeit, wie Präsident Trump angekündigt hat. Demnach soll während des Stopps geprüft werden, ob die USA und der Iran ein Abkommen abschließen können. Dafür habe es große Fortschritte gegeben. Trump erklärte, Pakistan und andere Länder hätten um den Stopp gebeten. Die US-Seeblockade von iranischen Häfen bleibe aber in Kraft. Der FC Arsenal steht als erster Finalist der Fußball-Champions League fest. Die Londoner stehen erstmals seit 2006 im Endspiel. Sie gewannen am Abend 1:0 gegen Atletico Madrid. Aus London berichtet Christoph Prössl.
3: Dass es diesmal klappen könnte, darauf hatten viele zu Recht gehofft. 14 Spiele haben die Gunners im Wettbewerb absolviert, keines verloren. Und dann auch noch der 3:0-Sieg gegen Fulham in der Premier League am vergangenen Wochenende. Auch hier der Titel zum Greifen nahe. Für den Einzug ins Finale der Champions League reichte den Gunners ein 1:0. Im Spiel gegen die Bayern oder PSG wird sich entscheiden, ob Arsenal den Titel erstmals wird holen können.
1: Das Wetter für Deutschland. In der Nacht zieht Starkregen von der Mitte nach Norden. Ganz im Norden und im Süden trocken und teils aufgelockert. Die Tiefstwerte 12 bis 3 Grad. Tagsüber von Ostfriesland bis zur Ostsee freundlich. Südlich davon regnerisch. In der Mitte und im Süden Deutschlands teils kräftige Schauer und Gewitter und bis 23 Grad. Die Zeit 3:03 Uhr.
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4: Die A1 Bremen Richtung Osnabrück ist zwischen Wildeshausen West und Dreieck Ahlhorner Heide wegen einer Nachtbaustelle bis 5 Uhr früh gesperrt. A29 Oldenburg Richtung Ahlhorner Heide. Die Einfahrt Oldenburg Hafen ist wegen Bauarbeiten bis zum 5. Juni gesperrt. A270 Blumenthal Richtung Ilpol. In der Ausfahrt Bremen-Fegesack Mitte bis 29. Mai ca. 1 Uhr gesperrt. Die B495 in Ebersdorf Hauptstraße ist zwischen Lagerstraße und Mehedorfer Straße wegen einer Wanderbaustelle bis 29. Mai 2026 wechselseitig gesperrt.
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5: 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Und bevor wir gleich über Deutschland fliegen und in einer Backstube landen, sehe ich da noch einen schönen Hit hier von Kamrat. Ach, Alexandra Stan ist auch nicht so schlecht. Also gleich geht's zu unserem Bäcker-Musikquiz nach Meiningen, Thüringen. Hier ist die Popnacht.
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1: Wir fliegen über Deutschland und landen direkt neben der Backstube von Eckhard Holland Kunz, dem fleißigen Bäckermeister. Heute an diesem Mittwoch hat er schon die Erstversuche unternommen. Du warst in Südtirol im Urlaub, ne? Ecki, guten Morgen.
2: Ja, guten Morgen. Urlaub leider nicht. Ich bin ja in der schwierigen Situation, dass meine beste Arbeitskraft mich hier verlässt.
1: Dein Sohn?
2: Ja, und ja. Ich weiß auch nicht, ich müsste ihn das eigentlich verbieten.
1: Ja, ja, gut.
2: Aber im Gegenteil, ich unterstütze ihn noch dabei. Mhm. Jedenfalls habe ich letzte Woche, es ist ja Spargelsaison, die backen da unten Spargelbrot und

0: grob.
1: Aber ich verstehe es gar nicht, wenn du doch deinen Sohn in Südtirol hast und der könnte sich doch in eine Backstube einschleusen lassen als Hilfsbäcker oder sowas und dann Werksspionage betreiben.
0: Ja, das muss er ja auch machen, aber ich komme da irgendwie nicht weiter. Das dauert alles viel zu lang und die Spargelsaison, die ist ja dann irgendwann auch wieder rum.
1: Dann kommt aber der Bärlauch, den kannst du immer noch zupfen. Und ist denn,
0: ich muss da jetzt mal sehen, dass ich irgendwas zu Werke bringe.
1: Was stimmt denn jetzt nicht mal am Geschmack? Ist es zu wenig würzig? Oder?
0: Ja, es ist irgendwie fad im Geschmack. Ich weiß auch nicht, es fehlt irgendwo.
1: Aber probier's aber mit grünem Spargel oder machst du das mit weißem?
0: Nein, mit grünem Spargel.
1: Ja, ich bin auch grüner Spargel-Fan.
0: Es fehlt der gewisse Pfiff, man sagen.
1: Grüner Spargel ist viel cooler als weißer, spießiger, weißer Spargel, den man
0: noch... Ja, du brauchst ja auch ein bisschen einen Kontrast, wenn du das Brot dann anschneidest mit diesen grünen Stückchen drin. Es sieht schon schick aus.
1: Viel
0: aber
1: schöner.
0: Es fehlt irgendein Gewürz.
1: Und auch, ich lasse mich das noch sagen, zum weißen Spargel, wenn die Leute da mit diesem Schaber da rummachen, mit dem Spargelschäler, wie demütigend ist das?
0: Ja, schrecklich.
1: Beim grünen Spargel, den kannst du, glaube ich, ein halbes Jahr im Kühlschrank liegen lassen, musst nur immer die Enden ein bisschen abschneiden. Weiter.
0: Genau, stell dir vor, dir zieht einer die Haut ab.
1: Ja, das
0: will man nicht. Und wirft dich ins kochende Wasser.
1: Genau, das ist nicht artgerechte Spargelhaltung. So, also,
0: Die Nacht ist noch lang.
1: Wie viele Minuten haben wir noch bis zum nächsten schönen Rätsel?
0: Ja,
1: ich sage mal 7 Minuten, genau.
0: Du hast noch 2 Songs Zeit, dein Tinnitus zu schützen, weil heute kommt die Baerbock-Flöte aller Macht.
1: Oh Mann, ich bin sehr gespannt auf das musikalische Rätsel aus der Backstube gleich nach diesem Song hier. Und Mark Forster kommt noch mit einem Lied. Bis gleich.

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0: Marc Forster und ein Lied.
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0: Da ist es, das Lied. Vom Bäcker. Guten Morgen, lieber Eckart, zum Zweiten.
3: Ja, guten Morgen, mein lieber Benny Bär. Heute kommt kein Lied vom Bäcker. Aber vielleicht wird mein Spargelbrot dann lecker.
0: Ja,
3: also
0: ja,
3: ich habe heute den Vorschlag von der Henriette. Sie wünscht sich Musik in deutscher Sprache.
0: Kommt in zu wenig. Sprache. Okay, gut.
3: Kommt zu wenig, sagt sie. Ja. Ich habe hier eine schöne Nummer 4 aus der deutschen Hitparade. Folgenden Liedanfang suche ich heute.
0: Ja.

0: Da.
1: Was ist das denn? Was jetzt hat das denn? Was glaubt denn, dass das ist? Was hat das denn? Was ist das denn? Was glaubt denn, dass das ist?
0: Nein!
1: Das ist
0: was glaubt der denn, wer das
1: Alter, ist? Das ist doch der Egoist!
0: Ja!
1: Das ist doch von Falco!
0: Nein!
1: Der ist doch Österreicher!
0: Mensch, ich gebe auf!
1: So! Also, dann Gruß in die Cloud. Und was bekommt dann der Erste, der in deiner Backstube reinbrüllt? Spargelbrot.
0: Ja, selbstverständlich. Wenn ich das hinkriege, bis nachher gibt es ein lecker Spargelbrot heute.
1: Jawohl, für das Losungswort Popnacht. Dann bis morgen.
0: Ja, bis morgen.

Afterglow. Ed Sheeran. Es ist 3:26 Uhr. Ich war mal in der Zeit zurück. Eine Gefahrenstelle von der A3 Köln in Richtung Frankfurt. Da liegen Gegenstände zwischen 9

0: Barry, Barry und Shackles. Hier ist die Popnacht. Es ist 3.30 Uhr.
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2: Heute gibt es etwa entlang einer Linie Oldenburger Münsterland Wümmeniederung sowie südlich davon Regenfälle. Nördlich davon ist es weitgehend trocken und bevorzugt im Küstenumfeld kann sich die Sonne besser zeigen bei rund 11 Grad auf den Nordseeinseln bis 14 Grad in Edewecht. Dazu weht überwiegend mäßiger, auf den Inseln frischer und starkböiger Wind aus nordöstlicher Richtung. Der Donnerstag verläuft bei Sonne und Wolkenfeldern meist trocken bei 11 bis 16 Grad.
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3: Die A1 Bremen Richtung Osnabrück ist zwischen Wildeshausen West und Dreieck Ahlhorner Heide wegen einer Nachtbaustelle bis 5 Uhr früh gesperrt. A29 Oldenburg Richtung Ahlhorner Heide. Die Einfahrt Oldenburg-Hafen ist wegen Bauarbeiten bis zum 5. Juni gesperrt. A270 Blumenthal Richtung Ilpol. In der Ausfahrt Bremen-Fegesack Mitte bis 29. Mai ca. 1 Uhr gesperrt. Die B495 in Ebersdorf Hauptstraße ist zwischen Lagerstraße und Mehedorfer Straße wegen einer Wanderbaustelle bis 29. Mai 2026 wechselseitig gesperrt.
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0: Und die am meisten unterschätzte Höchsttemperatur heute in Deutschland, Lieschensruh in Nordhessen, 13 Grad. Hier ist die Popnacht. Ich bin Ben Streubel.

0: in the middle. Wenn ihr was gesehen habt auf Autobahn, Bundesstraßen, Feldwegen, das da nicht hingehört, gerne der WhatsApp schicken. Mike hat es gerade gemacht, der ist auf der A61. Hallo?
1: Mainz Dreieck, A61 auf die A60. Mainz Dreieck direkt in der Abfahrt. Unfall. Macht bitte vorsichtig.
0: Danke, schöne Mike, ist ein guter Mann. Bis damit Mitarbeiter der Minute. Wir haben noch eine Gefahrenstelle von der A4 Erfurt in Richtung Chemnitz. Ein defekter LKW behindert da den Verkehr zwischen Hermsdorfer Kreuz und Hermsdorf Ost. Und die Glass Animals hat sich Mike ausgesucht, kriegt er natürlich als Mitarbeiter eine Minute Heatwaves.

0: Die Glass Animals und Heatwaves. Schreib doch gerade eben Laura. Mein Freund, sollen wir mal überraschen, also ihren Freund, so. Und die sind auf dem Weg aus dem Urlaub nach Hause. Benjamin aus Stuttgart, guten Morgen.
1: Hallo.
0: So, war das eine Überraschung jetzt, dass ich jetzt durchgeklingelt habe bei dir?
1: Ja, war eine Überraschung.
0: Also sie hat nichts erzählt, das ist ja schon mal in Ordnung. Wo wart ihr denn im Urlaub? Das hat sie nicht geschrieben.
1: Die Mann am Koma See.
0: Schön, ne? Koma See, oder? Habt ihr gutes Wetter gehabt oder war es irgendwie verregnet?
1: Ja, war gutes Wetter. Jetzt hat es angefangen zu regnen, deswegen fahren wir jetzt nach Hause.
0: Ah, okay. Wie wart ihr denn dort untergebracht? In einem Hotel oder eher so Camping?
1: Nee, wir haben im Auto geschlafen. Wir haben so einen Campingvan und da geschlafen.
0: Campingvan mit Bad, Toilette oder?
1: Nee, da haben wir den immer auf so Campingplätzen.
0: Ja, und da wird es natürlich unangenehm, wenn es so richtig schüttet, ne? Macht keinen Spaß. Seid ihr dann Neueinsteiger im Campingvan-Bereich?
1: Ja, das war das erste Mal, dass wir das gemacht haben.
0: Okay, das ist natürlich immer beziehungsfordernd, manchmal fördernd, aber manchmal auch fordernd und aufregend.
1: Ja.
0: Wie würdest du denn den Zustand der Beziehung jetzt nach dem Urlaub auf der Heimfahrt einstufen auf einer Skala von 1 bis 6, wenn 1 das Beste ist?
1: Oh, ich glaube so eine 5.
0: Eine 5?
1: War schon gut, ja, muss
0: man
1: schon sagen.
0: Achso, ich meine, wenn 1 das Beste ist, dann eine 2. Ja, okay. so eine 5. Ja, manchmal ist das so. Ich habe auch schon mal mit jemandem gesprochen, der also einen Wohnmobilverleih hat und da kommen Paare immer mit großen Kulleraugen und freuen sich und sagen dann, oh, toll, unser erster Wohnmobilurlaub und dann kommen die zurück und sind getrennt.
1: Ja, wir freuen uns aber schon auf unser Bett. Also das stimmt schon.
0: Das ist dann doch was Feines, ne? Na gut, ich meine, von der Jahreszeit zumindest habt ihr nicht geschwitzt in dem Ding. Bei 40 nee. Grad im August wäre das noch ein bisschen schlimmer gewesen. Dann wünsche ich euch eine gute Restheimfahrt. Wie viele Stunden sind es noch?
1: Oh, 2 ungefähr.
0: Okay, ich spiele euren Lieblingshit, oder zumindest den von Laura, und dann eine gute Fahrt, ja?
1: Perfekt, Dankeschön.
0: Ciao.

0: Maxi Peters und My Regards in der Popnacht, was meint der
1: Thomas? Ich glaube, haben wir genügend Klavier gehört. So. Ich schieb das Ding dann mal wieder raus hier, ne? Und schieb dann Schlagzeug wieder rein hier. Und dann kannst du mal richtig drauf rumkloppen hier, ne? Und Ring out!
2: Ja! Steve Winwood mit was Kultischem.

0: Ja, beautiful girls. Und Jean Kingston haben wir gerade gehört hier in der Popnacht. Hoffe, ihr seid noch gut gelaunt. Auf der A7 fahrt bitte vorsichtig. Hamburg in Richtung Hannover. Da liegt ein Tier auf der Fahrbahn zwischen Westenholz und Schwarmstedt. Und bis zu den Nachrichten um 4 Uhr wackele ich mit dem rechten Fuß noch zu Sixpence None the Richer.
1: There she goes.
0: Hier ist die Popnacht am Mittwoch.

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1: Um 4 Uhr mit Christine Beitsch. Gas- und Ölheizungen sollen auch nach 2045 eingebaut werden dürfen, also dem Jahr, in dem Deutschland eigentlich klimaneutral sein soll. Das sieht ein neuer Entwurf des sogenannten Heizungsgesetzes vor. Darin sind keine Verbote mehr vorgesehen. Das Wirtschaftsministerium macht aber auch keine klaren Aussagen zum Abschied von fossilen Brennstoffen, berichtet Hauptstadtkorrespondentin Nicole Markwald.
2: Weiterhin geplant bleibt die sogenannte Biotreppe. Sie sieht die Einführung von einer Mindestquote von Grüngas und Grünheizöl vor. Dieser nachhaltige Anteil soll dann stufenweise heraufgesetzt werden. Von 10% ab 2029 bis 60% im Jahr 2040. Kritik kommt von den Grünen. Sie werfen Bundeswirtschaftsministerin Reichert, CDU, vor, die Abhängigkeit von Öl und Gas zu befördern. Die AfD dagegen kritisiert das Festhalten an Vorgaben für umweltfreundlichere Kraftstoffe.
1: Bundeskanzler Merz will das Bündnis mit der SPD bis zum Ende der Legislaturperiode in 3 Jahren fortsetzen. Das hat er gestern am Vorabend des ersten Jahrestags der schwarz-roten Koalition auf einem Treffen des CDU-Wirtschaftsrates gesagt. Diese Koalition wolle und müsse erfolgreich sein. Er schloss eine Minderheitsregierung oder Neuwahlen aus. Dadurch wäre Deutschland wochenlang nur eingeschränkt handlungsfähig, so Merz. Das von Hantavirus-Fällen betroffene Kreuzfahrtschiff darf in einem Hafen der Kanarischen Inseln einlaufen. Das hat Spanien in Abstimmung mit der Weltgesundheitsorganisation erlaubt, wie das Gesundheitsministerium mitteilte. Das Schiff ankert zurzeit mit knapp 150 Menschen an Bord vor Kap Verde. Die Kanaren seien der nächstgelegene Ort mit den notwendigen medizinischen Kapazitäten. Viele Webseiten mit dem Adressende .de sind in der Nacht nicht erreichbar gewesen. Grund war eine Störung bei der Registrierungsstelle für diese deutschen Webseiten DENIC. Sie sorgt dafür, dass Internetnutzern nach der Eingabe der Webadresse die richtige Seite angezeigt wird. Mittlerweile ist die Störung laut DENIC behoben, die Ursache werde analysiert. Der FC Arsenal steht erstmals seit 20 Jahren im Finale der Fußball-Champions League. Die Londoner gewannen 1:0 gegen Atletico Madrid. Gegner im Finale könnte entweder der FC Bayern München oder Paris Saint-Germain werden. Das entscheidet sich heute Abend. Das Wetter für Deutschland. Die Tiefstwerte liegen am Morgen zwischen 12 und 3 Grad. Tagsüber von Ostfriesland bis zur Ostsee freundlich, südlich davon regnerisch, in der Mitte und im Süden Deutschlands teils kräftige Schauer und Gewitter. Dazu Temperaturen von maximal 10 bis 23 Grad. Die Zeit, es ist 4.03 Uhr.
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3: Die A1 Bremen Richtung Osnabrück ist zwischen Wildeshausen West und Dreieck Ahlhorner Heide wegen einer Nachtbaustelle bis 5 Uhr früh gesperrt. A29 Wilhelmshaven Richtung Oldenburg. Die Ausfahrt Oldenburg Hafen ist wegen Bauarbeiten bis zum 5. Juni gesperrt. A270 Blumenthal Richtung Ilpol. In der Ausfahrt Bremen-Fegesack Mitte bis 29. Mai ca. 1 Uhr gesperrt. Die B495 in Ebersdorf Hauptstraße ist zwischen Lagerstraße und Mehedorfer Straße wegen einer Wanderbaustelle bis 29. Mai 2026 wechselseitig gesperrt.
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4: 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Und dann haben wir noch ein Popnacht-Package. Das gehe ich jetzt mal hier so. Einmal gehe ich mit diesem Teil um das Mischpult herum. Dann mache ich ein paar Übungen und dann würde ich es euch am liebsten persönlich überreichen. Vielleicht werfe ich es aus dem Fenster raus oder vielleicht nehme ich es mit nach Hause. Nein, ihr bekommt es zugeschickt in einem sehr schönen Paket. Ich muss nur noch euren Namen draufschreiben und das machen wir gleich in wenigen Minuten. Es geht um einen Sänger, der heute Geburtstag feiert, einen Musiker. Und wenn ihr ihn erkennt, der steckt im Leierkasten, dann verdient ihr euch dieses Popnacht-Package in 7 Minuten.
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0: Oh, well, well, move your feet, Junior Senior.
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0: Dieser Künstler hat heute Geburtstag, er leiert vor sich hin. Erkennt ihr ihn? Für ein Popnacht-Package.

Na, vielleicht habt ihr ihn erkannt. Ich würde mich freuen. Dann kommt das Popnacht-Package hier mal weg von meinem rechten Fuß. 07221 2011. Wer ist denn das, der da heute Geburtstag feiert? Das hier ist auf jeden Fall mal Joris. Und jede Menge Regen haben wir ja schon. Und ich spür

0: Harry Styles und American Girls in der Popnacht.
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0: Dieser Sänger hat heute Geburtstag. Oh, Mann. Jörg aus Delmenhorst, wen hast du da noch rausgehört?
4: Ich habe Bob Seger da rausgehört.
0: Bob Seger?

0: Bob-Sieger, Happy Birthday to him. Und du gewinnst damit ein Pop-Nacht-Package. Sehr laut bei dir, wo fährst du denn hin?
1: Ich bin jetzt hier im Landkreis Vechta unterwegs. Also Niedersachsen.
0: Ja, wie sind denn die Regenbedingungen? Haut noch was von oben runter?
1: Ja, nein doch.
0: Ordentlich, ne? Das ist die ganze Nacht überall in Deutschland, muss man doch damit rechnen. Das ist nicht angenehm. Ich bin auch mit Pitch, nassem Hemd bin ich hier zu Beginn der Sendung erschienen. Und dann habe ich mich aber jetzt so einigermaßen, ich glaube seit 4.12 Uhr bin ich trockengelegt, was ja auch angenehm ist. Man muss immer einen Föhn dabei haben, so einen kleinen Pocketföhn. So, mein lieber Jörg, du bist Modelleisenbahner. Wie groß ist denn der Raum, in dem du deine Modelleisenbahn aufgebaut hast zu Hause?
1: Ja, er hat knapp 12 Quadratmeter.
0: Oh ja, also ist so ein Hauch von Miniaturwunderland, kann man sagen. Ne? Was zeichnet denn deine Modelleisenbahn aus?
1: Ja, also ich habe ein Bahnbetriebswerk mit Lokschuppen und Drehscheiben.
0: Ah ja, irgendwie eine bestimmte Jahreszahl, wo man sagt, das ist aus irgendwelchen 50er, 60er, 70er.
1: Ja, das ist die Epoche 3 70er Jahre, soll das darstellen.
0: Okay, und wie viele Stunden verbringst du da? Zum Ärger deiner Frau oder zum Glück?
1: Nee, also das lässt sich mir schon da irgendwie. Ja. Aber das ist jetzt im Sommer natürlich wieder weniger. Das ist im Winter dann wieder mehr.
0: Im Winter findet man dich dann nur da drin, ne? Da muss man anklopfen vorher.
1: Ja,
0: oder
1: nur kann ich,
0: oder mit
1: kann
0: so einer,
1: ich auch nicht sagen.
0: Oder mit so einer Bahndurchsage, ne? Bitte von Gleis 3 runter, ne, Jörg. Und dann kannst du bitte in die Küche kommen, ne? So. Sportrestaurant hat geöffnet. Dann wünsche ich dir auf jeden Fall eine gute Fahrt, komm mit deinen Lebensmitteln gut durch, ne? Pass ein bisschen auf mit ein paar Planning und sowas, und dann, weil Bob Sieger ja so Geburtstag feiert, machen wir diesen Song mal ein bisschen lauter hier, Shakedown, und bis bald. Ciao, ciao, Jörg.
1: Vielen Dank.

Birthday. Bob Zieger, der heute Geburtstag feiert mit Shakedown. War eine Gefahrenstelle von der A2 Dortmund Richtung Oberhausen. Da ist ein Unfall passiert. Die Unfallstelle ist nicht gesichert zwischen Kreuz Recklinghausen und Herten. Eine ungesicherte Unfallstelle. Dieser Hit ist neu von Charlotte Cardin. The Way We Touch.

0: Postman Owner und Circles, es ist jetzt 4.30 Uhr.
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5: Heute gibt es etwa entlang einer Linie Oldenburger Münsterland, Wümeniederung sowie südlich davon Regenfälle. Nördlich davon ist es weitgehend trocken und bevorzugt im Küstenumfeld kann sich die Sonne besser zeigen bei rund 11 Grad auf den Nordseeinseln bis 14 Grad in Edewecht. Dazu weht überwiegend mäßiger auf den Inseln frischer und stark böiger Wind aus nordöstlicher Richtung. Der Donnerstag verläuft bei Sonne und Wolkenfeldern meist trocken. Ähnlich geht es am Freitag bei Höchstwerten von 13 bis 19 Grad weiter.
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6: Die A1 Bremen Richtung Osnabrück ist zwischen Wildeshausen West und Dreieck Ahlhorner Heide wegen einer Nachtbaustelle bis 5 Uhr früh gesperrt. A270 Blumenthal Richtung Ilpol. In der Ausfahrt Bremen-Fegesack Mitte bis 29. Mai ca. 1 Uhr gesperrt.
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0: Und die am meisten unterschätzte Höchsttemperatur heute in Deutschland in Unterhainbrunn im Odenwald werden es 14 Grad. Hier ist die Popnacht. Ich bin Ben Schnäuble.

0: Hier ist die Popnacht. Naja, ich meine, wir haben ja um 4.38 Uhr schon einige Talente gehabt. Wir haben ja auch ein Talent in Friedrichshafen, das nachts ordentlich singt. Politiker sind auch super Talente. Politiker, die können zum Beispiel in Insta irgendwelche Sachen voressen, kauen und sagen, das schmeckt aber lecker. Die können aber auch singen mit dem Mund. Kennt ihr den hier noch?
1: Ja, ja. 14 Jahre fing er als Schiffsjunge.
0: Markus Söder, der hat das gar nicht so schlecht gemacht. Vor einiger Zeit mal in der Show Ihn aus Nacht. Hat er so einen alten Freddy Quinn-Song gesungen.
1: So fuhr er das erste Mal übers Meer.
0: Ja, und da gab es eine französische Antwort jetzt aktuell darauf von Frankreichs Präsident Macron. Der hat bei einem Staatsbankett in Armenien ein Chanson voller Inbrust gesungen. Ja, gar nicht so schlecht, ne? Auch das kam gut an. Und das können die Deutschen natürlich, auch deutsche Politiker überhaupt, wenn die sich ordentlich zusammentun. Lars Klingbeil, habt ihr gewusst, dass der auch Musikinstrument spielen kann? Also auf der Gitarre wurde er dann begleitet, auch noch parteiübergreifend von Daniel Günther, Marie-Agnes Strack-Zimmermann, Mona Neubauer und Gregor Gysi. Die haben dann alle versucht, ein bisschen zu singen. Es war nicht die neue deutsche Nationalhymne, die da getextet haben. Also ich meine, das klingt so ein bisschen nach dem gesamten Zustand der deutschen Politik momentan. Fehlt nur noch der Name für die Band, ne? Vielleicht Lars Klingbeil und das große Panikorchester. Hier ist die Popnacht mit Alex.

Ted McGray und Greedy. Es ist 4:15 Uhr. Vorsicht auf der A30 Osnabrück in Richtung Bad Oeynhausen. Da liegt ein Tier auf der Fahrbahn. Es gehört da nicht so hin. Ihr passt auf zwischen Bruchmühlen und Bünde. Dieser Hit ist neu und riecht noch gut. Temper City und Self-Aware.

Lass mich auch gerne mal ins Auflüstern. I'm still in love with you, boy. Ich lieb dich immer noch, ne? Also um 5:10 weiß ich nicht so genau, wenn man da wach wird durch ein Schnarchen oder so. Kommen vielleicht auch andere Bewertungen der Beziehung. Habt ihr noch was für die letzte Amtshandlung? Ich bin noch ein paar Minuten da, dann gerne WhatsApp schicken. 07221 2011. Everybody.

Maroon 5 und Sugar, hier ist die Popnacht. Es ist 4:05. Ich muss zusammenpacken. Notaustaste ist abgeklemmter Tennleistung, hochgefahrener, volle Suppe, Lichtstimmung auf OP, damit Sie nachfolgenden Kolleginnen und Kollegen ein bisschen schlechter haben. Letzte Amtshandlung für Elke und Thorsten aus Hamburg. Die haben die ganze Nacht ihren großen Flur renoviert und dort ein Billard aufgebaut. Man muss erstmal ein Stößchen machen, bevor man ins Wohnzimmer darf. Und ich hau ab, ne? Hallo? Ach ja, die KI. Ich komm mit. Das war die Popnacht. Ich bin Ben Sträubel. Schönes Leben in Deutschland.

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1: Um 5 Uhr mit Christine Beitsch. Die USA wollen ihre Initiative für eine sichere Schifffahrt in der Straße von Hormus vorübergehend aussetzen. Das hat Präsident Trump angekündigt. Demnach soll während des Stopps geprüft werden, ob die USA und der Iran ein Abkommen abschließen können. Die US-Seeblockade von iranischen Häfen bleibe aber in Kraft. Zuvor hatte Bundeskanzler Merz den Iran erneut aufgefordert, an den Verhandlungstisch zurückzukehren. Aus Berlin Nicole Markwald.
2: Merz sagte bei einem Termin mit dem portugiesischen Ministerpräsidenten, der Iran müsse aufhören, auf Zeit zu spielen. Auf europäischer Ebene habe er bereits dafür geworben, den Sanktionsdruck auf Teheran zu erhöhen, sagte der Bundeskanzler. Bundesaußenminister Wadephul, CDU, rief den Iran auf, seine, Zitat, Politik der Brandstiftung in der Region aufzugeben. Wadephul und Merz forderten erneut ein dauerhaftes Ende des iranischen Atomprogramms. Es dürfe auch keine Angriffe mehr auf Israel und die Golfstaaten geben.
1: Nach Plänen des Bundeswirtschaftsministeriums sollen Gas- und Ölheizungen auch nach 2045 eingebaut werden dürfen, dem Jahr, in dem Deutschland eigentlich klimaneutral sein soll. Der neue Entwurf für ein Gebäudemodernisierungsgesetz, auch bekannt als Heizungsgesetz, sieht keine Verbote mehr vor. Er liegt dem ARD-Hauptstadtstudio vor. Der Entwurf muss nun mit anderen Ministerien abgestimmt werden. Familienministerin Prien kritisiert, dass Frauen nach wie vor deutlich mehr Familien- und Sorgearbeit übernehmen als Männer. Gleichstellung sei keine Kür, sondern Verfassungsauftrag und der sei noch nicht erfüllt, sagte die CDU-Politikerin dem Redaktionsnetzwerk Deutschland. Prien reagierte auf Zahlen des Statistischen Bundesamts. Demnach sind knapp 40% der Frauen mit mindestens einem Kind unter 3 Jahren erwerbstätig, bei den Männern sind es fast 90%. Der FC Arsenal steht im Finale der Fußball Champions League. Die Londoner gewannen am Abend 1:0 gegen Atletico Madrid. Aus der Sportredaktion Luca Benincasa.
3: Die Partie war von Beginn an ein zähes Ring, mit Leidenschaft und Willen, aber wenig klaren Offensivaktionen. Erst kurz vor der Halbzeit hatte dann Arsenals Stürmer Trossard Platz im Strafraum. Seinen Schuss konnte Atletico-Torwart Oblak nur nach vorne klären. Den Abpraller drückte dann Bukayo Saka zur 1:0 Pausenführung über die Linie. Im Finale geht es dann entweder gegen Bayern München oder Paris Saint-Germain.
1: Das waren die Nachrichten mit Christine Beitsch.
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4: Gleich 3:05 hier ist die Bremen 4 Morgenshow für euch am Start. Da haben wir auch schon was, und zwar für die A270 Blumenthal Richtung Ilpol. Da ist die Ausfahrt Bremen-Fegesack-Mitte gesperrt, und zwar bis zum 29. Mai.
5: Blitze habt ihr uns noch keine gemeldet. Wenn ihr einen seht, ruft an unter der 0421 246 666. Gute Fahrt.
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4: Hallo zusammen für euch am Start heute Morgen. Elisa Knöckel.
5: Guten Morgen.
4: Ike Pauli.
5: Kuckuck.
4: In den 4 News ab jetzt Sabrina Prinzen.
6: Ferreira, guten Morgen.
7: Oh ja.
4: Wie konnte ich das denn vergessen? Ja.
6: Macht nichts.
4: Sieh's mir nach.
7: Schöne Teil.
6: Es ist noch früh.
4: Eine Gehirnhälfte von mir schläft noch. In der einen Gehirnhälfte ist Prinzen, in der anderen Gehirnhälfte ist Ferreira gespeichert.
6: Okay, kenne ich.
4: Malte Jansen hier, moin zusammen. Ich werde noch wach.

10 nach 5 ist es. Vorsicht bitte auf der A27, Bremen Richtung Bremerhaven. Denn in der Einfahrt Bremen-Fahr ist ein Fahrzeug liegen geblieben. Also passt hier bitte besonders gut auf.

Heute auf jeden Fall Regenjacke anziehen, würde ich mal sagen, wenn ihr im Binnenland wohnt. An der Küste bleibt es meistens trocken, also sonst haben wir aber viel Regen heute den ganzen Tag. Erst gegen Abend wird das im Binnenland trockener, deswegen auch ganz viele Wolken an der Küste. Da kann die Sonne manchmal rauskommen, da hat sie auf jeden Fall heute bessere Chancen. Heute ist es auch wieder kühl, maximal nur 13 Grad. Jetzt gerade mit Temperaturen so um die 9 bis 10 Grad draußen. 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

Moin zusammen, wir sind's, die 4 am Morgen, 5.25 Uhr und bitte Vorsicht auf der A29 Wilhelmshaven in Richtung Oldenburg, denn zwischen Fedderwader Groden und Wilhelmshaven ist eine ungesicherte Unfallstelle.

0: Dermot Kennedy auf Bremen 4 um gleich 5:30.
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0: Also im Gegensatz zu den letzten Tagen sind wir jetzt um diese Uhrzeit schon wieder zweistellig. Zum Beispiel in Bremen und Rothenburg und auch in Cuxhaven, da haben wir 10 Grad. In Wilhelmshaven sogar schon 12 Grad. Bremerhaven und Oldenburg 9 Grad. Bis zu 13 sind heute aber auch nur möglich und es gibt ziemlich viel Regen.
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2: Guten Morgen. In Deutschland könnten Öl- und Gasheizungen auch nach 2045 erlaubt bleiben. Das sieht ein entsprechender Gesetzentwurf aus dem Bundeswirtschaftsministerium vor, der dem ARD-Hauptstadtstudio vorliegt. Darin ist keine Rede mehr von einem Verbot. Bundesfamilienministerin Karin Prien hat die niedrige Erwerbstätigkeit von Frauen mit kleinen Kindern kritisiert. Die Zahlen zeigten deutlich, dass man beim Thema Gleichberechtigung nicht am Ziel sei, sagte Prien dem Redaktionsnetzwerk Deutschland. Die Ministerin reagierte auf Zahlen des Statistischen Bundesamtes, wonach nur knapp 40% der Frauen mit mindestens einem Kind unter 3 Jahren erwerbstätig sind, bei den Männern aber fast 89%. In der Fußball-Champions League steht der erste Finalist fest. Der FC Arsenal gewann das Halbfinal-Rückspiel gegen Atletico Madrid mit 1:0. Das Hinspiel war 1:1 ausgegangen. Ausführliche 4 News gibt's um 6.
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0: Jetzt ist es 5:30, bitte Vorsicht auf der A29, Wilhelmshaven Richtung Oldenburg. Denn zwischen Vedderwarder Groden und Wilhelmshaven ist eine ungesicherte Unfallstelle. Die A1 Bremen Richtung Osnabrück ist zwischen Wildeshausen West und Dreieck Ahlhorner Heide wegen Bauarbeiten bis ungefähr 6 Uhr gesperrt. Und A270 Blumenthal Richtung Ilpol, die Ausfahrt Bremen-Fegesack-Mitte ist wegen Bauarbeiten gesperrt bis zum 29. Mai.
3: Blitze habt ihr uns aktuell keine gemeldet. Wenn ihr einen seht, dann ruft an unter der 0421 246 666. Gute Fahrt.
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0: Oh, einige sind schon wach, aber mein Bein ist gerade wieder eingeschlafen.
4: Wie kann das denn passieren?
0: Ich habe eben die ganze Zeit auf meinem Bein gesessen. Ah. Also ich habe so praktisch das eine Bein so auf den Stuhl gelegt, abgeklappt, mich draufgesetzt und gar nicht gemerkt, dass es irgendwie gar nicht mehr durchblutet wird. Jetzt habe ich es wieder runtergelassen. Es kribbelt jetzt gerade total. Kann man auch nichts gegen machen, ne?
4: Nee, kann es nichts geben. Vielleicht
3: ein bisschen
4: hochhalten.
3: Schütteln, ein bisschen bewegen. Ah. Nicht nochmal draufsetzen.
0: Nee, okay. Alles klar. Während mein Bein langsam aufwacht, seid ihr hoffentlich alle schon längst wach. Oder falls euer Wecker geklingelt hat, erst seit 2 Minuten um 5:30. Also, ne, jetzt ist es 5:30, ihr wisst, was ich meine.
4: Nee, egal.
0: Hier sind für euch Ike Pauli.
4: Guten Morgen.
0: Sabrina Prinzen-Ferreira.
5: Moin.
0: Elisa Knöckel.
5: Morgen.
0: Und Malte Jansen. Moin zusammen. Und jetzt auch die Jonas Brothers. No time to talk.

0: Es gibt einen neuen Schmetterling, den Papstschmetterling, Leo. Der lebt im Osten von Kreta, also ist Grieche eigentlich, purpurfarben mit einem orangenen Fleck. Und die Message dahinter ist so ein bisschen, dass der Papst darauf achten soll, die Natur zu bewahren. Deswegen hat er diesen Namen gekriegt, Papst Leo Schmetterling.
1: Achso, ich dachte, weil es ein alter Falter ist.
2: Oh, wurde nicht der letzte Schmetterling nach Taylor Swift benannt oder so?
0: Oh, auch schön. Ja. Was hättet ihr denn eigentlich gerne, was nach euch benannt wird?
1: Uns benannt?
0: Auch ein Schmetterling, Rose?
1: Auch nicht schlecht.
2: Schmetterling süß eigentlich. Ja. Ja, ne? Keine Spinne gerne?
0: Nee.
1: Ich glaube, ich würde gerne nach einem Tiefseefisch benannt werden. Weil von denen werden ja tatsächlich immer noch wieder welche entdeckt. Und wenn vielleicht das nächste Mal wieder die Forschenden vom Alfred-Wegener-Institut in Bremerhaven unterwegs sind mit ihrem Schiff, der Polarstern und wie die...
0: Aber nachher ist das so ein ganz hässlicher...
2: So ein hässlicher Anglerfisch.
1: So ein Anglerfisch mit so einem mega Unterbiss, wo die Zähne so rauskommen.
2: Der Jansenfisch.
1: Das ist so typischer Malte.
2: Klassischer Jansen.
0: Oh, ich hätte gerne einen Wanderweg oder so. Der Ike-Weg. Das fände ich schön.
2: Ja, wusste ich jetzt nicht, dass es auch eine Option ist. Ich dachte Tiere. Ja, Wanderweg finde ich super.
1: Ich gehe den Ike-Weg.
2: Bergen
1: den Berg. Der Elisaberg.
2: Die werden aber selten entdeckt.
0: Stimmt, da gibt's schon einige.
1: Unter Wasser vielleicht noch.
2: Ja.
1: Hier sind die 4 am Morgen, gleich 20 vor 6, jetzt mit Harry Styles und American Girls.

Ja, also wir können uns, glaube ich, aufs Wochenende konzentrieren. Da wird das Wetter ein bisschen besser, da soll die Sonne wieder mehr scheinen. Heute auf jeden Fall auch wieder viele Wolken und vor allem im Binnenland fast den ganzen Tag Regen eigentlich bis heute Abend. An der Küste ist es trockener, da kann die Sonne manchmal auch rauskommen. Temperaturen heute auch maximal nur so 11 bis 13 Grad. Jetzt gerade haben wir draußen aber auch schon so 9 bis 10 Grad. Hier sind die 4 am Morgen, 5:45.

0: Lifehouse Halfway Gun auf Bremen 4 um 5 Minuten vor 6. Moin zusammen.
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1: Ja, das wird heute auch wieder sehr ungemütlich, denn es gibt viel Regen. Bis heute Abend regnet es fast durch in manchen Ecken, vor allem im Binnenland. An der Küste ist es oft trockener und da kann die Sonne auch mal rauskommen. Temperaturen heute bleiben nur so bei maximal 9 bis 13 Grad. Haben wir jetzt auch schon fast erreicht. Wir haben 10 Grad in Bremen und Rothenburg und Cuxhaven, 9 Grad in Wilhelmshaven und Bremerhaven.
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1: Mit Sabrina Prinzen-Ferreira. Das sogenannte Heizungsgesetz hat damals ja für großen Wirbel gesorgt, aber jetzt hat die Bundesregierung da nachgebessert.
2: Ja, Öl- und Gasheizungen sollen auch nach 2045 erlaubt bleiben. Dann legt das US-Militär eine Einsatzpause in der Straße von Hormuz ein und der FC Arsenal hat es ins Finale der Fußball-Champions League geschafft. Das Bundeswirtschaftsministerium plant, dass Öl- und Gasheizungen auch über das Jahr 2045 hinaus eingebaut werden dürfen. So steht es in einem entsprechenden Gesetzentwurf. Die Einzelheiten jetzt von Nicole Markwald.
3: Der neue Entwurf aus dem Bundeswirtschaftsministerium für das Gebäudemodernisierungsgesetz sieht keine Verbote mehr vor. Es fehlen aber auch klare Aussagen zum Abschied von fossilen Brennstoffen. Das Gesetz soll technologieoffener, flexibler, praxistauglicher und einfacher werden, heißt es in dem Entwurf, der dem ARD-Hauptstadtstudio vorliegt. Weiterhin geplant bleibt die sogenannte Biotreppe. Sie sieht die Einführung von einer Mindestquote von Grüngas und Grünheizöl vor. Dieser nachhaltige Anteil soll dann stufenweise heraufgesetzt werden.
2: Das US-Militär pausiert seinen laufenden Einsatz zur Sicherung der Straße von Hormuz. Das hat Präsident Donald Trump erklärt. Heißt, erst einmal werden keine Frachtschiffe mehr vom US-Militär durch die Meerenge geleitet, die vom Iran blockiert wird. Während dieser Pause soll laut Trump geprüft werden, ob ein Abkommen mit dem Iran abgeschlossen werden kann. Politiker in Bremen haben positiv auf die Ankündigung des Stahlkonzerns ArcelorMittal reagiert, auf dem Gelände des Bremer Stahlwerks einen riesigen Batteriespeicher zu bauen. Damit sollen 50 Megawattstunden Strom gespeichert werden können. Ralf Stölting dazu.
4: Bremens Bürgermeister Andreas Bovenschulte, SPD, nannte die Pläne von ArcelorMittal einen Schritt, der unmissverständlich klar mache, dass der Konzern zum Bremer Stahlwerk steht. Auch die Bremer CDU freute sich über die Investitionspläne. Die wirtschaftspolitische Sprecherin der CDU-Fraktion Theresa Gröninger sagte, das ist ein starkes Signal für den Industriestandort Bremen. Die Bremer Grünen bezeichneten die Batteriespeicherpläne im Stahlwerk als Schlüsseltechnologie für die Zukunft der industriellen Stromversorgung.
2: In der Fußball-Champions League steht der FC Arsenal im Finale. Der Klub holte im Halbfinal-Rückspiel gegen Atletico Madrid einen 1:0-Sieg. Im Hinspiel gab es ein 1:1. Die nächsten 4 News gibt's um 6:30.
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1: Jetzt ist es 6:03, A270, Blumenthal Richtung Ilpol. Die Ausfahrt Bremen-Fegesack-Mitte ist gesperrt wegen Bauarbeiten, noch bis zum 29. Mai.
5: Einen Blitzer habt ihr auch schon gemeldet, und zwar in Delmenhorst auf der Bremer Straße vor dem Supermarkt. Da wird in beide Richtungen geblitzt. Wenn ihr noch einen gesehen habt, dann meldet ihn uns unter der 0421 246 666. Gute Fahrt!
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1: Hallo zusammen, schönen Mittwoch wünschen euch Elisa Knöckel.
5: Guten Morgen.
1: Sabrina Prinzen-Ferreira.
5: Moin.
1: Ike Pauli.
5: Moin.
1: Und Malte Jansen. Moin.
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3: Was legt ihr denn so gerne auf dem Grill?
2: 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Manche Sachen funktionieren in der Pfanne besser. Also mehr so die Beilagen.
0: Also ich muss sagen, ich grill jetzt auch nicht so oft, aber ich mag ganz gerne so Grillkäse.
3: Oh ja, das ist schon
0: Spargel
3: gut.
0: Spargel mag ich auch gerne.
3: So ein Mais oder so gefüllte Pilze oder
0: sowas.
3: Oh
0: ja, auch lecker,
3: sehr gut. Lege ich
0: auch
3: gerne drauf.
0: Ja,
3: ja. Aber ich esse sonst auch sehr viele Salate.
2: Hast du eigentlich einen Gasgrill, E-Grill?
0: E-Grill.
2: Ja. Halt auch da werden wahrscheinlich mal so.
3: Ich finde, da kannst du auch wirklich einfach eine Pfanne auspacken, ne?
0: Ja, das stimmt
3: oder?
0: Irgendwie.
3: Naja.
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0: Cat's Eye auf Bremen 4, Gabriella am Mittwochmorgen. Und der Mittwoch, der wird heute sehr nass, also Dauerregen ist teilweise angesagt. Vor allem im Binnenland, so Richtung Küste ist es häufiger trocken und hier kann sogar auch die Sonne mal rauskommen. Temperaturen bis zu 13 Grad maximal, jetzt gerade haben wir so 9 bis 10 Grad. Also ein bisschen schmuddelig heute. 6.14 Uhr ist es.
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0: Him auf Bremen 4, Join Me um 6.17 Uhr.
1: Also wenn man Asterix gelesen hat, dann weiß man, die spinnen die Briten. Das wurde da ja auch zitiert.
0: Aber ja auf eine gute Art. Ich liebe ja den britischen Humor und die Art. Die Briten haben auf jeden Fall auch immer die skurrilsten Wettkämpfe. Unter anderem aktuell die World Warm Champion, ne, Charming Championships. So.
2: Okay, also Würmer werden angelockt oder wie Charming?
1: Ja, ja,
2: okay.
1: Tatsächlich. Da kriegen Leute, die da mitmachen, so einen Quadratmeter Rasen, müssen darauf ihr Glück versuchen, möglichst viele Regenwürmer aus dem Boden zu locken. Allerdings ohne Wasser.
0: Ja, und das macht es nicht wirklich einfach.
1: Nee, da gibt es ein Geheimrezept. Es muss vibrieren. Also wenn du kein Wasser hast, dann muss es irgendwie vibrieren, damit die Würmer kommen. Deshalb wird auf

0: diesem Rasenfetzen dann rumgetrommelt. Dunkle Töne mit einer Tuba zum Beispiel hat einer versucht. Ja, total lustig. Oder man hat einen Metallstab in diesen Rasen gerammt und dann versucht, den so ein bisschen zum Vibrieren zu bringen.
1: Und funktioniert das gut?
0: Ja, absolut. Denn der Rekord liegt immerhin bei 146 Würmchen, die dann da rausgekommen sind.
2: Ja, nicht schlecht. Aber wie lange machen die das? Weißt du das?
0: Das weiß ich nicht, aber das ist auf jeden Fall funktioniert.
1: Das Ganze drumherum ist auch geil. Ich habe Bilder gesehen, sind das so als Zauberer Merlin verkleidet teilweise und so.
0: Mystischer Wurmanlockungsversuch.
1: Ja, auf jeden Fall. Also Sachen, die man nicht wusste, dass man sie braucht.
0: Nee.
1: Hinterher werden die Würmer auch wieder eingesetzt in die Erde. Das finde ich auch
0: das
1: sehr gut.
0: Das ist gut. Ja.
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0: Friar Ridings Castles auf Bremen 4, 6.25 Uhr und gleich für euch David Guetta und Kelly Rowland.
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1: Es gibt Regen bis heute Abend. Dann wird's trockener. Aber an der Küste, da ist es heute öfter trocken und die Sonne kann an der Küste auch ein bisschen öfter rauskommen. Temperaturen heute maximal so 9 bis 13 Grad. Der Wind weht mäßig, an der Küste auch stark böig.
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2: Guten Morgen. In Deutschland könnten Öl- und Gasheizungen auch nach 2045 erlaubt bleiben. Das sieht ein entsprechender Gesetzentwurf aus dem Bundeswirtschaftsministerium vor, der dem ARD-Hauptstadtstudio vorliegt. Darin ist keine Rede mehr von einem Verbot. Bundesfamilienministerin Karin Prien hat die niedrige Erwerbstätigkeit von Frauen mit kleinen Kindern kritisiert. Die Zahlen zeigten deutlich, dass man beim Thema Gleichberechtigung nicht am Ziel sei, sagte Prien im Redaktionsnetzwerk Deutschland. Die Ministerin reagierte auf Zahlen des Statistischen Bundesamtes, wonach nur knapp 40% der Frauen mit mindestens einem Kind unter 3 Jahren erwerbstätig sind, bei den Männern aber fast 89%. In der Fußball-Champions League steht der erste Finalist fest. Der FC Arsenal gewann das Halbfinal-Rückspiel gegen Atletico Madrid mit 1:0. Das Hinspiel war 1:1 ausgegangen. Ausführliche 4 News gibt's um 7.
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1: Jetzt ist es 6:30, A1 Osnabrück Richtung Bremen. Zwischen Bremen, Brinkum und Hemelingen 3 Kilometer stockender Verkehr. Und A270 Blumenthal Richtung Ilpol. Die Ausfahrt Bremen-Fegesack-Mitte ist wegen Bauarbeiten bis zum 29. Mai gesperrt.
3: Einen Blitzer habt ihr uns auch gemeldet, in Delmenhorst auf der Bremer Straße vor dem Supermarkt in beide Richtungen. Wenn ihr noch einen gesehen habt, dann meldet ihn uns unter der 0421 246 666. Gute Fahrt!
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1: So, die Frage ist, womit geht's gleich los?
4: Gleich grillen wir hier nämlich los und wenn wir den Grill anschmeißen bei Bremen 4 in diesen Tagen, dann könnt ihr gewinnen.
3: Ja, dann müsst ihr nämlich eure Stifte auspacken. Wir legen 4 Sachen auf unseren Grill und dann könnt ihr was gewinnen, einen Gutschein.
1: Hefte raus, Grillarbeit.
4: Für 250 Euro, das war früher nicht so in der Schule.
1: Nee, genau. Da gab es nicht so viel, eigentlich gar nichts, im Gegenteil.
4: Nee.
1: Aber ihr könnt heute noch richtig gewinnen bei uns, deswegen also stellt die Lauscher auf, wie es so schön heißt, und achtet drauf, was auf den Bremen 4 Grill gelegt wird. Hier sind Sabrina, Ike, Elisa und Malte. Moin!

0: Ja, Vorbereitung ist alles. Ne? Der nächste Grillabend kommt bestimmt.
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0: Vier Dinge kommen auch heute Morgen wieder auf den Grill. Jetzt legt unsere heutige Grillmeisterin das erste Grillgut drauf. Achtung!
3: Hallo, mein Name ist Janine und als erstes kommt bei mir Cevapcici auf den Grill.
0: Okay, Cevapcici ist notiert. Nummer 2 gibt's in einer halben Stunde. Ihr hört die Bremen 4 Morgenshow jetzt mit einer Eilmeldung für die A270 Blumenthal Richtung Ilpol. Zwischen Bremen-Fegesackhafen und St. Magnus liegen Fahrzeugteile.
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0: 6.37 Uhr ist es.
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Moin zusammen, wir sind's, die vier am Morgen und mit ein paar aktuellen Temperaturen gerade für euch. Wir haben nämlich jetzt gerade in Bremen und auch in Bremerhaven, Cuxhaven und Hoogsiel 9 Grad, in Verden 7 Grad, Diepholz und Oldenburg 8 Grad. Es bleibt heute kühl, maximal 13 sind drin und dazu wird's auch sehr ungemütlich. Fast den ganzen Tag über kann es immer wieder regnen, nur an der Küste, da ist es öfter mal trocken. Und jetzt kommt gerade was Wichtiges rein für die A29, Oldenburg Richtung Wilhelmshaven, zwischen Farel, Bockhorn und Zetel liegen nämlich Gegenstände. Vorsicht bitte!

0: Heute Abend heißt es in Bremen ja wieder
1: Bremerhaven!
0: Denn die Eisbären Bremerhaven sind in der ÖVB Arena zu Gast und es geht auch richtig um was, denn die Playoffs gehen los direkt mit dem Viertelfinale. Am Ende geht es ja dabei um den Aufstieg in die erste Basketball-Bundesliga und ich bin schon so heiß und freue mich schon total auf heute Abend.
2: Ah, du bist dabei?
0: Ja, ich bin dabei heute Abend in der Halle. Ich liebe ja Basketball und dann noch Playoffs, also ich freue mich.
2: Es ist ja sogar ein Nordderby. Es geht gegen die Adlan Dragons aus Quakenbrück. Gespielt wird ja in diesem Best-of-Five-Modus. Also es gibt mehrere Spiele zwischen den Eisbären und den Adlan Dragons. Und genau das ist ja dann dieser ganz besondere Vibe für den Kapitän Radiran Breitlauch. Der sagt, die Playoffs, das ist richtig geil.
3: Man steigert sich da ja auch rein. Hat man im Spiel 1 vielleicht mal einen Ellbogen abbekommen, wo man denkt, ah, der war aber unnötig, das Zeit, dann hast du halt danach 2 Tage später direkt die Chance, ihm das so ein bisschen zurückzubezahlen.
2: Okay.
0: Wie bitte?
3: Natürlich alles im fair sportlichen Bereich. Wir wollen als bessere Mannschaft gewinnen, das ist ganz klar. Aber wie gesagt, die Physis ist ein anderes Level in den Playoffs, die Intensität auf dem Feld und auch die Stimmung auf den Rängen. Und das mitzuerleben lohnt sich schon und macht als Spieler sehr viel Spaß und auch als Zuschauer sehr viel Spaß.
0: Ja, das wird richtig cool. Playoff-Feeling in der großen Halle auch noch. Also, was will man mehr?
2: Ja, kann man noch hin, ne? Es gibt
0: auf
2: noch
0: jeden
2: Karten.
0: Fall, gibt
2: geil.
0: Noch Karten. Heute Abend 19 Uhr ist Tip-Off in der ÖVB Arena in Bremen. Das erste Playoff-Spiel zwischen den Eisbären Bremerhaven und den Adlan Dragons.

Wenn ihr diesen Song gerade sehr laut gehört habt, dann völlig zu Recht. Immer noch ein richtig guter Track von Peggy Goo. Na, na, na, auf Bremen 4 um 8 vor 7. Der nächste Song ist auch richtig, richtig gut. Fever Dream von Alex Warren, jetzt für euch auf Bremen 4.

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1: Es bleibt die nächsten Tage erstmal kühl, heute auch so maximal 13 Grad, dazu viel Regen an der Küste, oft trocken. Gegen Abend hört der Regen dann auch im Binnenland auf. Morgen, ja, bleibt es dann meistens trocken, immerhin. Temperaturen gehen auch ein bisschen rauf, 16 Grad. Am Wochenende dann wieder wärmer, zum Beispiel Samstag, Sonntag, so 22, 23 Grad.
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1: Mit Sabrina Prinzen-Ferreira. Das Bundeswirtschaftsministerium hat nochmal das sogenannte Heizungsgesetz überarbeitet.
2: Ja, und offenbar sollen Öl- und Gasheizungen auch nach 2045 erlaubt sein. Dann sind Unbekannte heute früh im Bremer Steintorfviertel mit einem Auto in ein Juweliergeschäft gefahren. Und der FC Arsenal ist der erste Finalist in der Fußball-Champions League. Das Bundeswirtschaftsministerium plant, dass Öl- und Gasheizungen auch über das Jahr 2045 hinaus eingebaut werden dürfen. So steht es in einem entsprechenden Gesetzentwurf. Die Einzelheiten von Nicole Markwald.
3: Der neue Entwurf aus dem Bundeswirtschaftsministerium für das Gebäudemodernisierungsgesetz sieht keine Verbote mehr vor. Es fehlen aber auch klare Aussagen zum Abschied von fossilen Brennstoffen. Das Gesetz soll technologieoffener, flexibler, praxistauglicher und einfacher werden, heißt es in dem Entwurf, der dem ARD-Hauptstadtstudio vorliegt. Weiterhin geplant bleibt die sogenannte Biotreppe. Sie sieht die Einführung von einer Mindestquote von Grüngas und Grünheizöl vor. Dieser nachhaltige Anteil soll dann stufenweise heraufgesetzt werden.
2: Das US-Militär pausiert seinen laufenden Einsatz zur Sicherung der Straße von Hormuz. Das hat Präsident Donald Trump erklärt. Heißt, erst einmal werden keine Frachtschiffe mehr vom US-Militär durch die Meerenge geleitet, die vom Iran blockiert wird. Während dieser Pause soll laut Trump geprüft werden, ob ein Abkommen mit dem Iran abgeschlossen werden kann. Rund um die Silwallkreuzung im Bremer Steintorviertel kommt es aktuell zu Verkehrsbehinderungen. Grund ist ein Polizeieinsatz bei einem Juweliergeschäft. Was da los ist, das weiß Michael Kück.
4: Laut Polizei sind noch unbekannte Täter um kurz nach 4 Uhr heute früh mit einem Auto rückwärts in die Frontscheibe eines Juweliergeschäfts gefahren und haben dabei erheblichen Sachschaden angerichtet. Anschließend flüchteten sie zu Fuß. Ob etwas aus dem Geschäft gestohlen wurde, ist nach Angaben der Fahnder noch unklar. Die Polizei sucht Zeugen. Der Bereich ist wegen des laufenden Polizeieinsatzes aktuell gesperrt. Davon sind auch die Straßenbahnlinien 2, 3 und 10 betroffen. Sie fahren nur zwischen Gröpelingen und Drumsheide bzw. dem Hauptbahnhof sowie zwischen Sebaldsbrück und Weserwehr.
2: In der Fußball-Champions League hat es der FC Arsenal ins Finale geschafft. Das Team schlug im Halbfinal-Rückspiel Atletico Madrid mit 1:0. Das Hinspiel war 1:1 ausgegangen. Auf wen der FC Arsenal im Finale ran muss, entscheidet sich heute Abend zwischen dem FC Bayern und Paris Saint-Germain. Die nächsten vier News gibt's um halb acht.
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1: Also in 28
2: so
1: Minuten.
2: So viel Zeit muss sein.
1: Ja, jetzt ist 7:02 Uhr, also in 28 Minuten gibt es dann wieder die vier News. Jetzt gucken wir auf die Straßen. Wir haben es eben schon gehört mit den Straßenbahnen am Silwall in Bremen, aber auf den Autobahnen gibt es auch ein bisschen was. Zum Beispiel A1 Osnabrück Richtung Bremen zwischen Dreieck Stur und Bremen-Hemelingen. 6 Kilometer stockender Verkehr. Und A270 Blumenthal Richtung Ilpol. Die Ausfahrt Bremen-Fegesack-Mitte ist wegen Bauarbeiten gesperrt und zwar noch bis zum 29. Mai.
5: Und zwei Blitze habt ihr uns auch noch gemeldet. In Bremen auf dem Autobahnzubringer Hemelingen stadteinwärts und in Delmenhorst auf der Bremer Straße vor dem Supermarkt in beide Richtungen. Wenn ihr noch einen Blitzer gesehen habt, dann meldet ihn uns unter der 0421 246 666. Gute Fahrt.
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1: Moin zusammen, für euch am Start Lisa Knöckel.
6: Guten Morgen.
1: Ike Pauli.
7: Moin.
1: Sabrina Prinzen-Ferreira.
8: Guten Morgen.
1: Und ich bin Malte Jansen. Moin zusammen. Kurz nach 7, hier ist Sabrina Carpenter.

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0: Das erste Ding brutzelt schon.
1: Na, wer hat sich's notiert? Es geht nämlich jetzt schon weiter.
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0: 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Wenn ihr mitbekommt, was wir heute Morgen hier alles auf den Grill legen, beziehungsweise unsere Grillexpertin macht das für uns und sie hat auch schon das zweite Leckerli am Start.
3: Hallo, mein Name ist Janine aus dem Grillinstitut und als zweites kommt bei mir Halloumi auf den Grill, weil ich finde, Grillkäse ergänzt immer nochmal schön die Fleischkomponente.
1: Ja, finde ich ja auch sehr lecker, darf nicht fehlen auf dem Grill.
0: Oh ja, ich auch, das sehe ich genauso. Halloumi, lecker, ist notiert. Jetzt fehlen nur noch zwei Dinge und die kommen auch noch.
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0: finde es immer so cool, dass dieser Song total entschleunigend wirkt. Auch am Mittwochmorgen um gleich 7:15, auch wenn es total hektisch ist gerade, weil ihr vielleicht gerade euch fertig macht, zur Arbeit müsst, die Kinder fertig macht, was weiß ich. Dann kommt so ein Song von Olivia Dean doch wirklich sehr gechillt auf einmal rüber, nimmt so ein bisschen den Stress aus dem Mittwochmorgen, oder? Zumindest fühle ich das immer so. Jetzt haben wir es, ja, 7:14 Uhr. Wetter heute, ziemlich grau, ziemlich nass. Also im Binnenland Dauerregen, kann man schon fast sagen. Erst heute Abend wird es wieder trockener. An der Küste hat die Sonne ein paar Chancen und da bleibt es auch oft trocken. Jetzt für euch Chumbawamba.
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0: Moin zusammen, wir sind's, die 4 am Morgen, 7.17 Uhr. Gerade erholen sich Fußballfans noch gefühlt von diesem Jahrhundertspiel im Champions League Halbfinale. Und heute geht es schon weiter.
1: Ja, also, neun Tore letzte Woche in einem Spiel. Es war ja alles irgendwie nicht zu fassen, oder?
0: Krass.
1: Also, dann heute Teil 2, Rückspiel. Bayern gegen Paris Saint-Germain, diesmal ja dann in München.
0: Ob man das noch toppen kann von neulich, wer weiß. Was Joshua Kimmich will, ist jedenfalls das.
2: Ich glaube, jeder in der Kabine hat diesen Glauben, hat dieses Gefühl, hat dieses Selbstvertrauen, dass wir zu Hause Paris schlagen können. Also es ist ja jetzt nicht so, dass wir ein 3-0 brauchen zu Hause, sondern wir müssen gewinnen und dann geht es in eine Verlängerung oder wir sind weiter.
1: Was für ein Gefühl, wenn du als Spieler auf den Platz gehst, diese Champions-League-Mucke da heute Abend hörst und weißt so, jetzt geben wir alles. Also wir hätten nichts dagegen, dass es nochmal so viele Tore gibt, haut rein.
0: Echt, Hinspiel ist 4-5 ausgegangen, mal gucken, was es heute Abend wird. 21 Uhr ist Anstoß. Gucken könnt ihr das aber nur, wenn ihr The Zone haben solltet.
1: Trotzdem jetzt schon eine Gänsehaut.
0: Ja, irgendwie schon, ne? Hier sind die 4 am Morgen jetzt mit Austis, Electrify.

0: 7.24 Uhr ist es. Vorsicht bitte auf der A28, leer Richtung Oldenburg. In der Einfahrt vom Rastplatz Aue ist ein Fahrzeug liegen geblieben. Also passt hier bitte besonders gut auf.
1: Und durchstrich.

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1: Im Moment haben wir Temperaturen so in Bremen von 9 Grad, in Bremerhaven und Cuxhaven auch. Oldenburg 8 Grad, Bassum 7 und Hooksiel 10 Grad. Bis zu 13 sind heute nur möglich. Dazu viel Regen, viele Wolken und nur wenig Sonne.
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2: Guten Morgen. Öl- und Gasheizungen könnten auch nach 2045 eingebaut werden. Das steht in einem Gesetzentwurf des Bundeswirtschaftsministeriums. Der liegt dem ARD-Hauptstadtstudio vor. Von einem Verbot steht in dem Entwurf nichts mehr. Das Ganze muss noch innerhalb der Bundesregierung abgestimmt werden. Im Bremer Steintorviertel sind heute früh Unbekannte mit einem Auto in ein Juweliergeschäft gefahren. Nach Angaben der Polizei ist noch nicht klar, ob bei dem mutmaßlichen Einbruchversuch etwas gestohlen wurde. Aktuell läuft ein Polizeieinsatz. Es kommt zu Verkehrsbehinderungen. Der FC Arsenal steht im Finale der Fußball-Champions League. Der Klub holte im Halbfinal-Rückspiel gegen Atletico Madrid einen 1:0-Sieg. Im Hinspiel hatte es ein 1:1 gegeben. Ausführliche 4 News gibt's um 8.
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1: Das ist ja schon gut los.
3: Ja, Mikrofon super. Auf.
1: Brösel auf der Schalmei. 7:30 ist es. Vorsicht bitte auf der A28, leer Richtung Oldenburg. In der Einfahrt vom Rastplatz Aue ist ein Fahrzeug liegen geblieben. Bitte auch Vorsicht auf der A29, Oldenburg Richtung Wilhelmshaven. Zwischen Oldenburghafen und Ohmstede liegen Gegenstände. A1 Osnabrück Richtung Bremen. Zwischen Dreieck Stur und Bremen-Hemeling 6 Kilometer Stau. Ja, ich komme in den Stimmbruch langsam. Verzögerung. Eine halbe Stunde. Also leider dauert es hier eine halbe Stunde länger. Das ist gar nicht lustig. A270 Blumenthal Richtung Ilpol. Die Ausfahrt Bremen-Fegesack-Mitte ist wegen Bauarbeiten gesperrt bis zum 29. Mai. Und B75 Delmenhorst Richtung Bremen. Zwischen Delmenhorst-Stickgras und Bremen-Neustadt 6 Kilometer stockender Verkehr. Gibt's auch Blitzer?
3: Es gibt Blitzer. 2 Stück habt ihr uns gemeldet. In Bremen auf dem Autobahnzubringer Hemelingen stadteinwärts und in Delmenhorst auf der Bremer Straße vor dem Supermarkt. Da wird in beide Richtungen geblitzt. Wenn ihr noch einen gesehen habt, dann meldet ihn gerne unter der 0421 246 666. Gute Fahrt.
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1: Ja, wenn der Stimmbruch reinkickt, das ist dann manchmal...
4: Ist ja irgendwie auch ganz niedlich, wenn du so fiepst.
3: Fiep, fiep.
1: Für euch am Start ist Ike Pauli.
4: Hallo.
1: Elisa Knöckel.
3: Guten Morgen.
1: Sabrina Prinzen-Ferreira.
3: Moin.
1: Und Malte Jansen. Moin.
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0: Bundeskanzler Friedrich Merz ist jetzt ein Jahr im Amt. Über das Politische wird viel gesprochen. Da können wir jetzt mal über einen anderen Aspekt reden, denn das Thema ist immer noch ein großes Ding bei Social Media. Diese ganze Merz-Leck-Eier-Thematik.
1: Ja, genau.
0: Weil, ehrlich gesagt, da kann man ja schon mal den Überblick verlieren. Ne? Angefangen hat das ja alles mit so einem Demo-Plakat auf einem Schülerprotest gegen die Wehrpflicht.
1: Ja, genau. Anfang März hatte dann ein 18-Jähriger ein Plakat dabei, auf dem dick eben Merz-Leck-Eier drauf stand. Die Polizei hat das dann beschlagnahmt und auch Ermittlungen aufgenommen wegen übler Nachrede und Verleumdung. Ja, und dann, wie das im Internet so ist, hat das Ganze Fahrt aufgenommen. Das wollten die Leute nicht so auf sich sitzen lassen. Und dann so circa eine Woche später ist dann diese Webseite aufgetaucht. Also wenn man leck-meine-eier.de im Browser eingibt, kommt man auch heute noch auf die Kanzlerseite von Friedrich Merz selbst.
0: Weiß man inzwischen eigentlich, wer dahinter steckt?
1: Ja, haben sich viele gefragt, auch viele Medien. Und er hier hat eine Antwort.
2: Die Antwort auf diese Fragen, ich stecke dahinter.
1: Ja, das ist Hannibal Lecter auf Instagram. Er sagt, er hätte die Webseite erstellt.
0: Sagt er auch, warum er das gemacht hat?
1: Ja, sagt er.
2: Für alle jungen Menschen, lasst euch um Gottes Willen nicht einschüchtern.
1: Ja, genau. Also er sagt, mit so Maßnahmen wie den Ermittlungen gegen eben den 18-Jährigen mit dem Plakat sollen junge Menschen anscheinend mundtot gemacht werden und so irgendwie die Proteste eingedämpft werden. Und man soll sich eben nicht einschüchtern lassen davon.
0: Und rund um Ostern wurden dann ja auch noch lauter CDU-Parteibüros auf Google Maps in Eierhaus oder Eierstelle umbenannt, ne?
1: Ja, genau. Und dann gibt es jetzt auch noch eine Seite auf Instagram, die jeden Tag bis zur nächsten Bundestagswahl ein so ein gefotoshopptes Bild von Friedrich Merz postet, der an einem Ei leckt. Und die hat auch über 27.000 Follower mittlerweile. Ja, ich würde sagen, zusammenfassend kann man sagen, es geht eigentlich im Kern um die Wehrpflicht und um die Frust von jungen Menschen.
0: Alles klar, nochmal aufgedröselt für euch heute Morgen hier in der Morgenshow. Jetzt ist es 7.41 Uhr.
3: Jetzt. Yes.

Lumi-D auf Bremen 4, Never Leave You um 7.44 Uhr und man sieht es auf dem Regenradar auch gerade ganz deutlich, also in Bremen und südlich davon ist alles blau, da regnet es überall und zwischen Bremen und der Nordsee ist es gerade ziemlich trocken und Richtung Küste bleibt es heute auch meistens trocken, das Ganze bei maximal 13 Grad. Hier sind die 4 am Morgen mit Bebe Rexha und New Religion.

0: Was ist da los im Bremer Steintorviertel? Straßenbahnen sind gar nicht gefahren oder nur verspätet und ein Polizeieinsatz war im Gange. Sabrina, du weißt mehr.
1: Ganz genau. Heute Morgen gegen 4 Uhr, da ist ein Auto in die Frontscheibe eines Juweliers im Steintorviertel gefahren. Die Polizei vermutet, dass das ein Einbruchversuch war. Und die unbekannten Täter sind laut Polizei nach der Tat zu Fuß geflüchtet und jetzt wird nach Zeugen gesucht.
0: Klingt spektakulär auf jeden Fall. Ein mutmaßlicher Einbruchsversuch bei einem Juwelier im Bremer Viertel. Übrigens, für alle, die da jetzt lang müssen, die Straßenbahnen fahren wieder normal, hat uns die BSAG eben gesagt. Hier ist Bremen 4 mit Razorlight. 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

0: Loy und Red Eyes auf Bremen 4. 7:08 ist es und gleich Adele.
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1: Heute maximal nur 13 Grad, es ist kühl, es bleibt auch so, vor allem so ungemütlich, heute zumindest, heute ganz viel Regen, morgen kommen die Temperaturen auch nicht so richtig aus dem Quark, immerhin bis zu 16 Grad. Richtung Wochenende sieht es dann besser aus, Samstag, Sonntag, dann auf einmal wieder so 22, 23 Grad und auch mehr Sonne als heute auf jeden Fall.
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1: Sabrina, der Bundeskanzler weiß, dass die Stimmung im Land nicht so gut ist, sieht aber keine Alternative zu Schwarz-Rot.
2: Ja, hat er bei einer Veranstaltung des CDU-Wirtschaftsrates gesagt. Dann haben Unbekannte offenbar versucht, in ein Juweliergeschäft im Bremer Steintorviertel einzubrechen. Und der FC Arsenal hat es ins Finale der Fußball-Champions League geschafft. Die schwarz-rote Bundesregierung ist heute ein Jahr offiziell im Amt. Kanzler Friedrich Merz hat sich bei einem Treffen des CDU-Wirtschaftsrates klar zur Koalition mit der SPD bekannt. Er rief die SPD auf, mehr Kompromissbereitschaft zu zeigen. Markus Sambale dazu.
3: Friedrich Merz gibt zu, dass die Stimmung im Land sehr kritisch ist. Und gleichzeitig macht er klar, dass er die schwarz-rote Koalition bis zum regulären Ende der Amtszeit in 3 Jahren fortsetzen will. Wörtlich sagte Merz, wir wollen und wir müssen mit dieser Koalition, die wir jetzt haben, erfolgreich sein. Der Bundeskanzler und CDU-Chef erteilte Spekulationen, die schwarz-rote Koalition vorzeitig zu beenden, eine Absage. Eine Minderheitsregierung dann ohne die SPD sei für ihn keine Option. Dann gäbe es Stillstand im Bundestag und keine Reformen.
2: Die Bundesregierung will das sogenannte Heizungsgesetz der Ampel deutlich entschärfen. Das Bundeswirtschaftsministerium hat einen Gesetzentwurf erarbeitet, der dem ARD-Hauptstadtstudio vorliegt. Demnach sollen Öl- und Gasheizungen auch nach 2045 eingebaut werden dürfen. In dem Jahr soll Deutschland eigentlich klimaneutral sein. Wegen eines Polizeieinsatzes im Bremer Steintorviertel ist es heute Morgen zu Sperrungen und Verkehrsbehinderungen gekommen. Inzwischen ist der Bereich laut Polizei wieder freigegeben. Am frühen Morgen war ein Auto in die Frontscheibe eines Juweliergeschäfts gefahren. Die Einzelheiten von Michael Kück.
4: Laut Polizei sind noch unbekannte Täter um kurz nach 4 Uhr heute früh mit einem Auto rückwärts in die Frontscheibe des Geschäfts gefahren und hatten dabei erheblichen Sachschaden angerichtet. Anschließend flüchteten sie zu Fuß. Ob etwas aus dem Geschäft gestohlen wurde, ist nach Angaben der Fahnder noch unklar. Die Polizei sucht Zeugen. Von der zwischenzeitlichen Sperrung im Berufsverkehr waren auch mehrere Straßenbahnen betroffen. In den vergangenen Monaten hatte es bereits ähnliche Vorfälle gegeben, etwa im Februar in Bremen-Brinkum, wo Täter mit einer großen Menge Gold und Schmuck entkommen konnten.
2: In der Fußball-Champions League steht der FC Arsenal im Finale. Der Klub holte im Halbfinal-Rückspiel gegen Atletico Madrid einen 1:0-Sieg. Im Hinspiel gab es ein 1:1. Die nächsten 4 News gibt's um 8:30.
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1: Gleich 7:35, Vorsicht bitte, auf der A28, leer Richtung Oldenburg. In der Einfahrt vom Rastplatz Aue ist ein Fahrzeug liegen geblieben. A1 Osnabrück Richtung Bremen zwischen Dreieck Stur und Bremen-Hemelingen. 6 Kilometer Stau, hier dauert es ungefähr eine halbe Stunde länger. A29 Oldenburg Richtung Wilhelmshaven. Die Einfahrt Wilhelmshavener Kreuz ist gesperrt wegen Bauarbeiten noch bis 14 Uhr. A270 Blumenthal Richtung Ilpol. Die Ausfahrt Bremen-Fegesack-Mitte ist wegen Bauarbeiten gesperrt bis zum 29. Mai. Und B75 Delmenhorst Richtung Bremen zwischen Delmenhorst-Stickgras und Bremen-Neustadt. 6 Kilometer stockender Verkehr.
5: Folgende Blitze habt ihr uns noch gemeldet. In Bremen auf dem Autobahnzubringer Hemelingen stadteinwärts und in Delmenhorst auf der Bremer Straße vor dem Supermarkt. Da wird in beide Richtungen geblitzt. Wenn ihr noch einen gesehen habt, dann meldet ihn gerne unter der 0421 246 666. Gute Fahrt.
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1: Hallo, da sind wir, Elisa Knöckel.
6: Guten Morgen.
1: Ike Pauli.
6: Moin.
1: Sabrina Prinzen-Ferreira.
6: Guten Morgen.
1: Und Malte Jansen. Moin. Und wir brutzeln hier munter vor uns hin. Auf dem Grill liegen schon 2 Sachen. Ich hoffe, ihr konntet die alle notieren, denn Janine, unsere Grillexpertin, legt schon wieder nach.
7: Als dritte Zutat kommt bei mir das Lammfilet auf den Grill, bis es zart rosa ist und dann ist mein Grillabend fast perfekt.
5: Ein Lammfilet, okay. Und unsere Liste, ist auch fast perfekt, denn es fehlt nur noch eine einzige Sache. Wenn ihr dann alles zusammen habt, schnell anrufen. 0421 246 666 ist die Nummer. Und dann gehören 250 € für den nächsten Grillabend vielleicht euch.
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1: 8:10.
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1: Der Muttertag naht und Mütter in Hollywood sind ja oft nochmal eine ganz andere Nummer.
3: Absolut. Es gibt da ja so ein paar Promi-Mamas, die besonders beim Geburtstag ihrer Kids so richtig fett auffahren. Voll irre. Unsere Promi-Expertin Alex Sieben, die weiß da natürlich mehr.
1: Moin Alex.
4: Moin, moin.
1: Mir fällt da gleich beim Thema erstmal Beyoncé ein.
4: Ja, aber im Vergleich mit so manch anderen Promi-Müttern feierte Beyoncé den ersten Geburtstag von Töchterchen Ivy, würde ich mal sagen, in Anführungsstrichen relativ bescheiden. Sie schenkte ihrer Kleinen eine speziell angefertigte mit 160 Diamanten besetzte Barbie-Puppe. Der Wert so schlappe $80.000. Und zum zweiten Geburtstag gab es dann ein Pferd, auf dem Ivy natürlich noch nicht reiten konnte. Ich meine zwei. Für $75.000 und eine Feier im Botanischen Garten von Miami. Das Motto Jungle Party.
3: Oh Mann, aber man kann das natürlich immer noch mal wieder toppen, ne?
4: Natürlich. Cardi B bewirbt sich da als Mama Deluxe, denn für den ersten Geburtstag ihrer Tochter Culture, wir müssen über diesen Namen reden, gab sie $400.000 aus. Die Party bot eine Club-Atmosphäre mit einer Riesentorte, Keksen mit dem Gesicht des Kindes und maßgeschneiderte Designer-Outfits. Und zum zweiten Geburtstag gab es dann allerdings so ein kleines Downgrading, denn Cardi schenkte Culture in Anführungsstrichen nur noch eine Birkin-Bag im Wert von $48.000. Die Kleine ist zwei!
1: Oh, krass. Also ich glaube, wenn ich mit Nachnamen Candela heißen würde, würde ich mein Kind auch Culture nennen. zurück zu den Müttern. Wie erwartet, die ungekrönte Königin-Mutter ist
4: Kim Kardashian. Wie soll es anders sein? Als Töchterchen North ein Jahr alt wurde, kreierte Kim im Garten ihrer Villa eine Kitchella-Party, also angelehnt an das Coachella-Festival. Der Garten wurde zum Festivalgelände, es gab ein echtes Riesenrad, verschiedene Essensstände, so Limonade, Schneeeis, Zuckerwatte wurde aufgeboten und dazu fanden Live-Acts auf der Bühne statt und alle mussten in coolen Boho-Outfits auflaufen. Eins war sie da, ja. Und zum 9. Geburtstag von North wurden ihre Freundinnen mit einem poschen Privatjet ins selbsternannte Camp North in die Wildnis von Wyoming geflogen. Dort gab es dann Outdoor-Aktivitäten sowie Seilrutschen und Bogenschießen, was man so macht in dem Alter. Man machte Lagerfeuer und alle übernachteten in kleinen Solo-Zelten, die allerdings indoor in einer Luxus-Blotthütte aufgestellt wurden. Man wollte die wohl nicht ganz in der Wildnis allein lassen. Die Kosten für diese Partys kratzten an der Millionen-Dollar-Marke. Also hallo?
3: Was sollen wir doch dazu sagen?
1: Ich finde es immer gut, dass die Promis so normal geblieben sind.
3: Oh Gott.
1: So auf dem Boden geblieben. Mhm. Alex, wir hören uns später wieder.
4: Tschüss.
1: Vorsicht bitte, Eilmeldung, und zwar für die A27 Bremen Richtung Walsrode. Zwischen Walsrode West und Walsrode Süd liegen Gegenstände.
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0: So, zweimal Fleisch, einmal Käse. Jetzt ist es höchste Zeit für Gemüse.
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0: Also die spielen ja wirklich die komplette Grillklaviatur. Theoretisch kann man ja fast alles auf den Grill schmeißen. Ne? Natürlich auch, und das ist sehr lecker, Gemüse.
2: Ja, und auch unsere Grillexpertin Janine steht auf Grünzeug. Ich hoffe, ihr habt heute Morgen schon gut aufgepasst. Jetzt kommt nämlich schon die vierte und letzte Sache auf den Grill.
3: Jetzt gerade in der Saison darf natürlich der Spargel nicht fehlen. Da bevorzuge ich persönlich den Grünspargel, den einfach die Enden abschneiden, angrillen. Und wer mag, kann noch eine Soße Hollandaise dazu machen oder auch einfach so genießen.
0: Oh, das ist so lecker. Das ist eine meiner Favorites beim Grillen. Grüner Spargel, geil. Ja, zack, liegt die vierte und letzte Sache auf dem Grill. Wer von euch hat sie alle mitbekommen und hat sich alles gemerkt? Es geht immerhin um einen Einkaufsgutschein im Wert von 250 Euro.
2: Ja, da kann man schon mal anrufen. 0421 246 666 ist die Nummer von uns hier bei Bremen 4.
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0: Kate Ho auf Bremen 4, Turn the Lights Off, am Mittwochmorgen, 8.23 Uhr und gleich für euch in der Bremen 4 Morgenshow, Peter Fox. Hey, alles glänzt, so schön neu. Alles neu hört ihr gleich hier bei uns.
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1: In Bremen, Bremerhaven und Cuxhaven haben wir 9 Grad, in Oldenburg 8 Grad, in Verden 6 und in Wilhelmshaven 10 Grad. Es wird heute ein sehr verregneter Mittwoch. Im Binnenland regnet es fast den ganzen Tag. An der Küste manchmal Sonne, morgen wird es trockener.
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2: Guten Morgen. Immer wieder gibt es Unstimmigkeiten innerhalb der Bundesregierung. Kanzler Friedrich Merz sieht aber keine Alternative zur Zusammenarbeit mit der SPD. Bei einem Treffen des CDU-Wirtschaftsrates sagte er, er wolle das Bündnis bis zum Ende der Legislaturperiode in 3 Jahren fortsetzen. Neuwahlen oder eine Minderheitsregierung schloss Merz aus. Im Bremer Steintorviertel sind heute früh Unbekannte mit einem Auto in die Frontscheibe eines Juweliergeschäfts gefahren. Ob sie etwas aus dem Laden gestohlen haben, steht laut Polizei noch nicht fest. Die Täter seien zu Fuß geflüchtet. Zwischenzeitlich war der Bereich rund um das Juweliergeschäft abgesperrt und es kam zu Verkehrsbehinderungen. Der FC Arsenal steht im Finale der Fußball Champions League. Der Club holte im Halbfinal-Rückspiel gegen Atletico Madrid einen 1:0-Sieg. Im Hinspiel hatte es ein 1:1 gegeben. Ausführliche 4 News gibt's um 9.
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1: Jetzt ist es 8:30, da haben wir was für die A1 Osnabrück Richtung Bremen. Zwischen Dreieck Stur und Bremen-Hemelingen 8 Kilometer Stau. Hier verliert ihr ungefähr eine Dreiviertelstunde wertvolle Zeit. A29 Oldenburg Richtung Wilhelmshaven. Die Einfahrt Wilhelmshavener Kreuz ist wegen Bauarbeiten bis 14 Uhr gesperrt. A270 Blumenthal Richtung Ilpol. Die Ausfahrt Bremen-Fegesack-Mitte ist wegen Bauarbeiten gesperrt bis zum 29. Mai. Und B75 Delmenhorst Richtung Bremen. Zwischen Delmenhorst-Stickgras und Bremen-Neustadt 8 Kilometer stockender Verkehr.
3: Folgende Blitze habt ihr noch gemeldet. In Bremen auf der Ilpoler Heerstraße, kurz vor dem Verbrauchermarkt stadtauswärts. Dann in Bremen auf dem Autobahnzubringer Hemelingen stadteinwärts. Und in Delmenhorst auf der Bremer Straße wird vor dem Supermarkt in beide Richtungen geblitzt. Wenn ihr noch einen gesehen habt, dann meldet ihn uns unter der 0421 246 666. Gute Fahrt.
1: Immer wenn ich an die Bremer Straße denke in Delmenhorst, ja, dann ploppt bei mir gleich dieser Song hier auf von Element of Crime.
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1: Ja, vor allem die Strophe mit der Bremer Straße.
3: Geht mir genauso.
4: 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Die hier Bremer Straße heißt.
3: Ah, der denkt bestimmt auch an den Blitzer, der da steht.
1: Ja, natürlich.
3: Ja.
1: Großartiger Song immer noch. Wenn ihr den mal wieder hören wollt auf Bremen 4, könnt ihr euch den zum Beispiel wünschen. Bald ja große Wunschsendung an Himmelfahrt am 14. Mai. Ganzen Tag nur eure Wünsche. Könnt ihr bei bremen4.de checken und euch euren Lieblingssong wünschen. Ihr seid hier in der Morgenshow gelandet. Die 4 am Morgen, 8.31 Uhr mit Elisa Knöckel.
3: Guten Morgen.
1: Ike Pauli.
3: Hallo.
1: Sabrina Prinzen-Ferreira.
3: Moin.
1: Und Malte Jansen. Moin.

0: Unser Grill ist wirklich proppevoll. Mehr passt da wirklich nicht mehr drauf.
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0: Einen 250-Euro-Grillgutschein könnt ihr gewinnen, wenn ihr aufgepasst habt und uns jetzt alle vier Sachen nennen könnt, die unsere Grillexpertin Janine da heute Morgen draufgelegt hat.
2: Ja, und Tom aus Bremen-Rablinghausen hat Bock und glaubt, er kennt unseren Grill in- und auswendig. Moin, Tom.
3: Moin, hi.
2: Ey, was willst du denn machen mit dem Gutschein?
3: Ach, am liebsten würde ich nochmal Freunde einladen zum Grillen in die Parzelle.
0: In die Parzelle? Wo hast du deine Parzelle?
3: Hier in Woltmershausen gleich.
0: Ah, alles klar. Pass auf, du kannst ihn jetzt gleich gewinnen, wenn du uns alle vier Dinge aufzählen kannst, die Janine heute auf ihren Grill gelegt hat. Bist du bereit?
3: Ich bin bereit, ja.
0: Dann hau mal raus.
3: Also, Shrapnel ist es, dann Wasalumi, Lammfilet. Und dann grüner Spargel.
2: Mensch.
0: Und das in der richtigen Reihenfolge sogar. Herzlichen Glückwunsch.
3: Yay.
0: Ja.
2: Hey, und ist das so, sieht dein Grill auch so aus? Würdest du das alles drauflegen?
3: Shrapnel hier habe ich noch nie draufgelegt.
0: Und sag mal,
3: Lumi kommt bei uns auch fast immer drauf.
0: Ja, sehr gut. Grüner Spargel, auch total lecker. Sag mal eben, wir haben ja über den Morgen verteilt immer wieder Sachen draufgelegt. Habt ihr alle gemeinsam, ich höre deine Tochter ist auch gerade dabei, habt ihr alle gemeinsam gehört heute Morgen und gewartet, bis das nächste draufkommt oder wie habt ihr das gemacht?
3: Wir haben uns aufgeteilt tatsächlich. Meine Frau ist ein bisschen früher aufgestanden, die hat schon am Anfang angefangen zu hören, genau, und dann haben wir uns reingeteilt. Dann habe ich weiter übernommen.
0: Richtig guter Schichtdienst heute Morgen.
3: Ja. Ja, das ist gar nicht einfach gewesen, alles mitzubekommen.
0: Ja, Tom, aber du hast es geschafft, ihr habt es geschafft in gemeinsamer Leistung zu Hause bei euch. Und deswegen, ja, Glückwunsch nochmal, viel Spaß beim Shoppen und erst recht viel Spaß beim Grillen dann mit 250 Euro.
3: Ja,
0: dann
3: wären
2: wir. Ciao. So, morgen könnt ihr wieder einen 250-Euro-Gutschein gewinnen und online auf Instagram läuft auch noch das Gewinnspiel. Also legt los, Leute.
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Eminem, ich wollte gerade mal gucken, wo Eminem auf die Welt gekommen ist und ich dachte kurz in Bremen und ich habe nur gelesen St. Joseph und dachte St. Joseph Stift Bremen, aber nee, es ist die Stadt St. Joseph in Missouri, in den USA natürlich. Jetzt für euch Teddy Swims, sehr coole Nummer, Mr. Know-It-All in der Bremen 4 Morgen Show um 8:47 Uhr.

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1: Tja, heute ist nicht so doll mit dem Wetter. Also es gibt wenig Sonne. Die größten Chancen haben wir an der Küste heute. Ansonsten viele Wolken, im Binnenland auch ganz viel Regen. Bis heute Abend kann es immer wieder regnen, teilweise auch wirklich lange am Stück. Im Moment Temperaturen so zwischen 8 und 10 Grad. Maximal 13 werden das heute. Morgen immerhin bis zu 16 Grad. Aber das Wochenende, das wird ein bisschen besser.
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1: Mit Sabrina Prinzen-Ferreira. Die Polizei geht seit heute früh in mehreren Bundesländern gegen mutmaßliche Rechtsextremisten vor.
2: Ganz genau, es gibt Razzien, auch in Niedersachsen. Dann hat sich der Kanzler klar zur Koalition mit der SPD bekannt. Und Unbekannte sind im Bremer Steintorviertel mit einem Auto in die Frontscheibe eines Juweliergeschäfts gefahren. In 12 Bundesländern laufen Razzien bei mutmaßlichen Rechtsextremisten. Auch in Niedersachsen gibt es Durchsuchungen. Um welche Gruppen es geht und was ihnen vorgeworfen wird, das erklärt Holger Schmidt.
3: Die beiden Gruppen heißen Deutsche Jugend voran und Jung und Stark und sind als Teil der gewaltbereiten rechten Szene schon seit einigen Monaten im Blickpunkt von Sicherheitsbehörden. Beide Gruppen haben nach Recherchen von SWR und ARD Hauptstadtstudio mehrere hundert Mitglieder, die sich vor allem über Messenger-Dienste vernetzen. Gegen 36 Personen richten sich die heutigen Razzien. Ihnen wird Rädelsführerschaft oder Mitgliedschaft in einer kriminellen Vereinigung vorgeworfen. Der konkrete strafrechtliche Vorwurf lautet, dass die Mitglieder der Gruppe sich zusammengefunden haben sollen, um planmäßig Körperverletzungen an ihnen missliebigen Personen zu verüben.
2: Die schwarz-rote Bundesregierung ist heute genau ein Jahr im Amt. Kanzler Friedrich Merz hat Spekulationen über ein vorzeitiges Ende der Koalition mit der SPD zurückgewiesen. Bei einer Veranstaltung des CDU-Wirtschaftsrates erteilte er Neuwahlen eine Absage.
4: Was soll denn danach dabei herauskommen? Wie sollen wir denn über einen wochen- und monatelang geführten Wahlkampf unsere nationale, unsere europäische und unsere internationale Verantwortung weiter wahrnehmen? Glaubt irgendwer ernsthaft, dass ein Land im Wahlkampf inmitten einer solchen Wirtschaftskrise die notwendigen Entscheidungen treffen kann, die wir jetzt brauchen?
2: Auch eine Minderheitsregierung kommt für Merz nicht in Frage. Er machte klar, dass er die Koalition mit der SPD bis zum Ende der Legislaturperiode in 3 Jahren fortführen will. Die Bundesregierung will das sogenannte Heizungsgesetz der Ampel deutlich entschärfen. Das Bundeswirtschaftsministerium hat einen Gesetzentwurf erarbeitet, der dem ARD-Hauptstadtstudio vorliegt. Demnach sollen Öl- und Gasheizungen auch nach 2045 eingebaut werden dürfen. In dem Jahr soll Deutschland eigentlich klimaneutral sein. Im Bremer Steintorviertel sind Unbekannte heute früh mit einem Auto in die Frontscheibe eines Juweliergeschäfts gefahren. Unklar ist laut Polizei noch, ob sie etwas gestohlen haben. Klar ist aber, dass die Unbekannten zu Fuß geflüchtet sind. Die Polizei sucht jetzt Zeugen, die etwas beobachtet haben. Die nächsten 4 News gibt's um 9:30.
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1: 9:03 ist es jetzt. Da haben wir einmal was für die A1 Osnabrück Richtung Bremen. Zwischen Dreieck Stur und Bremen-Hemelingen 8 Kilometer Stau. Hier dauert es ungefähr eine Dreiviertelstunde länger. A7 Hannover Richtung Flensburg. Zwischen Hamburg-Heimfeld und Elbtunnel 6 Kilometer stockender Verkehr. Die A27 Bremerhaven Richtung Cuxhaven ist zwischen Nordholz und Altenwalde wegen Reparaturarbeiten gesperrt. Das Ganze noch bis ungefähr 12 Uhr heute Mittag, aber natürlich gibt es deswegen jetzt Stau. Aber auch eine Umleitung und die führt euch über die U53. A29 Oldenburg Richtung Wilhelmshaven. Die Einfahrt Wilhelmshavener Kreuz ist wegen Bauarbeiten bis 14 Uhr gesperrt. A270 Blumenthal Richtung Ilpol. Die Ausfahrt Bremen-Fegesack-Mitte ist wegen Bauarbeiten bis zum 29. Mai gesperrt. Und B75 Delmenhorst Richtung Bremen. Zwischen Delmenhorst-Stickgras und Bremen-Neustadt 8 Kilometer stockender Verkehr.
5: Folgende Blitze habt ihr uns noch gemeldet. In Bremen auf dem Autobahnzubringer Hemelingen statt einwärts. In Bremen auf der Ilpoler Heerstraße kurz vor dem Verbrauchermarkt statt auswärts. In Delmenhorst auf der Bremer Heerstraße am Ortseingang. Und nochmal Delmenhorst auf der Bremer Straße vor dem Supermarkt in beide Richtungen. Wenn ihr noch einen Blitzer gesehen habt, dann meldet ihn gerne unter der 0421 246 666. Gute Fahrt.
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1: Hallo zusammen für euch am Start. Ike Pauli.
6: Guten Morgen.
1: Elisa Knöckel.
6: Guten Morgen.
1: Sabrina Prinzen-Ferreira.
6: Moin.
1: Und ich bin Malte Jansen. Moin. Heute Morgen bin ich vor dem Wecker aufgewacht und habe schon gleich einen Ohrwurm gehabt.
6: Was denn?
1: Und zwar Kissing My Friends, die neue von Marshmello und Ingy.
6: Wie kommt das denn?
1: Keine Ahnung. Es war auf einmal Bang in meinem Kopf. Und ich meine, das kann man sich ja nie aussuchen, den Ohrwurm. Aber es gibt Schlimmere, würde ich mal sagen.
6: Ja, wie lange dauert es dann, bis es weg ist?
1: Bis jetzt?
6: Dann haben wir den doch einfach. Dann ist er wieder da.
1: So, jetzt willkommen in meinem Kopf. So hört sich bei mir schon den ganzen Morgen an. Hier sind Marshmallow und Ingie.

0: Mamis und Stars, das ist ja echt so ein Ding, ne? Es gibt ein paar Promis, die ihre Mama öffentlich hochleben lassen. Und das nicht nur am Muttertag, sondern mehrmals im Jahr.
1: Ja, unsere Promi-Expertin Alex Sieben feiert das.
2: Ja, und viele tun das auch, wie zum Beispiel Taylor Swift. Sie bezeichnet ihre Mutter Andrea als ihre leitende Kraft, widmete ihr Songs wie The Best Day und Soon You'll Get Better. Und bei der Eras Tour ist Andrea regelmäßig im VIP-Zelt zu sehen und wird von den Fans fast wie so ein eigener Star gefeiert, besonders wenn Taylor ihr direkte Botschaften von der Bühne aussendet. Mama Andrea sitzt auch gerne mal neben der Mama von Taylors Liebsten Travis Kelce bei Footballspielen, also immer dabei.
0: Und dann gibt's ja noch Leonardo DiCaprio und seine deutsche Mutter Irmelin.
2: Ja, und Leo gilt so ein bisschen als der Pionier des Ich bringe meine Mama mit zur Arbeit Trends. Sie ist fast bei jedem seiner Meilensteine dabei, also bei der Oscarverleihung, Red Carpet Events oder anderen wichtigen Ehrungen. Und sie macht auch nach all den Jahren ganz süß noch stolz Fotos von ihrem Sohn auf dem roten Teppich. Und auch Bradley Cooper's Date bei allen wichtigen Veranstaltungen ist immer, immer Mama Gloria. Die beiden wohnen sogar zusammen in einem Haus und Bradley findet seine Mama einfach ultra cool. Mutter und Sohn wurden wegen ihrer ganz engen und schönen Bindung auch mal für einen Super Bowl Spot engagiert.
1: Gibt's eigentlich auch einen Star, der vielleicht ein bisschen zu weit mit seiner öffentlichen Mama-Liebe geht?
2: Naja, also ich meine, seine Mama zu lieben ist ja eigentlich eine tolle Sache. Aber Rapper Drake setzt wirklich allem die Krone auf. Er nimmt seine Mama Sandy zu allen großen Preisverleihungen mit, stimmt ganz oft von der Bühne aus Lobeshymnen auf sie an, teilt private Momente und Texte von ihr auf Instagram und bezeichnet sich selbst als, jetzt kommt's, Mamas Boy. Und er toppt das Ganze noch mit einem Tattoo direkt unter seinem linken Auge. Dort stehen die Initialen seiner Mutter. Also jetzt mal ehrlich, mehr Mama geht wirklich nicht.
1: Mama immer im Auge. Danke, Alex.
2: Tschüss.
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1: Seid ihr schon nass geworden heute? Ist ja nicht schwer, ne? Es regnet ja ziemlich viel. Wobei so im nördlichen Bremen-Finnland, da ist es weniger Richtung Küste, immer weniger Regen und da kann teilweise auch die Sonne rauskommen. Glückwunsch, wenn ihr da gerade seid oder da sowieso wohnt. Temperaturen heute maximal 13 Grad.
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1: Und die hat Sabrina Prinzen-Ferreira für euch.
2: Guten Morgen. In 12 Bundesländern hat es heute Morgen Razzien gegen zwei Gruppen mutmaßlicher Rechtsextremisten gegeben, auch in Niedersachsen. 36 Verdächtigen werde die Bildung oder Mitgliedschaft in den kriminellen Vereinigungen vorgeworfen, hieß es von der Bundesanwaltschaft. Der jüngste Verdächtige soll 16 Jahre alt sein. Bundeskanzler Friedrich Merz hat Spekulationen über ein vorzeitiges Ende der Koalition mit der SPD zurückgewiesen. Bei einem Treffen des CDU-Wirtschaftsrates erteilte er Neuwahlen oder einer Minderheitsregierung eine Absage. Er wolle das Bündnis bis zum Ende der Legislaturperiode in 3 Jahren fortsetzen, so Merz. Im Bremer Steintorviertel sind heute früh Unbekannte mit einem Auto in die Frontscheibe eines Juweliergeschäfts gefahren. Ob sie etwas aus dem Laden gestohlen haben, steht laut Polizei noch nicht fest. Die Täter seien zu Fuß geflüchtet. Zwischenzeitlich war der Bereich rund um das Juweliergeschäft abgesperrt und es kam zu Verkehrsbehinderungen. Und ausführliche 4 News gibt's um 10.
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1: Jetzt ist es 1 Minute nach 9:30, A1 Osnabrück Richtung Bremen, zwischen Dreieck Stur und Bremen-Arsten, 5 Kilometer stockender Verkehr vor einer Baustelle. A7 Hannover Richtung Flensburg, zwischen Hamburg-Heimfeld und Elbtunnel, 8 Kilometer stockender Verkehr. Die A27 Bremerhaven Richtung Cuxhaven ist zwischen Nordholz und Altenwalde wegen Reparaturarbeiten bis ungefähr 12 Uhr heute Mittag gesperrt. Deswegen staut es sich. Es gibt eine Umleitung und die führt euch über die U53. A29 Oldenburg Richtung Wilhelmshaven. Die Einfahrt Wilhelmshavener Kreuz ist wegen Bauarbeiten bis 14 Uhr gesperrt. Wird viel gebaut, auch auf der A270 Blumenthal Richtung Ilpol. Die Ausfahrt Bremen-Fegesack-Mitte ist auch wegen Bauarbeiten gesperrt und zwar noch bis zum 29. Mai. Und B75 Delmenhorst Richtung Bremen. Zwischen Delmenhorst-Stickgras und Bremen-Neustadt 8 Kilometer stockender Verkehr. Auch hier viel Geduld.
3: Ein paar Blitzer gibt's auch noch. Und zwar in Bremen auf der Ilpoler Heerstraße, kurz vor dem Verbrauchermarkt stadtauswärts. Dann in Ohrwege auf dem Langen Damm auf Höhe der Kneipe. In Delmenhorst auf der Bremer Heerstraße am Ortseingang und nochmal in Delmenhorst auf der Bremer Straße vor dem Supermarkt. Da wird in beide Richtungen geblitzt. Wenn ihr noch einen gesehen habt, dann meldet ihn uns unter der 0421 246 666. Gute Fahrt!
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1: So, da bin ich. Ich hab gerade original den Knopf nicht getroffen fürs Mikrofon. Ich habe da so mit dem Finger immer so über die Taste, neben die Taste, unter die Taste.
4: Kann passieren.
1: Kann, darf aber nicht.
3: Jetzt kommen lauter Pop-Up-Fenster bei dir irgendwann, weil du so viele Knöpfe gedrückt hast.
1: Wahrscheinlich. Elisa Knöckel ist am Start.
3: Guten Morgen.
1: Ike Pauli.
4: Hallo.
1: Sabrina Prinzen-Ferreira.
4: Guten Morgen.
1: Und ich bin Malte Jansen. Moin. Mal gucken, ob ich den nächsten Knopf treffe. Wenn ja, dann kommt jetzt
4: Hau
1: hier
4: rein.
1: Bremen 4 und dann kommt Ray Dalton Blood Running. Achtung.
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Taylor Swift auf Bremen 4 und jetzt eine, wie ich finde, sehr, sehr, sehr gute Single von Maisie Peters aus England. My Regards heißt der Song und klingt so. Jetzt für euch auf Bremen 4 um gleich 20 vor 10. Girl.

0: weiß nicht, wie dir das geht, aber ein Jahr lang hat man gefühlt vom Papst gar nichts mitgekriegt. Dann hat er sich mit Trump gezopft und jetzt hat er seinen eigenen Schmetterling gekriegt.
1: Ja, ein Schmetterling wurde nach ihm benannt,
0: ja,
1: glaube ich.
0: Ja, Papst Leo Schmetterling, und der ist purpurfarben auf den Vorderflügeln und hat einen orangenen Fleck und soll auch so ein bisschen die Message vom Papst wiedergeben. Leute, kümmert euch um die Natur muss bewahrt werden.
1: Achso, nicht wegen alter Falter oder so.
0: Nee, so alt ist er ja auch noch gar nicht im Vergleich zu anderen Päpsten.
1: Junger Hüpfer.
0: Ja, was hättest du gerne? Hättest du auch gerne einen Schmetterling? Der Malte Jansen Schmetterling?
1: Fände ich ganz cool.
0: Eine duftende Rose?
1: Finde ich auch gut. Oder auch vielleicht so ein Tiefseefisch. Die werden ja manchmal immer noch entdeckt. Also wenn vielleicht hier die Forschenden vom Alfred-Wegener-Institut in Bremerhaven unterwegs sind mit ihrer Polarstern, mit dem Forschungsschiff, dann so einen kleinen Fisch finden und dann, ach Mensch, hier, das ist der Malte-Fisch.
0: Der ist so hässlich, der hat diesen Überbiss und diese Glubschaugen.
1: Diese Antenne vorne, so ein Anglerfisch.
0: Ja, das geht raus hier zum Abi.
1: Und bei dir, was hättest du gerne nach dir benannt?
0: Tatsächlich, es gibt so ein Wäldchen an der Ostsee, wo ich gern spazieren gehe. Wenn das Ike-Wäldchen wäre, das fände ich schön.
1: Ja, Leute, ist ja, kann ja alles noch werden. 13 Minuten vor 10, hier sind die 4 am Morgen, jetzt mit Stan4. 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

0: Wir sind die 4 am Morgen, 4 Minuten vor 10, gleich Marlin Kompa auf Bremen 4. Viel Spaß.
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1: Wir haben aktuell in Bremen 9 Grad, 10 sind es in Bremerhaven und in Cuxhaven, 11 in Wilhelmshaven. Bis zu 13 Grad sind heute drin in Bremen Vierland. Dazu gibt es viele dichte Wolken und auch Regen, insgesamt an der Küste ein bisschen freundlicher und trockener. Morgen gibt es dann auch eine Mischung aus allem, wird aber schöner als heute und wir bekommen immerhin wieder bis zu 16 Grad in Bremen Vierland.
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1: Mit Sabrina Prinzen-Ferreira. Die Bundesanwaltschaft hat in 12 Bundesländern Razzien durchführen lassen.
2: Ja, bei mutmaßlichen Rechtsextremisten. Dann sieht der Kanzler keine Alternative zu Schwarz-Rot. Und Bremens Bürgermeister Andreas Bovenschulte eröffnet die Europawochen im Land Bremen. In Niedersachsen und 11 weiteren Bundesländern hat es heute Morgen Durchsuchungen bei mutmaßlichen Rechtsextremisten gegeben. Die Wohnungen von 36 Verdächtigen wurden durchsucht. Holger Schmidt berichtet.
3: Sie sollen Rädelsführer oder zumindest Mitglieder der beiden rechtsextremen Gruppen Deutsche Jugend voran und Jung und Stark sein. Die Beschuldigten sollen sich aus Sicht der Ermittler in den beiden Gruppen dazu verabredet haben, politisch Andersdenkende zu überfallen und zu verletzen. Auch sollen sie sogenanntes Pedo-Hunting betrieben haben, also im Internet auf der Suche nach möglichen Pädokriminellen gewesen zu sein, um sie dann in Selbstjustiz schwer zu verletzen.
2: Die schwarz-rote Bundesregierung ist heute genau ein Jahr im Amt. Kanzler Friedrich Merz hat Spekulationen über ein vorzeitiges Ende der Koalition mit der SPD zurückgewiesen. Bei einer Veranstaltung des CDU-Wirtschaftsrates erteilte er Neuwahlen eine Absage.
4: Was soll denn danach dabei herauskommen? Wie sollen wir denn über einen wochen- und monatelang geführten Wahlkampf unsere nationale, unsere europäische und unsere internationale Verantwortung weiter wahrnehmen? Glaubt irgendwer ernsthaft, dass ein Land im Wahlkampf inmitten einer solchen Wirtschaftskrise die notwendigen Entscheidungen treffen kann, die wir jetzt brauchen?
2: Auch eine Minderheitsregierung kommt für Merz nicht in Frage. Er machte klar, dass er die Koalition mit der SPD bis zum Ende der Legislaturperiode in 3 Jahren fortführen will. Bremens Bürgermeister Andreas Bovenschulte eröffnet in diesen Minuten offiziell die Europawochen im Land Bremen. Bis Mitte Juni sind laut Senat etwa 50 Veranstaltungen in Bremen und Bremerhaven geplant, unter anderem Planspiele für Jugendliche, Filme und Beratungen über Studienangebote in Europa. Laut Bovenschulte soll das Angebot zeigen, dass Europa nicht abstrakt in Brüssel stattfindet, sondern in Schulen, Unternehmen und Vereinen vor Ort. Im Bremer Steintorviertel sind Unbekannte heute früh mit einem Auto in die Frontscheibe eines Juweliergeschäfts gefahren. Unklar ist laut Polizei noch, ob sie etwas gestohlen haben. Laut Zeugen sind anschließend 4 Männer aus dem Fahrzeug ausgestiegen und geflüchtet. Die Polizei sucht weiter Zeugen, die etwas beobachtet haben. Das waren die vier News mit Sabrina Prinzen-Ferreira.
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1: 3:10 ist es, A1 Osnabrück Richtung Bremen. Zwischen Dreieck Stur und Bremen-Arsten, 4 Kilometer stockender Verkehr vor der Baustelle. Dann A7 Hannover Richtung Flensburg. Zwischen Hamburg-Heimfeld und dem Elbtunnel, 8 Kilometer stockender Verkehr. Die A27 Bremerhaven Richtung Cuxhaven ist zwischen Nordholz und Altenwalde wegen Reparaturarbeiten bis ca. 12 Uhr gesperrt. Da gibt's Stau. Die Umleitung führt über die U53. A29 Oldenburg Richtung Wilhelmshaven. Die Einfahrt Wilhelmshavener Kreuz ist wegen Bauarbeiten bis 14 Uhr gesperrt. Und A270 Blumenthal Richtung Ilpol. Die Ausfahrt Bremen-Fegesack-Mitte ist wegen Bauarbeiten bis zum 29. Mai gesperrt. Geblitzt wird in Bremen auf der Ilpoler Heerstraße, kurz vorm Verbrauchermarkt stadtauswärts. Dann in Delmhorst auf der Bremer Heerstraße am Ortseingang aus Huchting kommt. In Ohrwege auf der Straße Langer Damm in beiden Richtungen. Und in Delmhorst auf der Bremer Straße vorm Supermarkt in beiden Richtungen. Falls ihr noch einen Blitzer habt, sagt gern Bescheid. 0421 246 666. Dann können wir es hier weitergeben und zum Nachlesen auch ins Netz stellen auf bremen4.de und in unsere Bremen 4 App. Also danke dafür und gute Fahrt.
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1: mit Marlin Kompa. Aloha.

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0: Das ist ein Drehmchen All-Time-Favorite. Das sind die Sugar Babes mit Overload. Ich habe ja gestern Nachmittag ernsthaft überlegt, ob ich mal wieder den Kamin anmache. Es ist ja eher frisch draußen, ne? Jetzt so ein richtig schönes Heißgetränk in einem schicken Becher. Könnt ihr haben.
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0: Tja, wir haben einen neuen Top-Preis nämlich hier bei Bremen 4 und zwar den Bremen 4 Hotpot. Das ist so ein richtig schöner, solider Kaffeepot. Funktioniert natürlich auch mit Kakao oder mit Tee oder was auch immer ihr da reinmachen wollt. Und es gibt wie jeden Mittwoch natürlich die schönste Rätselhürde der Woche. Diesmal kommt die von Leon. Der ist 2 Jahre alt, kommt aus Mädchendorf bei Wievielstede. Hört mal hin.
2: Wie geht's?

Also, Yvonne aus Felde glaubt ja, dass das hier Regenbogen heißt. Wir spielen Kinderkauderwelsch und ihr könnt es euch denken, es ist nicht richtig. Es wäre ja auch langweilig, wenn wir das jetzt schon auflesen würden. Deshalb könnt ihr gerne weiter mitraten. Ich habe auch überlegt, ob ich euch schon einen Tipp gebe, aber vielleicht kommt ihr dann zu schnell drauf. Deshalb haut einfach raus. Es geht hier um einen neuen Bremen 4 Hotpot, also eine coole Bremen 4 Tasse. Einfach melden unter der 0421 246 666. Das geht auch ganz easy per WhatsApp-Sprachnachricht.

0: Say It Right. Nelly Furtado ist das um 10.30 Uhr.
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0: Da haben wir die A1 Osnabrück Richtung Bremen. Zwischen Dreieck Stur und Bremen-Arsten gibt es 4 Kilometer stockenden Verkehr vor der Baustelle. Dann die A27 Bremerhaven Richtung Cuxhaven. Die ist zwischen Nordholz und Altenwalde wegen Reparaturarbeiten bis ca. 12 Uhr gesperrt. Da gibt es Stau. Die Umleitung führt über die U53 A29 Oldenburg Richtung Wilhelmshaven. Die Einfahrt Wilhelmshavener Kreuz ist wegen Bauarbeiten bis 14 Uhr gesperrt. A270 Blumenthal Richtung Ilpol. Die Ausfahrt Bremen-Fegesack Mitte ist wegen Bauarbeiten bis 29. Mai gesperrt. Und im Bremer Westend sind durch einen Stromausfall mehrere Ampelanlagen außer Betrieb. Da bitte vorsichtig fahren. Könnt ihr auch alles nochmal nachlesen in Ruhe auf bremen4.de und in unserer Bremen4 App. Und da findet ihr dann auch diese Blitzer. In Bremen auf der Ilpoler Heerstraße wird geblitzt, kurz vorm Verbrauchermarkt statt auswärts. Dann in Delmhorst auf der Bremer Heerstraße am Ortseingang aus Huchting kommt. In Orwege auf der Straße Langer Damm in beiden Richtungen und in Delmhorst auf der Bremer Straße vorm Supermarkt in beiden Richtungen. Und ihr könnt es natürlich alles nachlesen auf bremen4.de und in unserer bremen4 App. Und weitere Blitzer melden könnt ihr uns auch unter 0421 246 666. Ich bin Marlin Komper. Hallo. Late.

0: Calvin Harris und Disciples hier auf Bremen 4.
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0: Also Silke aus Geestland glaubt ja, dass Leon fast zwei hier Segelboot sagt.
2: Segelboot.
0: Und Stefan, der glaubt, es ist Ritterburg.
2: Segelboot.
0: Immer aber mit dem Singsang, das ist wichtig, ne? Segelboot und Ritterburg und das ist beides falsch. Und ich gebe euch jetzt mal einen Tipp, weil es geht ja hier um Bremen 4 Hotpot, also eine super coole Bremen 4 Tasse. Es ist etwas, was man theoretisch essen kann, ja, und was wirklich, glaube ich, eine ganz gute Proteinquelle ist. 0421 246 666.

Breakfast at Tiffany's Deep Blue Something auf Bremen 4. Ich liebe das, wenn ich euch auf eine falsche Fährte locke. Wir spielen ja Kinderkauderwelsch und ihr müsst heute erraten, was Leon, 2 Jahre alt, hier sagt. Und ich habe gesagt, man kann es theoretisch essen und es ist sehr proteinreich. Und da hat Sascha aus Gnarrenburg sofort geschrieben, Knäckebrot. Es kam auch noch Butterbrot. Das ist aber beides falsch. Weil ich würde jetzt mal sagen, dass wir Menschen das nicht unbedingt ständig essen. Also man könnte das theoretisch halt schon tun. Es ist ein Wort, das irgendwie related ist auf jeden Fall zur Tierwelt. Und also wenn ihr es jetzt nicht wisst, dann weiß ich es auch nicht mehr. 0421 246 666. Meldet euch gerne rein hier bei Bremen 4.

0: Calvin Jones, Born to Break Your Heart hier auf Bremen 4. Und die hier sind dabei beim Hurricane in diesem Jahr. Die wahrscheinlich netteste deutsche Band, die Do Not Stop the Clocks, hört ihr gleich noch vor den 4 News um 11.
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0: Wir haben es gleich 11. Hier kommt noch eine Warnmeldung. Vorsicht auf der A29 Oldenburg Richtung Wilhelmshaven. Zwischen Ohmstede und Kreuz Oldenburg Nord liegen Kanthölzer auf der Fahrbahn.
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0: Ah, so frühlingshaft ist es heute auch wieder nicht im Bremen-Vierland. Wir haben viele dichte Wolken, wir haben Regen. Richtung Küste ist es ein bisschen freundlicher. Ist auch ein bisschen windig und wir haben bis zu 13 Grad maximal. Das ist wirklich nicht viel. Teilweise geht es kommende Nacht auch wieder runter auf bis zu 4 Grad. Morgen aber rauf auf 16 und da wird es allmählich wieder ein bisschen trockener im Bremen-Vierland.
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0: Mit Sabrina Prinzen-Ferreira. Die Polizei ist in 12 Bundesländern gegen mutmaßliche Rechtsextremisten vorgegangen.
2: Ja, es gab zahlreiche Durchsuchungen. Dann hat sich die Bundesjustizministerin zu den Razzien geäußert. Und am Bremer Landgericht wird ein Urteil in einem Prozess wegen versuchten Mordes erwartet. In Niedersachsen und 11 weiteren Bundesländern hat es heute Morgen Razzien bei mutmaßlichen Rechtsextremisten gegeben. Die Wohnungen von 36 Verdächtigen wurden durchsucht. Holger Schmidt berichtet.
3: Sie sollen Rädelsführer oder zumindest Mitglieder der beiden rechtsextremen Gruppen Deutsche Jugend voran und Jung und Stark sein. Die Beschuldigten sollen sich aus Sicht der Ermittler in den beiden Gruppen dazu verabredet haben, politisch Andersdenkende zu überfallen und zu verletzen. Auch sollen sie sogenanntes Pedo-Hunting betrieben haben, also im Internet auf der Suche nach möglichen Pädokriminellen gewesen zu sein, um sie dann in Selbstjustiz schwer zu verletzen.
2: Bundesjustizministerin Stefanie Hubig hat sich im Zusammenhang mit den Razzien geäußert. Sie bezeichnete den gewaltorientierten Rechtsextremismus als die größte Gefahr, die Deutschland von innen drohe. Das Ausmaß der Durchsuchungen zeige einmal mehr, dass es sich um eine gesamtdeutsche Bedrohung handle, so die Ministerin. Der Zoll ist aktuell im Großeinsatz. Fast 3000 Beamte kontrollieren seit heute früh deutschlandweit Paketzusteller. Laut Generalzolldirektion geht es um Schwarzarbeit und illegale Beschäftigung in der Kurier-, Express- und Paketbranche. Kontrolliert werde vor allem in großen Depots und Verteilzentren, also da, wo viele Fahrer und Zusteller sind. In der Branche kommt es immer wieder dazu, dass den Fahrern ihre Arbeitszeiten nicht oder nicht vollständig bezahlt werden. Am Bremer Landgericht soll es heute ein Urteil in einem Prozess wegen versuchten Mordes geben. Der 46-jährige Angeklagte soll seine Ex-Freundin und deren neuen Partner absichtlich mit dem Auto angefahren haben. Aus Bremerhaven berichtet Levin Mais.
4: Der Vorwurf: Im vergangenen Sommer sei der Angeklagte im Bremerhavener Stadtteil Lehe aus Eifersucht frontal in das Paar gefahren. Nach einem Streit mit seiner ehemaligen Partnerin soll der mutmaßliche Täter zunächst mit seinem Auto weggefahren sein. Laut Staatsanwaltschaft kehrte er kurz darauf allerdings zurück, beschleunigte auf 55 km/h und fuhr auf einem Gehweg ungebremst in die beiden Opfer. Anschließend kollidierte er mit einer Hauswand. Die beiden Opfer überlebten schwer verletzt. Dem Angeklagten droht eine lebenslange Freiheitsstrafe. Die Verteidigung plädiert dagegen auf Freispruch.
2: Und das waren die vier News mit Sabrina Prinzen-Ferreira.
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0: 11:02 ist es. Vorsicht auf der A29 Oldenburg Richtung Wilhelmshaven. Zwischen Ohmstede und Kreuz Oldenburg Nord liegen Kanthölzer auf der Fahrbahn. Die A27 Bremerhaven Richtung Cuxhaven ist zwischen Nordholz und Altenwalde wegen Reparaturarbeiten bis ca. 12 Uhr gesperrt. Da staut es sich. Die Umleitung führt über die U53. A29 Oldenburg Richtung Wilhelmshaven. Die Einfahrt Wilhelmshavener Kreuz ist wegen Bauarbeiten bis 14 Uhr gesperrt. Und in Bremen im Westend sind durch einen Stromausfall mehrere Ampelanlagen außer Betrieb. Da bitte vorsichtig fahren. Geblitzt wird in Ohrwege auf der Straße Langer Damm in beiden Richtungen und in Delmhorst auf der Bremer Straße, kurz vorm Supermarkt in beiden Richtungen. Könnt ihr nachlesen auf bremen4.de und in unserer Bremen4 App. Und mehr Blitzer melden könnt ihr uns auch unter der 0421 246 666. Die Nummer könnt ihr euch eh merken. Also gute Fahrt jetzt erstmal.
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0: So, und wir lösen jetzt gleich das Rätsel um die Leberwurst. Nee, ist gar nicht das, was Leon hier sagt, hat er bei Ela aus Delmenhorst zum Beispiel getippt. Was wirklich dahinter steckt und wer jetzt den Bremen 4 Hotpot bekommt, das klären wir gleich hier auf Bremen 4. Nach Natasha Bedingfield, Izzy Bizou und Robin Schulz und hier Anne-Marie und Clean Bandit. Ich bin übrigens Marlene Komper. Aloha.

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0: Natascha Bedingfield ist es hier auf Bremen 4 mit Unwritten. Also wenn man das weiß, was der zweijährige Leon hier sagt, dann ist es ganz klar. Ach komm, wir lösen auf.
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0: Oder viel besser, Matthias aus Osterholz-Scharmbeck löst auf. Der ist am Bremen 4-Telefon. Moin, Matthias.
3: Moin, hi.
0: Du hattest ein bisschen Knobelunterstützung gerade noch, ne?
3: Ganz genau. Ich habe ein bisschen Unterstützung von meiner Tochter. Die ist 6 und die ist da noch ein bisschen mehr drin scheinbar als ich irgendwie. Die ist da auch mit drauf gekommen.
0: Also was glaubt ihr denn, was es ist? Fangen wir doch mal so an.
3: Sagst du?
2: Regenwurm.
0: Regenwurm? Wer ist denn da eigentlich? Wie heißt denn du?
2: Ida.
0: Ida?
2: Ida.
0: Ah, oh, was für ein schöner Name. Und du glaubst, es ist Regenwurm?
2: Ja.
0: Ich habe ja gesagt, es ist was man theoretisch essen kann. Hast du schon mal einen Regenwurm gegessen?
2: Nein.
3: Da ging die Meinung bei uns beiden auch ein bisschen auseinander, aber ja.
0: Was den Proteingehalt des Regenwurms anbelangt oder ob Ida schon mal einen Regenwurm gegessen hat oder nicht. Möglicherweise erinnert sie sich ja nicht mehr.
3: Also ob man überhaupt irgendwie Regenwürmer isst oder besser nicht vielleicht. Also bisher haben wir eigentlich immer beigebracht, jetzt nicht unbedingt bitte.
0: Wir gucken jetzt erstmal, was Leon und seiner Mama Christina nachgeplappert hat.
3: Okay.
4: Leon, sag mal Regenwurm.
2: Regenwurm.
0: Ihr kommt in Bremen 4 Hotpot. Eine coole Tasse für euch zu Hause. Ida, wie findest du
3: sehr
0: das?
3: Cool. Wie findest du das?
2: Tasse was?
0: Es gibt einen Becher von uns, einen Bremen 4 Hotpot. Das ist eine gute Sache, ne?
2: Danke.
0: Sehr schön. Viel Spaß damit.
3: Danke sehr.
0: Und noch einen schönen Tag. Tschüss, Matthias.
3: Euch auch. Danke sehr. Ciao.
0: Ciao, ciao.
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0: Und ich sag mal so, der Regenwurm an sich, das ist ja ein ganz besonderes Tier und der beschäftigt uns heute auch noch ein bisschen hier bei Bremen 4. Wusstet ihr nämlich zum Beispiel, dass es eine Wurmausbuddelmeisterschaft gibt? Ja, wo und

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0: ein Zentimeter. Das ist Clueso hier auf Bremen 4.
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0: 11:30 ist es. Die A27 Bremerhaven Richtung Cuxhaven ist zwischen Nordholz und Altenwalde wegen Reparaturarbeiten bis ca. 12 Uhr gesperrt. Da staut es sich. Die Umleitung führt über die U53. Dann A29 Oldenburg Richtung Wilhelmshaven. Die Einfahrt Wilhelmshavener Kreuz ist wegen Bauarbeiten bis 14 Uhr gesperrt. Und im Bremer Westend sind durch einen Stromausfall mehrere Ampelanlagen außer Betrieb. Da bitte vorsichtig fahren. Geblitzt wird in Delmhorst auf der Bremer Straße vom Supermarkt in beiden Richtungen. Dann in Zeven, Westring, beim Funkturm beidseitig und in Ohrwege auf der Straße Langer Damm in beiden Richtungen. Falls ihr noch einen Blitzer für uns habt, sagt gern Bescheid. 0421 246 666 gehen wir hier weiter und packen es dann auch zum Nachlesen auf bremen4.de und in unsere Bremen 4 App. Also vielen Dank dafür und weiterhin gute Fahrt. Ich bin Marlin Komper. Hi.

Christina Perry auf Bremen für 1000 Years. Falls ihr gestern Abend Fußball geguckt habt, ne, Champions League Halbfinale, dann habt ihr was mit dem hier gemeinsam. Miles Smith, der hat nämlich auch geschaut und hat seine Mannschaft, also Arsenal, abgefeiert auf Instagram in seinen Stories. Vielleicht ja geht's für Arsenal gegen die Bayern im Finale oder gegen Paris, das wird sich ja heute Abend entscheiden. Und vielleicht schaut er das ja dann zusammen mit seinem Kumpel Niall Horan. Kumpel und natürlich auch Kollege, die beiden haben ja einen Song zusammen gemacht, Drive Safe. Und den hört ihr jetzt hier bei uns auf der Bremen 4 Playlist.

0: Für All-Time-Favorite Robert Miles mit Children. Ey, die Briten, ne? Dass die so ein bisschen komisch sind, das hat sich ja, glaube ich, schon rumgesprochen, aber Regenwürmer anlocken und aus der Erde ziehen als Meisterschaft, das ist tatsächlich eine Tradition, die sie bisher gut für uns versteckt haben, würde ich sagen. Die Worm Charming Championships, die haben am Wochenende wieder stattgefunden und unsere London-Korrespondentin Gabi Biesinger, die hat sich mal mit dem Regelwerk beschäftigt. Gabi, wie genau läuft denn das mit dem Wurm locken ab? Also, und warum machen die Menschen das?
1: Ja, man muss sich als Dreierteam anmelden. Ein Wurmbeschwörer, ein Wurmsammler und ein Wurmzähler. Dann kriegt man ein Quadratmeter großes Rasenstück zugewiesen und hat 20 Minuten Zeit, so viele Regenwürmer wie möglich einzusammeln. Dabei darf man nicht graben, um die Würmer nicht zu verletzen. Sonst ist so ziemlich alles erlaubt. Also den Boden durch Trampeln oder Trommeln zum Vibrieren zu bringen. Andere versuchen es mit Geräuschen und Schall, der in den Boden dringt und die Würmer dann raustreiben soll. Da sieht man Menschen, die mit der Trompete so direkt über den Rasen gehen und andere reiben Metall über Holzwaschbretter oder imitieren Regen, indem sie auf Plastikeimer hauen. Und warum die Leute das machen? Um Spaß zu haben, um sich ein bisschen in der Erde zu suhlen, nebenbei Bier zu trinken und meistens noch, um Geld für gute Zwecke zu sammeln.
0: Und wie viele Würmer ziehen die Leute da so aus dem Boden?
1: Ja, in Black Orton, da liegt der Rekord bei 149 Würmern und der wurde bereits 1986 aufgestellt. Aber es gibt auch diverse andere Wettbewerbe in anderen Landesteilen und natürlich vor allem die Weltmeisterschaft im Wurmlocken in Tschechien, die auch jetzt im Juni wieder stattfindet. Und da liegt der Rekord, der es auch ins Guinness-Buch der Rekorde geschafft hat, bei 567 Würmern.
0: Weird. Und natürlich haben wir uns noch versichern lassen, es kommt kein Wurm zu Schaden. Nach dem Zählen werden alle zurück in die Erde entlassen und bei der nächsten Meisterschaft dann wahrscheinlich wieder rausgelockt.

0: Wes Nelson ist das hier auf Bremen 4 und ich habe eine Warnmeldung für euch. Vorsicht auf der A27 Bremen Richtung Walsrode. Zwischen Verden Ost und Walsrode West liegen Metallteile.
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1: Wir haben aktuell 12 Grad in Bremerhaven. 7 sind es in Diepholz. Oldenburg meldet 9 Grad. Wir bekommen maximal 14 Grad heute in Bremen-Vierland. Dazu viele dichte Wolken. An der Küste ist es insgesamt ein bisschen aufgelockerter. Es wirkt einfach heute auch sehr, sehr kühl, muss man sagen. Ne? Also nicht so frühlingshaft warm wie am Wochenende. Morgen geht es wieder hoch auf 16 Grad und es wird wieder ein bisschen trockener.
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1: Mit Nico Wodrich. Nico, in ganz Deutschland hat es eine Razzia im rechten Milieu gegeben.
2: Ja, im Fokus standen vor allem junge Leute. Dann wünschen sich Jugendliche in Deutschland mehr Schutz in den sozialen Netzwerken. Und Bremen-Ports hat 7 Mitarbeiter wegen möglichen Mobbings freigestellt. In ganz Deutschland hat es Razzien in der rechten Szene gegeben. Unter anderem auch in Niedersachsen. Holger Schmidt mit den Einzelheiten.
3: Bundesweit wurden heute Morgen die Wohnungen von insgesamt 36 Personen durchsucht. Sie sollen Rädelsführer oder zumindest Mitglieder der beiden rechtsextremen Gruppen Deutsche Jugend voran und Jung und Stark sein. Von den 16 deutschen Bundesländern sind 12 von den Durchsuchungen betroffen. Schon diese Zahl zeigt den Umfang der Aktion. Schwerpunkte sind dabei Nordrhein-Westfalen und der Raum Berlin-Brandenburg. Die Beschuldigten sollen sich aus Sicht der Ermittler in den beiden Gruppen dazu verabredet haben, politisch Andersdenkende zu überfallen und zu verletzen. Auch sollen sie sogenanntes Pedo-Hunting betrieben haben, also im Internet auf der Suche nach möglichen Pädokriminellen gewesen zu sein, um sie dann in Selbstjustiz schwer zu verletzen.
2: Jugendliche wünschen sich mehr Schutz in den sozialen Medien, aber nicht durch ein pauschales Verbot. Das ist bei einer Umfrage von UNICEF herausgekommen. Befragt wurden Jugendliche zwischen 14 und 16 Jahren. Anja Braun berichtet.
4: Jugendliche sind mehrheitlich der Meinung, dass Zugangsverbote zu den sozialen Medien nichts bringen. Während immerhin rund die Hälfte der Befragten angibt, dass unter 14-Jährige keinen Zugang zu Social Media haben sollten, halten fast alle solche Zugangsverbote für nicht wirksam. Stattdessen fordern die Jugendlichen, den digitalen Raum sicherer zu gestalten. Sie wollen nicht einfach ausgeschlossen werden, sondern die positiven Seiten von Social Media weiter nutzen. Dazu sollten die Plattformen mehr Sicherheitsmaßnahmen vornehmen, also automatische Schutzeinstellungen und konsequentes Prüfen der Inhalte.
2: Die städtische Hafengesellschaft Bremen-Ports hat 7 Mitarbeiter freigestellt. Sie sollen in einer teaminternen Chatgruppe verfassungsfeindliche und pornografische Inhalte verbreitet haben. Das bestätigte ein Bremen-Port-Sprecher auf Nachfrage von Buten und Binnen. Den Hinweis soll ein anderer Mitarbeiter gegeben haben, der offenbar von der Gruppe gemobbt wurde. Daraufhin habe man bei der Staatsanwaltschaft Anzeige erstattet. Im Bremer Viertel sind Unbekannte am Morgen mit einem Auto in die Frontscheibe eines Juweliergeschäfts gefahren. Laut Zeugen stiegen 4 maskierte Männer aus dem SUV und flüchteten mit einem anderen Auto in Richtung am Dobben. Die Polizei geht davon aus, dass die Männer in das Geschäft einbrechen wollten. Nach ersten Erkenntnissen schafften sie es aber nicht. Die Polizei sucht weiter nach Zeugen. Das waren die 4 News mit Nico Wodrich.
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1: 3:03 ist es. Vorsicht bitte auf der A27 Bremen Richtung Walsrode. Zwischen Verden Ost und Walsrode West liegen Metallteile. Und A29 Oldenburg Richtung Wilhelmshaven. Die Einfahrt Wilhelmshavener Kreuz ist wegen Bauarbeiten noch bis 14 Uhr gesperrt. Geblitzt wird in Stur auf der Karl-Zeiss-Straße, beim Autohaus in Richtung Brinkum, dann in Worpswede auf der Dorfstraße beidseitig, dann nochmal in Worpswede auf der Schlussdorfer Straße auf Höhe der Feuerwehr beidseitig und in Zeven auf dem Westring beim Funkturm beidseitig. Und falls ihr noch einen Blitzer habt, könnt ihr uns den gerne durchgeben unter der 0421 246 666. Sagen wir dann auch hier weiter und packen es zum Nachlesen auf bremen4.de und in unsere Bremen4-App. Also vielen Dank fürs Melden und weiterhin gute und sichere Fahrt. Mit Marlin Kompa. Aloha.

12:08 ist es. Ich habe noch eine Gefahrenmeldung für euch. Vorsicht auf der B6 Hannoversche Straße, Bremen-Nienburg. Zwischen Graue und Osterheide befindet sich eine ungesicherte Unfallstelle. Bremen 4 wünscht euch eine gute und sichere Fahrt.

0: Es ist kaum zu glauben, aber der wahrscheinlich forever sexiest man alive wird heute 65. George Clooney. Und der hat ja wirklich eine Wahnsinnskarriere hingelegt. Ne? Vom OP-Tisch in den Emergency Room auf die Kinoleinwand ins Titty Twister. From Dusk Till Dawn. Oh, den Soundtrack muss ich auch dringend mal wieder hören. So cool. Und für Bremen 4 Kinomann Martin Neuhaus bleibt der Film immer noch einer der Top 3 Clooney-Filme überhaupt.
1: Obwohl, das ist echt schwer, ne? Bei seinem Oeuvre, also mittlerweile ist er ja längst als Regisseur und Produzent ebenso erfolgreich. From Dusk Till Dawn ist dabei aber immer noch so einer dieser Filme, die, glaube ich, die man wirklich nie vergisst. Ne? So ein Mash-up aus brutaler Gangsterballade, Road und B-Movie-Gesplatter mit einem etwas unerwarteten Plot-Twist.
2: Bleibt alle cool. Du, bleib cool.
0: Das ist ein bisschen schwer, ne, bei der Horde von Vampiren. Also wirklich ein cooler Film, aber auch krass. Ich konnte den, glaube ich, nie richtig zu Ende gucken. Aber ich fand dann den Soundtrack cool und Quentin Tarantino spielt ja auch mit. Welchen Film hast denn du noch in deiner Clooney-Top 3?
1: Ein, der etwas in Vergessenheit geraten ist, glaube ich. Three Kings.
3: Ihr wollt also Action sehen?
1: Ja, und die gibt's in der irakischen Wüste. Da ist Clooney mit Mark Wahlberg und Ice Cube nach dem Golfkrieg unterwegs. Mhm. Auf der Suche nach einem fetten Goldschatz. Auch eine eher ungewöhnliche Mischung. Bisschen Drama, bisschen Action und viel Clooney eben.
0: Bleibt noch einer.
1: Mein persönliches Highlight, der Thriller Michael Clayton.
4: Ich bin ein Ausputzer, ein Müllmann für alles Mögliche, von klauenden Hausfrauen bis zu abartigen Kongressmitgliedern. Und Sie wollen mich umbringen? Wenn Sie mich loswerden wollen, müssen Sie mich kaufen.
0: Klingt ja auch richtig sympathisch.
1: Ja, ne, oder? Eine Rolle jedenfalls maßgeschneidert für Clooney, wie die Anzüge, die er trägt. Ein etwas düsterer Film, in dem es vor allem um Macht, Geld und Moral geht.
0: George Clooney wird heute 65 und ich würde sagen, eigentlich bestes Wetter, ne, um mal deine besten Filme sich nochmal reinzuziehen. Für Bremen 4 Reporter Martin Neuhaus sind das From Dusk Till Dawn, Three Kings und Michael Clayton.

0: Shawn Mendes, Why, Why, Why. Und gleich gibt's The Script auf Bremen 4 mit Hall of Fame.
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0: 12:30 haben wir's.
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0: A1 Bremen Richtung Osnabrück. Zwischen Groß-Ippenau und Ahorn Süd gibt es 4 Kilometer Stau im Baustellenbereich. Und A29 Oldenburg Richtung Wilhelmshaven. Die Einfahrt Wilhelmshavener Kreuz ist wegen Bauarbeiten bis 14 Uhr gesperrt. Geblitzt wird in Stur auf der Karl-Zeiss-Straße, beim Autohaus in Richtung Brinkum, dann in Worpswede auf der Schlussdorfer Straße auf Höhe der Feuerwehr beidseitig, dann da nochmal, also in Worpswede auf der Dorfstraße beidseitig und in Zeven auf dem Westring beim Funkturm. Auch da wird beidseitig geblitzt. Falls ihr noch einen Blitzer seht, sagt Bescheid. 0421 246 666. Könnt auch gerne eine WhatsApp einfach rüberschicken. Dann geben wir es hier natürlich weiter. Ich bin Marlin Kompa, sage danke dafür, wünsche euch eine gute Fahrt und da ist das für euch.
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0: Kommt von The Rasmus, In the Shadows heute gleich, in Bremen 4 All-Time Favorite. Dann Avalon Roxton, Something to Believe in. Foul und Waddard versus Peniao. Und über den reden ja gerade alle. Wir haben auch gestern drüber gesprochen. Es gibt noch Tickets für sein Konzert, unter anderem in Amsterdam. Die sind nämlich jetzt im Resale. Harry Styles hört ihr mit der aktuellen Single frisch auf unserer Playlist American Girls.

0: Das ist in the shadows. Ja, das erste Jahr ist geschafft. Heute zelebriert Bundeskanzler Friedrich Merz quasi ein kleines Jubiläum und macht sich auch für die nächsten 3 Jahre nichts vor.
1: Dass Regieren in einer Demokratie nicht immer einfach ist, das wussten alle vorher.
0: Tja, und er dürfte allerdings nicht damit gerechnet haben, dass er im Netz unter anderem mal mit Eierlecken die größte Aufmerksamkeit erregt. Elisa Knöckel von Die Vier am Morgen. Angefangen hat das ja alles mit einem Demo-Plakat bei einem Schülerprotest gegen die Wehrpflicht, oder?
2: Ja, genau. Anfang März hatte so ein 18-Jähriger ein Plakat dabei, auf dem so in Fett Merz-Leckeier drauf stand. Die Polizei hat es dann beschlagnahmt und auch Ermittlungen aufgenommen wegen übler Nachrede und Verleumdung. Ja, und dann hat das Ganze, wie das im Internet halt so funktioniert, Fahrt aufgenommen und das wollten die Leute nicht so auf sich sitzen lassen.
0: Was ist dann passiert?
2: Also circa eine Woche später ist dann diese Webseite aufgetaucht. Also wenn man leck-meine-eier.de im Browser eingibt, kommt man auch heute noch auf die Kanzlerseite von Friedrich Merz.
0: Und weiß man mittlerweile, wer dahinter steckt?
2: Ja, es haben sich natürlich viele gefragt, auch viele Medien, und er hier hat eine Antwort.
3: Die Antwort auf diese Fragen, ich stecke dahinter.
2: Ja, das ist Hannibal Lecter auf Instagram. Er sagt, er hätte die Webseite erstellt.
0: Sagt er auch, wieso?
2: Ja.
3: Für alle jungen Menschen, lasst euch um Gottes Willen nicht einschüchtern.
2: Ja, er sagt, mit so Maßnahmen wie den Ermittlungen gegen den 18-Jährigen jetzt mit dem Plakat würde versucht, junge Menschen mundtot zu machen und die Proteste gegen die Wehrpflicht zu zerschlagen.
0: Und rund um Ostern wurden ja dann auch nochmal lauter CDU-Parteibüros auf Google Maps in Eierhaus oder Eierstelle umbenannt, ne?
2: Ja, die Thematik, die zieht sich weiter durch. Es gibt auch einen Song und auch eine Seite auf Instagram, die jeden Tag bis zur nächsten Bundestagswahl ein gefotoshopptes Bild von Friedrich Merz postet, der an einem Ei leckt. Ja, die hat auch über 27.000 Follower mittlerweile.
0: Darf man das eigentlich lustig finden?
2: Ich weiß es nicht.

0: 12.54 Uhr. Vorsicht auf der 28 Leer Richtung Oldenburg. In Höhe Leer Ost steht ein defekter LKW.
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0: Lebens hier mit Not Fair. Vorsicht bitte auf der 29 Alonner Heide Richtung Oldenburg. Im Kreuz Oldenburg-Ost stehen zwei defekte Fahrzeuge.
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0: Grau ist es in Bremen-Vierland. Es kann auch mal ein paar Tropfen geben insgesamt an der Küste. Ein bisschen trockener. Wir haben 10 Grad aktuell in Bremen, 12 in Bremerhaven und Cuxhaven, 11 sind in Wilhelmshaven. Bis zu 14 Grad sind, wenn überhaupt, heute drin in Bremen-Vierland. Geht weiter rauf morgen aber wieder. Bis zu 16 Grad gibt es dann. Dann gibt es eine Mischung aus Wolken und Sonne und es bleibt meist wieder trocken.
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0: Mit Nico Wodrich. In ganz Deutschland hat es eine Razzia am rechten Milieu gegeben.
2: Ja, im Fokus standen vor allem junge Leute. Dann wünschen sich Jugendliche mehr Schutz in den sozialen Netzwerken. Und die Bremer Polizei sucht nach einem gescheiterten Juwelierüberfall nach Zeugen. In ganz Deutschland hat es Razzien in der rechten Szene gegeben, unter anderem auch in Niedersachsen. Holger Schmidt mit den Einzelheiten.
3: Bundesweit wurden heute Morgen die Wohnungen von insgesamt 36 Personen durchsucht. Sie sollen Rädelsführer oder zumindest Mitglieder der beiden rechtsextremen Gruppen Deutsche Jugend voran und Jung und Stark sein. Von den 16 deutschen Bundesländern sind 12 von den Durchsuchungen betroffen. Schon diese Zahl zeigt den Umfang der Aktion. Schwerpunkte sind dabei Nordrhein-Westfalen und der Raum Berlin-Brandenburg. Die Beschuldigten sollen sich aus Sicht der Ermittler in den beiden Gruppen dazu verabredet haben, politisch Andersdenkende zu überfallen und zu verletzen. Auch sollen sie sogenanntes Pädo-Hunting betrieben haben, also im Internet auf der Suche nach möglichen Pädokriminellen gewesen zu sein, um sie dann in Selbstjustiz schwer zu verletzen.
2: Die städtische Hafengesellschaft Bremen-Ports hat 7 Mitarbeiter freigestellt. Sie sollen in einer teaminternen Chatgruppe verfassungsfeindliche und pornografische Inhalte verbreitet haben. Das bestätigte ein Bremen-Port-Sprecher auf Nachfrage von Buten und Binnen. Den Hinweis soll ein anderer Mitarbeiter gegeben haben, der offenbar von der Gruppe gemobbt wurde. Daraufhin habe man bei der Staatsanwaltschaft Anzeige erstattet. Im Bremer Viertel sind Unbekannte am Morgen mit einem Auto in die Frontscheibe eines Juweliergeschäfts gefahren. Laut Zeugen stiegen 4 maskierte Männer aus dem SUV und flüchteten mit einem anderen Auto in Richtung am Dobben. Die Polizei geht davon aus, dass die Männer in das Geschäft einbrechen wollten. Nach ersten Erkenntnissen schafften sie es aber nicht. Die Polizei sucht weiter nach Zeugen. Mehr zu dem Thema hört ihr gleich um 15:45 bei Marlin. Jugendliche wünschen sich mehr Schutz in den sozialen Medien, aber nicht durch ein pauschales Verbot. Das ist bei einer Umfrage von UNICEF herausgekommen. Befragt wurden Jugendliche zwischen 14 und 16 Jahren. Anja Braun berichtet.
4: Jugendliche sind mehrheitlich der Meinung, dass Zugangsverbote zu den sozialen Medien nichts bringen. Während immerhin rund die Hälfte der Befragten angibt, dass unter 14-Jährige keinen Zugang zu Social Media haben sollten, halten fast alle solche Zugangsverbote für nicht wirksam. Stattdessen fordern die Jugendlichen, den digitalen Raum sicherer zu gestalten. Sie wollen nicht einfach ausgeschlossen werden, sondern die positiven Seiten von Social Media weiter nutzen. Dazu sollten die Plattformen mehr Sicherheitsmaßnahmen vornehmen. Also automatische Schutzeinstellungen und konsequentes Prüfen der Inhalte.
2: Das waren die vier News mit Nico Wodrich.
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0: Wir haben es 3:01. Vorsicht bitte auf der 28 leer Richtung Oldenburg. In Höhe leer aus steht ein defekter LKW. Dann Vorsicht auf der A29, Alonner Heide Richtung Oldenburg. Im Kreuz Oldenburg-Ost stehen 2 defekte Fahrzeuge. A1, Hamburg Richtung Osnabrück, zwischen Bremer Kreuz und Arsten, 8 Kilometer stockender Verkehr. Dann nochmal die A1 Bremen Richtung Osnabrück, zwischen Groß-Ippenau und Ahlhorn Süd, 6 Kilometer stockender Verkehr. A29, Oldenburg Richtung Wilhelmshaven, die Einfahrt Wilhelmshavener Kreuz ist wegen Bauarbeiten bis 14 Uhr gesperrt. Und die B6 Bremen-Nienburg ist zwischen Asendorf und Graue nach einem Unfall in beiden Richtungen bis 14 Uhr gesperrt. Geblitzt wird in Stur auf der Karl-Zeiss-Straße beim Autohaus in Richtung Brinkum, dann zweimal in Worpswede, einmal auf der Schlussdorfer Straße auf Höhe der Feuerwehr beidseitig und dann nochmal beidseitig auf der Dorfstraße. In Zeven gibt es einen Blitzer auf dem Westring beim Funkturm, beziehungsweise mehrere, beidseitig wird er nämlich geblitzt. Und es wird geblitzt an der Wurster Nordseeküste, Mulsumer Landstraße, beim Ortsausgang Mulsum. Falls ihr noch einen Blitzer habt, könnt ihr gerne Bescheid sagen. 0421 246 666 geben wir dann hier weiter und packen es auf bremen4.de und in unsere Bremen4-App. Also schon mal vielen Dank fürs Melden und weiterhin eine gute und sichere Fahrt.
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0: mit Marlin Komper. Moini.

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0: Fast and Small. Turnaround auf Bremen 4. Ihr habt es vielleicht am Bahnchaos heute früh im Bremer Viertel gemerkt oder natürlich in den vielen News gehört. Heute Nacht ist im Steintor ein Auto voll Karacho in das Rolltor eines Juweliergeschäfts gefahren. Die Insassen wollten offensichtlich einbrechen. Vielleicht seid ihr ja auch von diesem Krach in der Nähe seid heute früh wach geworden. Mittlerweile hat sich das ja weitestgehend beruhigt und Bremen 4-Reporter Christian Osterloh ist für uns vor Ort. Christian, wie muss ich mir das jetzt vorstellen? Ist das jetzt da alles kaputt, also das Rolltor und so?
1: Ja, also das Rolltor, das hat zumindest im unteren Bereich ordentlich gelitten. Die Glastür, die Eingangstür, die dahinter war, die ist völlig demoliert worden. Aber es hat natürlich nicht für den Einbruch gereicht. Die Täter kamen dann nicht durch. Momentan sind aber schon Handwerker hier ordentlich am Vermessen und gucken, was da jetzt Neues rein kann. Und der Eigentümer hat mir schon gesagt, sie sind sehr froh, dass das Rolltor standgehalten hat, aber werden da jetzt auf jeden Fall nochmal nachbessern.
0: Zeugen haben ja berichtet, dass 4 maskierte Männer aus dem Wagen gestiegen sind und dann mit einem weiteren Wagen geflüchtet sind, ne?
1: Genau, deswegen geht die Polizei hier auch von einem versuchten Einbruch aus und nicht von einem schlechten Wendemanöver. Zum einen waren die Männer halt eben maskiert und zum anderen stand der Fluchtwagen nun mal parat. Warum der erste Wagen, mit dem sie jetzt rückwärts ins Rolltor gefahren sind, jetzt nicht mehr fahrtüchtig war und sie den stehen gelassen haben, das wollte die Polizei mir jetzt nicht beantworten. Aber der hatte zumindest äußerlich hinten im Bereich Lackschäden an der Kofferraumtür. Das Auto hat die Polizei beschlagnahmt und wird jetzt prüfen, woher das Auto kommt und ob man so vielleicht auch die Täter aufspüren kann.
0: Und wenn ihr irgendwas gesehen oder gehört habt, die Polizei freut sich natürlich auch über Hinweise.

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0: Kurz nach halb zwei ist es.
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0: Folgende Meldung gibt es aktuell fürs Bremen-Vierland. Die A1 Hamburg Richtung Osnabrück zwischen Bremer Kreuz und Hemeling 6 Kilometer Stau. A1 Bremen-Osnabrück zwischen Aßen und Brinkum gibt es eine Fahrbahnsperrung, und zwar in beiden Richtungen, weil Pferde auf der Fahrbahn sind. Fahrt da bitte vorsichtig. A1 Bremen Richtung Osnabrück zwischen Wildeshausen Nord und Dreieck Ahlener Heide 5 Kilometer stockender Verkehr. A1 Osnabrück Richtung Bremen zwischen Dreieck Stur und Bremen-Aßen 5 Kilometer Stau. Dann A29 Oldenburg Richtung Wilhelmshaven. Die Einfahrt Wilhelmshavener Kreuz ist wegen Bauarbeiten bis 14 Uhr gesperrt. Und die B6 Bremen-Nienburg ist zwischen Asendorf und Graue nach einem Unfall in beiden Richtungen bis 14 Uhr gesperrt. Das könnt ihr alles nochmal nachlesen auf bremen4.de und in unserer Bremen4-App. Und da findet ihr auch diese Blitzer. In Stur auf der Karl-Zeiss-Straße beim Autohaus in Richtung Brinkum wird geblitzt. Dann in Worpswede auf der Schlussdorfer Straße auf Höhe der Feuerwehr beidseitig. Genauso wie in Worpswede auf der Dorfstraße. Da wird auch beidseitig geblitzt. Und an der Wurster Nordseeküste Mulsumer Landstraße beim Ortsausgang Mulsum. Wenn ihr noch Blitzer habt, meldet den gerne. 0421 246 666. Gehen wir dann auch hier weiter. Ich bin Marlin Kompa und wünsche euch eine gute Fahrt.

Dass sie nach Schesel kommt, ist schon echt ein Knaller, ne? Florence and the Machine, dieses Jahr dabei beim Hurricane Festival. Er wird da leider nicht sein, aber dafür hört ihr ihn bei uns. Teddy Swims mit Mr. Know-It-All.

0: Bon Jovi, have a nice day. In Bremen für All-Time-Favorite war das.
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0: Ja, wenn ihr Vatertag vielleicht unterwegs seid mit dem Bollerwagen, könnt ihr auf jeden Fall die ganze Zeit Bremen 4 hören, denn es wird anders klingen als sonst, denn es laufen nur eure Musikwünsche den ganzen Tag. Malte, wenn du einen Wunsch frei hättest, das müsstest du natürlich jetzt warten bis Vatertag, ne?
2: Ja, klar. Ja, ja.
0: Was würdest du dir wünschen?
2: Also es soll ja gerne auch abgefahrene Musik sein, ne? So Songs, die wirklich nie bei uns im Radio laufen.
0: Genau, also man kann zumindest versuchen, sich das zu wünschen.
2: Ja, ja. Und deswegen würde ich gerne was hören, was mich in meine Kindheit entführt und gleichzeitig in die Sonne und in fremde Welten, ich sage mal Kapitän Max Parker, übernehmen sie. Warum denn nicht?
0: Das Traumschiff.
2: Klar.
0: Wie schön.
2: Oder?
0: Ich finde, da kann man auch mal ein bisschen runterkommen. Auch weißt du, wenn du die ganze Zeit nur Bum Bum Ballermann irgendwie mit dem Bollerwagen hörst, dann ist das auch ganz schön.
2: Ja, und dein Wunsch?
0: Ja, pass auf, es passt dazu.
2: Was ist das?
0: Rival der Rennbahn.
2: Oh, habe ich verpasst.
0: Kennst du das nicht mehr?
2: Nee, leider nicht.
0: Ah, ich war ja Pferdemädchen. Hm. Obwohl, ich glaube, es war gar nicht für Jugendkinder in dem Alter gedacht. Aber ich bin drauf gekommen, weil wir waren am Wochenende auf der Galopprennbahn hier in Bremen. Das ist ja so ein bisschen ein Erholungsgebiet jetzt. Ja. Ne? Das war so schön. Und da habe ich instantly an Rivalen der Rennbahn gedacht.
2: Komm, Bremen4.de, da können wir doch die Wünsche jetzt mal abgeben. Mache ich mal sofort, zack, zack, zack. Und nächste Woche Donnerstag mit
0: persönliche Glück, Geschichte musst du bitte auch dazu schreiben. Da ist, glaube ich, die Wahrscheinlichkeit höher, dass es gespielt wird.
2: Okay, machen wir so.
0: Malte aus Bremen. Sehr schön. Könnt ihr auch machen. Check das mal aus. Und Malte übernimmt gleich hier.

0: Higher Power. Coldplay sind das hier auf Bremen 4. Wir haben es kurz vor 2. Und das hört ihr gleich. Müsst ihr noch ein bisschen dranbleiben. Vor den 4 News bekommt ihr aber bei uns noch Snow Patrol mit Run.
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1: Die Temperaturen liegen aktuell bei 11 Grad in Bremen und Weihe, 12 in Oldenburg, 13 in Bremerhaven. Es gibt dichte Wolken heute Nachmittag und immer mal wieder Regen. Richtung Küste, da bleibt es trocken und da kommt auch mal kurz die Sonne raus zwischendrin. In der Nacht weniger Regen, weniger Wolken bei rund 4 Grad. Und morgen wird es insgesamt schöner als heute. Ein Mix aus Sonne und Wolken bei maximal 16 Grad.
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1: Mit Nico Wodrich. In ganz Deutschland hat es Razzien in der rechten Szene gegeben.
2: Unter anderem auch in Niedersachsen. Dann will die Bundesregierung mehr gegen Diskriminierung machen. Und in der Straße von Hormus ist ein französisches Schiff angegriffen worden. In ganz Deutschland hat es eine Razzia im rechten Milieu gegeben. Im Fokus standen vor allem junge Leute. Durchsuchungen gab es unter anderem auch in Niedersachsen. Bertil Starke fasst zusammen.
3: Bei uns in Niedersachsen sprechen die Ermittler von 2 Beschuldigten. Deutschlandweit sind es 36. Jung und stark, deutsche Jugend voran. Solche Gruppen halten auch die Behörden hier bei uns im Land für gefährlich. Das hat Oliver Grimm, Sprecher des niedersächsischen Innenministeriums, am Vormittag nochmal betont.
4: Es ist insgesamt eine besorgniserregende Entwicklung, dass immer jüngere Menschen sich in entsprechenden rechtsextremen Organisationen, zum Teil Kleinstorganisationen, zusammenfinden, zum Teil sehr gewalttätig sind.
3: Die jungen Beschuldigten, darunter auch Teenager, müssen sich nun zahlreichen Vorwürfen stellen, darunter Mitgliedschaft in einer kriminellen Vereinigung und zum Teil auch gefährliche Körperverletzung. Einige von ihnen sollen nämlich Angehörige der linken Szene oder Menschen angegriffen haben, die sie für pädophil hielten.
2: Die Menschen in Deutschland sollen besser vor Diskriminierung geschützt werden. Die Bundesregierung hat eine Reform des Allgemeinen Gleichstellungsgesetzes auf den Weg gebracht. Betroffene sollen ihre Rechte einfacher und vor allem länger durchsetzen können. Auch die staatliche Unterstützung bei Diskriminierung wird erweitert. Dietrich Kai-Meurer mit den Einzelheiten.
5: Wer diskriminiert wird, soll künftig länger Zeit haben, seine Rechte durchzusetzen. 4 Monate statt derzeit 2. Das ist ein zentraler Punkt der von der Bundesregierung beschlossenen Reform des Gleichstellungsgesetzes. Die Reform stärkt den Schutz auch außerhalb der Arbeitswelt. So sollen Benachteiligungen wegen des Geschlechts bei allen zivilrechtlichen Verträgen verboten sein, etwa auf dem Wohnungsmarkt. Auch der Schutz vor sexueller Belästigung fällt unter das allgemeine Gleichstellungsgesetz. Hier ist eine Erweiterung vorgesehen. Der Schutz soll nicht mehr nur am Arbeitsplatz gelten, sondern auch in Bereichen wie Fitnessstudios oder Fahrschulen.
2: In der Straße von Hormus ist ein Containerschiff einer französischen Reederei angegriffen worden. Demnach wurden mehrere Crewmitglieder verletzt, der Frachter wurde beschädigt. Weitere Angaben machte die Reederei nicht. Unklar ist noch, wer für den Angriff verantwortlich ist. Der Polizei in Bremen und Oldenburg ist ein Erfolg gegen mutmaßliche Telefonbetrüger gelungen. Nach monatelangen Ermittlungen wurden 2 Verdächtige im Alter von 42 und 16 Jahren festgenommen. Die Masche war immer gleich. Die Täter riefen ihre Opfer an. Dabei gaben sie sich als Polizeibeamte und Staatsanwälte aus und überredeten ihre Opfer, Geld und Wertgegenstände auszuhändigen. Angeblich, weil ein Einbruch kurz bevorsteht. Das waren die 4 News mit Nico Wodrich.
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1: Gleich 2:03. A1 Hamburg Richtung Osnabrück zwischen dem Rastplatz Thünen und Bremen-Arsten. 7 Kilometer Stau. Die A1 Bremen-Osnabrück ist zwischen Arsten und Brinkum wegen Pferden auf der Fahrbahn in beiden Richtungen gesperrt. A1 Bremen Richtung Osnabrück zwischen Wildeshausen Nord und dem Dreieck Ahlhorner Heide. 5 Kilometer stockend. A1 Osnabrück Richtung Bremen zwischen dem Dreieck Stur und Bremen-Arsten 5 Kilometer Stau und B75 Delmenhorst Richtung A27 zwischen dem Delmenhorster Dreieck A28 und B6 in Bremen. Hier staut es sich gerade. Außerdem wird geblitzt an der B209 in Kirchbeutzen Richtung Walsrode und an der Wurster Nordseeküste auf der Mulsumer Landstraße am Ortsausgang von Mulsum. Und falls ihr noch was anderes entdeckt, meldet's gerne bei uns. Ihr könnt immer anrufen oder eine WhatsApp ins Studio schicken. Die Nummer dafür ist die 0421 246 666. Dankeschön fürs Melden und euch unterwegs eine gute Fahrt. Hallo am Mittwochnachmittag. Schön, dass ihr dabei seid. Malte Döbert hier. Grüß euch.

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0: Die Killers auf Bremen 4, Mr. Brightside. Jetzt am Wochenende, nicht vergessen, ist es wieder soweit. Lange Schlangen vor den Blumengeschäften, denn am Sonntag ist Muttertag. Aber wollen die Mütter im Bremen Vierland am Sonntag wirklich Blumen geschenkt bekommen? Oder vielleicht was ganz anderes? Oder auch gar nichts? Bremen 4-Reporter Leo Steinbeck hat mal die Mamas gefragt.
1: Was wünschst du dir zum Muttertag?
2: Ruhe.
1: Ruhe?
2: Ja, weil die rufen mich jeden Tag an und mich fragen. Und ja, ich weiß, das ist normal, aber ich brauche auch Ruhe.
1: Sollen die einfach mal den Mund zumachen?
2: Ja.
1: Was steht auf deiner Wunschliste von einem Erstgeborenen oder Zweitgeborenen?
3: Dass die Kinder eine Stunde kommen oder so etwas.
1: Eine Stunde reicht schon?
3: Eine Stunde oder zwei oder drei, das genügt.
1: Kommen die so selten vorbei bei dir?
3: Ja, es macht mich froh, und zusammen zu sein und ein bisschen die Liebe, und das ist das Schönste, glaube ich.
1: So, jetzt wünsch dir was. Was wünschst du dir?
4: Zeit ist das Beste. Mit Geld kann man sich einiges kaufen, aber Zeit kannst du dir nicht kaufen.
1: Nichts Materielles?
5: Nein, die Zeit ist viel kostbarer. Also ich brauche keine Augencreme oder Parfüm. Nee, brauche ich nicht.
1: Alle Leute sagen mir solche Sachen, unmaterielle Dinge. Warum nichts Materielles? Wünsch dir ein Auto von deinem Kind oder sowas in der Art.
5: Können sie sich nicht leisten, weil ich finanziere die, weil die sind im Studium.
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0: Hier ist Bremen 4, am Mittwochnachmittag gleich mit Ed Sheeran auf unserer Playlist Photograph.
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1: Es ist 3:30.
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1: A1 Osnabrück Richtung Bremen zwischen Arsten und Brinkum. Wegen Pferden auf der Fahrbahn ist die Autobahn hier gesperrt und deswegen gibt es aktuell 7 Kilometer Stau. Die B6 Bremen-Nienburg ist zwischen Asendorf und Graue in beiden Richtungen gesperrt nach einem Unfall. Und B75 Delmenhorst Richtung A27 zwischen dem Delmenhorster Dreieck und der B6 in Bremen. Hier staut es sich gerade. Geblitzt wird an der B209 in Kirchbeutzen Richtung Walsrode, in Ritterhude auf der Ilpoler Heerstraße unter der Brücke Richtung Bremen und an der Wurster Nordseeküste an der Mulsumer Landstraße. Der Blitzer steht beim Ortsausgang von Mulsum. Und wenn ihr noch was anderes entdeckt, gerne Bescheid sagen bei uns. Ihr könnt immer anrufen oder eine WhatsApp ins Studio schicken. Die Nummer dafür ist die 0421 246 666. Danke fürs Melden. Ich bin Malte Döbert und wünsche euch unterwegs eine gute Fahrt.

14.37 Uhr. Hier ist der Bremen 4 Verkehrsservice ganz aktuell für die A1 Hamburg Richtung Bremen. In der Einfahrt Sittensen, da steht ein defektes Fahrzeug. Und Achtung bitte auch auf der A28 Oldenburg Richtung Leer. Zwischen Arnamer und Bad Zwischenahn-West liegen Gegenstände auf der Fahrbahn. Passt auch hier gut auf. Und jetzt viel Spaß mit der neuen von Giant Rooks. Hier kommt Wanted Back.

0: Hier ist Bremen 4, Mittwochnachmittag, 14:45.
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0: BTS auf Bremen 4 und Swim. Es ist 3:05 und hier ist der Verkehrsservice mit einer Warnmeldung. Bitte fahrt vorsichtig auf der A1 Bremen Richtung Osnabrück. Zwischen Groß-Ippenau und Wildeshausen Nord, da liegt verlorene Ladung auf der Fahrbahn. Passt ihr bitte entsprechend gut auf.
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1: 9 Grad aktuell in Kloppenburg, 10 in Bremen und Stur, 14 in Bremerhaven. An der Küste ist es heute am schönsten, da ist es trocken und auch ab und zu kommt mal die Sonne raus. Im restlichen Bremen-Vierland dichte Wolken und immer wieder Regen im Laufe des Tages. In der Nacht wird es dann meistens trocken, es gibt weniger Wolken bei rund 4 Grad und morgen insgesamt schöner als heute, ein Mix aus Sonne und Wolken bis 16 Grad.
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1: Mit Nico Wodrich. In ganz Deutschland hat es Razzien in der rechten Szene gegeben.
2: Ja, unter anderem auch in Niedersachsen. Dann will die Bundesregierung mehr gegen Diskriminierung machen. Und in der Straße von Hormus ist ein französisches Schiff angegriffen worden. In ganz Deutschland hat es eine Razzia im rechten Milieu gegeben. Im Fokus standen vor allem junge Leute. Durchsuchungen gab es unter anderem auch in Niedersachsen. Bertil Starke fasst zusammen.
3: Bei uns in Niedersachsen sprechen die Ermittler von 2 Beschuldigten. Deutschlandweit sind es 36. Jung und stark, deutsche Jugend voran. Solche Gruppen halten auch die Behörden hier bei uns im Land für gefährlich. Das hat Oliver Grimm, Sprecher des niedersächsischen Innenministeriums, am Vormittag nochmal betont.
4: Es ist insgesamt eine besorgniserregende Entwicklung, dass immer jüngere Menschen sich in entsprechenden rechtsextremen Organisationen, zum Teil Kleinstorganisationen, zusammenfinden, zum Teil sehr gewalttätig sind.
3: Die jungen Beschuldigten, darunter auch Teenager, müssen sich nun zahlreichen Vorwürfen stellen, darunter Mitgliedschaft in einer kriminellen Vereinigung und zum Teil auch gefährliche Körperverletzung. Einige von ihnen sollen nämlich Angehörige der linken Szene oder Menschen angegriffen haben, die sie für pädophil hielten.
2: Die Menschen in Deutschland sollen besser vor Diskriminierung geschützt werden. Die Bundesregierung hat eine Reform des Gleichstellungsgesetzes auf den Weg gebracht. Betroffene sollen ihre Rechte einfacher und länger durchsetzen können. Dietrich Kalmeurer mit den Einzelheiten.
5: Wer diskriminiert wird, soll künftig länger Zeit haben, seine Rechte durchzusetzen. 4 Monate statt derzeit 2. Das ist ein zentraler Punkt der von der Bundesregierung beschlossenen Reform des Gleichstellungsgesetzes. Die Reform stärkt den Schutz auch außerhalb der Arbeitswelt. So sollen Benachteiligungen wegen des Geschlechts bei allen zivilrechtlichen Verträgen verboten sein, etwa auf dem Wohnungsmarkt. Auch der Schutz vor sexueller Belästigung fällt unter das allgemeine Gleichstellungsgesetz. Hier ist eine Erweiterung vorgesehen. Der Schutz soll nicht mehr nur am Arbeitsplatz gelten, sondern auch in Bereichen wie Fitnessstudios oder Fahrschulen.
2: In der Straße von Hormus ist ein Containerschiff einer französischen Reederei angegriffen worden. Demnach wurden mehrere Crewmitglieder verletzt, der Frachter wurde beschädigt. Weitere Angaben machte die Reederei nicht. Unklar ist noch, wer für den Angriff verantwortlich ist. Die Polizei in Bremen und Oldenburg ist ein Erfolg gegen mutmaßliche Telefonbetrüger gelungen. Nach monatelangen Ermittlungen wurden 2 Verdächtige im Alter von 42 und 16 Jahren in Bremen festgenommen. Die Masche war immer gleich. Die Täter riefen ihre Opfer an. Dabei gaben sie sich als Polizeibeamte und Staatsanwälte aus und überredeten ihre Opfer, Geld und Wertgegenstände auszuhändigen. Angeblich, weil ein Einbruch kurz bevorsteht. Das waren die 4 News mit Nico Wodrich.
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1: Es ist 3:03. Bitte fahrt vorsichtig auf der A1 Bremen Richtung Osnabrück. Zwischen Groß-Ippener und Wildeshausen Nord, da liegt verlorene Ladung auf der Fahrbahn. A1 Hamburg Richtung Osnabrück zwischen Euthen und Bremen-Hemelingen, 6 Kilometer Stau vor der Baustelle. A1 Osnabrück Richtung Bremen zwischen dem Dreieck Stur und Bremen-Arsten, 6 Kilometer Stau. Die B6 Bremen-Nienburg ist zwischen Asendorf und Graue in beiden Richtungen gesperrt. Da hat es einen Unfall gegeben. Und B75 Delmenhorst zwischen der A28 Delmenhorster Dreieck und der B6 in Bremen. Hier staut es sich gerade und zwar in beiden Richtungen. Und es wird geblitzt an der B209 in Kirchbeutzen Richtung Walsrode und in Ritterhude auf der Ilpoler Heerstraße. Der Blitzer steht unter der Brücke und blitzt euch, wenn ihr Richtung Bremen fahrt und wenn ihr zu schnell unterwegs seid. Malte Döbert hier, hallo zusammen. Falls übrigens was fehlt im Verkehrsservice, falls ihr noch einen Blitzer entdeckt, könnt ihr den gerne melden bei uns unter der 0421 246 666. Macht euch einen entspannten Mittwochnachmittag jetzt mit Jason Derulo auf unserer Playlist Acapulco.

0: die Red Hot Chili Peppers auf Bremen 4. Es ist Mittwochnachmittag und so klingt es heute Abend in der Bremer ÖVB Arena. Denn um 19 Uhr startet das Basketball-Derby der Eisbären Bremerhaven gegen die Artland Dragons. Das ist Spiel Nummer 1 in den Playoffs. Eisbären-Legende Adrian Breitlauch ist auf jeden Fall schon richtig heiß.
1: Das wird eine tolle Stimmung sein und als Spieler, für die Momente spielen wir Basketball. Und das sind die Spiele, wo du auf dem Feld stehen möchtest, wo du zeigen kannst, was in dir drin steckt und halt eben, dass du helfen kannst, die Mannschaft zum Sieg zu führen. Wir hatten in den letzten Spielen in Bremen tolle Stimmung, auch in Bremerhaven immer eine gute Stimmung und den einen oder anderen Sieg hätten wir auch ohne unsere Fans nicht geholt und da zählen wir jetzt auch drauf.
0: Für Adrian Breitlauch sind Spiele gegen die Artland Dragons sowieso immer was ganz Besonderes.
1: Ich freue mich da gegen den Ex-Verein zu spielen, die ich für dich 2 Jahre lang schon Kapitän sein durfte. Schon was Besonderes und macht, ja, neben dem, dass es ja eh schon Derby-Charakter hat und für alle Beteiligten was Tolles ist, das Ganze nochmal zu einer sehr tollen und schönen Serie, die hoffentlich halt sehr spannend wird.
0: Die Eisbären Bremerhaven starten gegen die Artland Dragons in die Playoffs. Wer zuerst 3 Spiele gewinnt, ist im Halbfinale und für das Spiel heute Abend in der Bremer ÖVB Arena gibt es sogar noch ein paar letzte Tickets zu kaufen heute an der Abendkasse.

Bremen 4 mit Kamrat, Hug Yourself um 15.16 Uhr. Und hier ist der Verkehrsservice mit einer aktuellen Warnmeldung für die A1 Bremen Richtung Osnabrück. Zwischen Uphusen, Bremen-Mahndorf und Hemelingen steht ein defekter PKW. Fahrt hier auf der A1 bitte ganz besonders vorsichtig und kommt überall sicher an mit Bremen 4.

Vier Minuten vor halb vier. Hier ist der Bremen 4 Verkehrsservice ganz aktuell. Achtung bitte auf der A1 Osnabrück Richtung Bremen. Zwischen Vechta und Kloppenburg liegen Gegenstände auf der Fahrbahn. Passt hier bitte besonders gut auf.

0: Shawn Mendes um fast halb vier.
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0: Bitte fahrt weiterhin vorsichtig. Auf der A1 Osnabrück Richtung Bremen zwischen Vechta und Kloppenburg liegen Gegenstände. A1 Hamburg Richtung Osnabrück zwischen Euthen und Bremen-Hemelingen 4 Kilometer Stau vor der Baustelle. Und in der Gegenrichtung der A1 zwischen dem Dreieck Stur und Bremen-Arsten 6 Kilometer Stau im Moment. Die B6 Bremen-Nienburg ist zwischen Asendorf und Graue in beiden Richtungen gesperrt. Da hat es einen Unfall gegeben. Und B75 Delmenhorst A27 zwischen der A28 Delmenhorster Dreieck und der B6 in Bremen. Hier gibt es gerade in beiden Richtungen Stau. Und es wird geblitzt an der B209 in Kirchbeutzen Richtung Walsrode und in Ritterhude auf der Ilpoler Heerstraße. Der Blitzer steht unter der Brücke und blitzt in Richtung Bremen. Und falls ihr noch was anderes entdeckt, meldet's gerne bei uns unter der 0421 246 666. Gute Fahrt euch!

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Aha, aha, hier ist Bremen 4 am Mittwochnachmittag, jetzt mit neuer Musik auf unserer Playlist. Und ich sag mal so, wenn ihr 2000er Indie-Rock mögt, sowas wie Arctic Monkeys, The Killers, Foster the People, dann gefällt euch bestimmt auch dieser Song hier. Tampa City neu mit Self-Aware.

0: Remember the Time, 15.42 Uhr, hier ist Bremen 4 am Mittwochnachmittag. Wenn euch jemand 1.000 Euro schenken würde, wie viel davon würdet ihr für einen guten Zweck spenden? Ist eine interessante Gewissensfrage, ne? 4.000 Menschen in Niedersachsen wurde genau diese Frage jetzt gestellt und die Antwort: im Schnitt würden die Leute 157 Euro abgeben von den geschenkten 1.000 Euro. Das finde ich ganz schön großzügig. Wie würdet ihr das machen?
1: Vielleicht so die Hälfte? Ich weiß nicht, also ich spende auch also mein Gehalt bisschen.
2: Gar nichts, spontan. Würde ich gar nicht auf die Idee kommen, ich würde mich freuen und das ausgeben. Ja. Würde ich verprassen quasi.
3: 500, weil irgendwie verdienen wir genug Geld und ich habe es jetzt nicht so nötig, das zu behalten. Also das klingt jetzt richtig arrogant, aber ich verdiene halt einfach Geld nebenbei und dann ist mir eigentlich egal.
0: Boah, seid ihr großzügig. Also ich finde, das ist wirklich eine interessante Frage. Könnt ihr mal für euch drüber nachdenken. Müsst mir die Antwort auch gar nicht verraten. Aber wenn ihr 1.000 Euro geschenkt bekommen würdet, wie viel davon würdet ihr spenden für den guten Zweck? Hier ist Bremen 4, jetzt mit Miley Cyrus auf unserer Playlist. Das ist Midnight Sky.

0: Neu auf der Bremen 4 Playlist Stay, das sind Leonie und Calum Scott und gleich gibt's bei uns. Pharrell Williams und Happy spiele ich euch noch vor den 4 News um 4.
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1: An der Küste ist es heute am schönsten. Da zeigt sich ab und zu mal die Sonne und es ist trocken. Im restlichen Bremen Vierland viele Wolken und immer mal wieder Regen im Laufe des Tages. 10 Grad dazu in Bremen und Delmenhorst. Bremerhaven und Cuxhaven liegen bei 14 Grad. In der Nacht geht's dann runter auf bis zu 4 Grad. Dazu aber meistens trocken und weniger Wolken. Und morgen ein Mix aus Sonne und Wolken. Trocken bis 16 Grad.
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1: Mit Nico Wodrich. Die Bundesregierung will mehr gegen Diskriminierung machen.
2: Ja, dafür soll das entsprechende Gesetz geändert werden. Dann hat es in ganz Deutschland Razzien in der rechten Szene gegeben. Und viele Krankenhausaufenthalte in Deutschland sind laut einer neuen Untersuchung unnötig. Die Menschen in Deutschland sollen besser vor Diskriminierung geschützt werden. Die Bundesregierung hat eine Reform des Gleichstellungsgesetzes auf den Weg gebracht. Was das für Betroffene bedeutet, berichtet Dietrich Keimeurer.
3: Wer diskriminiert wird, soll künftig länger Zeit haben, seine Rechte durchzusetzen. 4 Monate statt derzeit 2. Das ist ein zentraler Punkt der von der Bundesregierung beschlossenen Reform des Gleichstellungsgesetzes. Die Reform stärkt den Schutz auch außerhalb der Arbeitswelt. So sollen Benachteiligungen wegen des Geschlechts bei allen zivilrechtlichen Verträgen verboten sein, etwa auf dem Wohnungsmarkt. Auch der Schutz vor sexueller Belästigung fällt unter das allgemeine Gleichstellungsgesetz. Hier ist eine Erweiterung vorgesehen. Der Schutz soll nicht mehr nur am Arbeitsplatz gelten, sondern auch in Bereichen wie Fitnessstudios oder Fahrschulen.
2: In ganz Deutschland hat es eine Razzia im rechten Milieu gegeben, unter anderem auch in Niedersachsen. Im Fokus standen vor allem die Gruppen Deutsche Jugend voran und Jung und Stark. Laut Innenminister Alexander Dobrindt rufen diese rechtsextremen Vereinigungen zu Gewalt auf und beteiligen sich an Gewaltaktionen gegenüber politischen Gegnern. Viele Krankenhausaufenthalte in Deutschland sind unnötig. Das steht im neuen Krankenhausreport der AOK. Jede zweite Klinikbehandlung könnte demnach ambulant durchgeführt werden oder ist sogar ganz unnötig. Besonders in den Bereichen Innere Medizin und in der allgemeinen Chirurgie. 2,5 Monate nach einem Einbruch bei einem Juwelier in Stur hat die Polizei einen Erfolg gemeldet. Einer der mutmaßlichen Täter wurde festgenommen. Aus der Regionalredaktion Buten und Binnen, Irene Lottes.
4: Der Mann wurde Mitte April in Berlin gefasst. Er sitzt seitdem in Untersuchungshaft. Polizei und Staatsanwaltschaft gehen davon aus, dass er im Februar gemeinsam mit 2 Komplizen in ein Juweliergeschäft in Stur-Brinkum eingebrochen ist. Die Täter waren nachts rückwärts mit einem Auto durch die Schaufensterscheibe des Geschäfts gefahren und hatten dort Vitrinen leergeräumt. In einem ganz ähnlichen Fall im Bremer Viertel waren die Täter vergangene Nacht ohne Beute geflohen. Sie hatten versucht, mit einem SUV die Scheiben eines Juweliergeschäfts zu durchbrechen. Der Rollladen hatte dem Auto aber standgehalten.
2: Das waren die vier News mit Nico Wodrich.
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1: 3 Minuten nach 4. A1 Hamburg Richtung Osnabrück zwischen Euthen und Bremen-Hemelingen. 6 Kilometer Stau vor der Baustelle. Und in der Gegenrichtung der A1 zwischen dem Dreieck Stur und Bremen-Arsten. 8 Kilometer Stau vor der Baustelle. Die B6 Bremen-Nienburg ist zwischen Asendorf und Graue nach einem Unfall in beiden Richtungen gesperrt. Und B75 Delmenhorst zwischen der A28 Delmenhorster Dreieck und B6 in Bremen. Da gibt es in beiden Richtungen Stau. Außerdem wird geblitzt in Bremen an der A281 bei der Ausfahrt Neustadt stadtauswärts und in Ritterhude auf der Ilpoler Heerstraße. Da blitzt es unter der Brücke in Richtung Bremen. Und falls ihr noch was anderes entdeckt, immer gerne bei uns Bescheid sagen. Ihr könnt jederzeit anrufen oder eine WhatsApp ins Studio schicken. Die Nummer dafür ist die 0421 246 666. Dankeschön fürs Melden. Ich wünsche euch unterwegs eine gute Fahrt. Hallo zusammen, Malte Döbert hier. Schön, dass ihr dabei seid. Grüß euch.

0: Miles Smith und Niall Horan neu auf Bremen 4 mit Drive Safe.
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0: Am Sonntag stehen die Mummies auch bei den Stars im Mittelpunkt, aber es gibt auch ein paar Promis, die ihre Mutter nicht nur zum Muttertag besonders abfeiern. Bremen 4 Promi-Expertin Alex Siemen, als Star hat man ja aber auch die große Bühne, ne, um die Mama richtig zu ehren.
2: Ja, und viele tun das auch, wie zum Beispiel Taylor Swift. Sie bezeichnet ihre Mutter Andrea als ihre leitende Kraft, widmete ihr Songs wie The Best Day und Soon You'll Get Better. Und bei der Eras Tour ist Andrea regelmäßig im VIP-Zelt zu sehen und wird von den Fans fast wie so ein eigener Star gefeiert, besonders wenn Taylor ihr direkte Botschaften von der Bühne aussendet. Mama Andrea sitzt auch gerne mal neben der Mama von Taylors Liebsten Travis Kelce bei Footballspielen, also immer dabei.
0: Gibt es aber auch einen Star, der vielleicht ein bisschen zu weit geht mit seiner öffentlichen Mama-Liebe?
2: Naja, also ich meine, seine Mama zu lieben ist ja eigentlich eine tolle Sache. Aber Rapper Drake setzt wirklich allem die Krone auf. Er nimmt seine Mama Sandy zu allen großen Preisverleihungen mit, stimmt ganz oft von der Bühne aus Lobeshymnen auf sie an, teilt private Momente und Texte von ihr auf Instagram und bezeichnet sich selbst als, jetzt kommt's, Mamas Boy. Und er toppt das Ganze noch mit einem Tattoo direkt unter seinem linken Auge. Dort stehen die Initialen seiner Mutter. Also jetzt mal ehrlich, mehr Mama geht wirklich nicht.
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0: 20 nach 4. Hier ist der Bremen 4 Verkehrsservice mit einer Warnmeldung für den Kreis Kloppenburg. Auf der Waldstraße zwischen Kloppenburg und Resthausen, da hat es gerade einen Unfall gegeben und die Unfallstelle ist noch nicht abgesichert. Passt hier bitte besonders gut auf.
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0: Es ist kurz nach 4:30.
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0: Bitte fahrt vorsichtig auf der A1 Bremen Richtung Osnabrück zwischen Großippener und Wildeshausen Nord. Da steht ein defektes Fahrzeug. Achtung auch auf der A27 Walsrode Richtung Bremen zwischen dem Dreieck Walsrode und Walsrode Süd. Hier liegen Gegenstände. Und Achtung im Kreis Kloppenburg auf der Waldstraße zwischen Kloppenburg und Resthausen. Da gibt es eine ungesicherte Unfallstelle. A1 Hamburg Richtung Osnabrück zwischen Euten und Bremen-Hemelingen. 6 Kilometer Stau vor der Baustelle. A1 Bremen Richtung Osnabrück zwischen Großippener und Wildeshausen Nord. 7 Kilometer stockender Verkehr, da laufen gerade Bergungsarbeiten. A1 Osnabrück Richtung Bremen zwischen dem Dreieck Stur und Bremen-Arsten. 8 Kilometer Stau vor der Baustelle. A352 Richtung A7 zwischen Langenhagen, Kaltenweide und dem Dreieck Hannover Nord. 3 Kilometer Stau vor der Baustelle. Die B6 Bremen-Nienburg ist zwischen Asendorf und Graue in beiden Richtungen gesperrt nach einem Unfall. Und B75 B6 Delmenhorst Richtung A27 Bremen-Überseestadt. Da staut es sich gerade zwischen Delmenhorst-Stickgras und Bremen-Überseestadt. Und es wird geblitzt an der A281 in Bremen bei der Ausfahrt Neustadt, stadtauswärts. Und in Ritterhude auf der Ilpoler Heerstraße unter der Brücke in Richtung Bremen. Und falls ihr noch mehr entdeckt, meldet's immer gerne bei uns. Ihr könnt jederzeit anrufen oder eine WhatsApp ins Studio schicken. Die Nummer dafür ist die 0421 246 666. Danke fürs Bescheid geben. Ich bin Malte Döbert und wünsche euch eine gute Fahrt.

20 vor 5, hier ist der Bremen 4 Verkehrsservice mit einer aktuellen Warnmeldung. Das betrifft die A29 Oldenburg Richtung Wilhelmshaven. Zwischen Farel-Bockhorn und Zetel gibt es eine ungesicherte Unfallstelle. Fahrt hier bitte vorsichtig. Und das hier ist ganz neu auf unserer Playlist. Neuer Song von Moskana. Der ist Rhythm Unknown.

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0: 6 Minuten vor 5. Hier ist nochmal der Bremen 4 Verkehrsservice mit zwei Warnmeldungen. Einmal für die A1 Osnabrück Richtung Bremen. In der Einfahrt Kloppenburg liegen Gegenstände. Und auf der A27 Cuxhaven Richtung Bremerhaven zwischen Neuenwalde und Stepp steht auch da Gegenstände auf der Fahrbahn. Fahrt auch hier bitte besonders vorsichtig.
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1: Mit aktuell 9 Grad in Osterholz-Scharmbeck, 10 in Bremen, ein bisschen milder ist es Richtung Küste, in Bremerhaven und Wilhelmshaven aktuell zum Beispiel 14 Grad. An der Küste heute auch ein bisschen Sonne, überall sonst viele Wolken und immer mal wieder Regen. In der Nacht meistens trocken, weniger Wolken bei Tiefstwerten von 4 Grad und morgen insgesamt schöner als heute mit einem Mix aus Sonne und Wolken bei 16 Grad.
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1: Mit Nico Wodrich. Die Bundesregierung will mehr gegen Diskriminierung machen.
2: Ja, dafür soll das entsprechende Gesetz geändert werden. Dann hat es in ganz Deutschland Razzien in der rechten Szene gegeben. Und viele Krankenhausaufenthalte in Deutschland sind laut einer neuen Untersuchung unnötig. Die Menschen in Deutschland sollen besser vor Diskriminierung geschützt werden. Die Bundesregierung hat eine Reform des Gleichstellungsgesetzes auf den Weg gebracht. Was das für Betroffene bedeutet, berichtet Dietrich Kalmeurer.
3: Wer diskriminiert wird, soll künftig länger Zeit haben, seine Rechte durchzusetzen. 4 Monate statt derzeit 2. Das ist ein zentraler Punkt der von der Bundesregierung beschlossenen Reform des Gleichstellungsgesetzes. Die Reform stärkt den Schutz auch außerhalb der Arbeitswelt. So sollen Benachteiligungen wegen des Geschlechts bei allen zivilrechtlichen Verträgen verboten sein, etwa auf dem Wohnungsmarkt. Auch der Schutz vor sexueller Belästigung fällt unter das allgemeine Gleichstellungsgesetz. Hier ist eine Erweiterung vorgesehen. Der Schutz soll nicht mehr nur am Arbeitsplatz gelten, sondern auch in Bereichen wie Fitnessstudios oder Fahrschulen.
2: In ganz Deutschland hat es eine Razzia im rechten Milieu gegeben, unter anderem auch in Niedersachsen. Im Fokus standen vor allem die Gruppen Deutsche Jugend voran und Jung und Stark. Laut Innenminister Alexander Dobrindt rufen diese rechtsextremen Vereinigungen zu Gewalt auf und beteiligen sich an Gewaltaktionen gegenüber politischen Gegnern. Viele Krankenhausaufenthalte in Deutschland sind unnötig. Das steht im neuen Krankenhausreport der AOK. Jede zweite Klinikbehandlung könnte demnach ambulant durchgeführt werden oder ist sogar ganz unnötig. Besonders in den Bereichen Innere Medizin und in der allgemeinen Chirurgie. 2,5 Monate nach einem Einbruch bei einem Juwelier in Stur hat die Polizei einen Erfolg gemeldet. Einer der mutmaßlichen Täter wurde festgenommen. Aus der Regionalredaktion Buten und Binn, Irene Lottes.
4: Der Mann wurde Mitte April in Berlin gefasst. Er sitzt seitdem in Untersuchungshaft. Polizei und Staatsanwaltschaft gehen davon aus, dass er im Februar gemeinsam mit 2 Komplizen in ein Juweliergeschäft in Stur-Brinkum eingebrochen ist. Die Täter waren nachts rückwärts mit einem Auto durch die Schaufensterscheibe des Geschäfts gefahren und hatten dort Vitrinen leergeräumt. In einem ganz ähnlichen Fall im Bremer Viertel waren die Täter vergangene Nacht ohne Beute geflohen. Sie hatten versucht, mit einem SUV die Scheiben eines Juweliergeschäfts zu durchbrechen. Der Rollladen hatte dem Auto aber standgehalten.
2: Das waren die vier News mit Nico Wodrich.
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1: 3:05. Es ist einiges los auf den Straßen. Bitte fahrt vorsichtig auf der A1 Osnabrück Richtung Bremen. In der Einfahrt Kloppenburg liegen Gegenstände. Achtung auch auf der A27 Cuxhaven Richtung Bremerhaven. Zwischen Neuenwalde und Depp steht auch da Gegenstände. Und eine Warnmeldung für die A28 Bremen Richtung Oldenburg. Im Kreuz Oldenburg Ost in der Überleitung zur A29 Richtung Wilhelmshaven, da steht ein defektes Fahrzeug. Und Achtung auf der A29 Oldenburg Richtung Wilhelmshaven. Zwischen Farel-Bockhorn und Zetel gibt es eine ungesicherte Unfallstelle. Da sind ausgelaufene Flüssigkeiten auf der Straße. A1 Hamburg Richtung Osnabrück, zwischen Euthen und Bremen-Hemelingen 6 Kilometer Stau vor der Baustelle. A1 Bremen Richtung Osnabrück, zwischen Groß-Ippenau und Wildeshausen Nord 7 Kilometer stockend wegen Bergungsarbeiten. A1 Osnabrück Richtung Bremen, zwischen dem Dreieck Stur und Bremen-Arsten 8 Kilometer Stau vor der Baustelle. A352 Richtung A7, zwischen Langenhagen-Kaltenweide und dem Dreieck Hannover Nord 3 Kilometer Stau vor der Baustelle. Die B6 Bremen-Nienburg ist zwischen Asendorf und Graue wegen Bergungsarbeiten in beiden Richtungen gesperrt. Und B75, B6 Bremen-Huchting, A27 Überseestadt. Zwischen Huchting und Überseestadt staut es sich gerade in beiden Richtungen. Und es wird geblitzt an der A281 in Bremen bei der Ausfahrt Neustadt stadtauswärts. In Bremen am Autobahnzubringer Hemelingen statt einwärts. Außerdem in Bremen auf der Kurt-Schumacher-Allee auf Höhe Berliner Freiheit. Da wird statt auswärts geblitzt. Und in Cuxhaven auf der Altenwalder Chaussee statt einwärts. Falls ihr noch was anderes entdeckt, meldet es gerne bei uns unter der 0421 246 666. Da könnt ihr immer anrufen oder auch eine WhatsApp-Nachricht hier direkt ins Studio schicken. Danke dafür und euch unterwegs eine gute Fahrt. Malte Döbert hier, ich wünsche euch einen schönen Feierabend. Hi!

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Bremen 4 mit Harry Styles um 17.19 Uhr. Und das ist der Verkehrsservice ganz aktuell mit einer Warnmeldung für die B212 Nordenham Richtung Gandacke See. Zwischen Schwei, B437 und Rodenkirchen-Sürwürden, da steht ein defektes Fahrzeug. Passt hier bitte entsprechend gut auf.

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0: Es ist 17:30.
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0: Bitte fahrt vorsichtig auf der A1 Osnabrück Richtung Bremen in der Einfahrt Kloppenburg. Da liegen Gegenstände. Achtung auch auf der A1 Bremen Richtung Hamburg. Im Bremer Kreuz gibt es eine ungesicherte Unfallstelle. Eine Warnmeldung auch für die A28 Oldenburg Richtung Bremen zwischen Oldenburg-Marschweg und Kreienbrück. Da steht ein defekter LKW. Und Vorsicht auf der B212 Nordenham Richtung Gandakesee zwischen Schwei und Rodenkirchen-Sürwürden. Da steht ein defektes Fahrzeug. A1 Hamburg Richtung Osnabrück zwischen dem Bremer Kreuz und Arsten 6 Kilometer Stau vor der Baustelle. A1 Osnabrück Richtung Bremen zwischen dem Dreieck Stur und Bremen-Arsten 8 Kilometer Stau vor der Baustelle. Und B75, B6 Bremen-Huchting, A27 Bremen-Überseestadt. Da staut es sich gerade in beiden Richtungen zwischen Huchting und Überseestadt. Und es wird geblitzt in Bremen an der A281 bei der Ausfahrt Neustadt statt auswärts. Außerdem in Bremen am Autobahnzubringer Hemelingen statt einwärts. Auf der Kurt-Schumacher-Allee in Bremen auf Höhe der Berliner Freiheit statt auswärts. Und in Cuxhaven auf der Altenwalder Chaussee statt einwärts. Falls ihr noch was anderes entdeckt, meldet weitere Blitzer immer gerne unter der 0421 246 666. Dankeschön fürs Bescheidsagen und euch unterwegs eine gute Fahrt.
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0: Ja, nach so viel Verkehr haben wir uns eine Rutsche Musik verdient. 4 Songs gibt's jetzt am Stück und der erste davon ist ganz neu auf unserer Playlist. The Bowser und Magnetic. Ich bin Malte Döbert und wünsche euch einen schönen Feierabend. Hallo.

0: Atomic Kitten auf Bremen 4. Es ist Mittwoch, der 6. Mai 2026. Seit genau einem Jahr ist Bundeskanzler Friedrich Merz jetzt im Amt. Und vielleicht könnt ihr euch erinnern, zum Amtsantritt vor genau einem Jahr, da hatte er ein 10-Liter-Fass Bier aus dem Sauerland mitgebracht.
1: Das ist seit gestern gekühlt und wir werden heute Abend anstoßen auf unsere gemeinsame Arbeit.
0: Ja, das war vor genau einem Jahr. Heute, ein Jahr später, vermute ich, gibt es wahrscheinlich kein Bier, sondern eher Wasser. Und den Grund können wir alle ahnen. Friedrich Merz will nämlich...
1: Kein Frust trinken, das ist sowieso nicht meine Art, das habe ich noch nie gemacht.

Bremen 4 mit Tom O'Dell, 11 Minuten vor 6 zum Feierabend am Mittwoch. Gleich ab 6 geht's hier weiter mit der Bremen 4 Spätschicht und Rudi Schönborn. Ich bin Malte Döbert und raus, wünsche euch einen entspannten Abend und wir hören uns dann wieder morgen Nachmittag hier auf Bremen 4. Nein.

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0: Also wenn man es ein bisschen romantisieren wollen würde, dann ist das ein Song wie fröhliche Regentropfen an unserer Fensterscheibe. Ja, El Naim bei Bremen 4 New Soul.
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0: Ja, und das mit dem Regen, das ist ja nun mal so heute. Können wir nichts anderes sagen. Den ganzen Tag eigentlich schon immer mal wieder Regen unterwegs. Das wird jetzt aber langsam, aber sicher weniger. Auch heute Abend schon teilweise Richtung Küste. Heute Nacht dann auch überall sonst. Und morgen am Donnerstag wird es insgesamt ein bisschen schöner. 9 Grad aktuell in Verden. 10 sind es bei euch in Delmenhorst und 13 in Bremerhaven.
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0: Mit Nico Wodrich nochmal. Nico, die Menschen in Deutschland sollen besser vor Diskriminierung geschützt werden.
2: Ja, die Bundesregierung hat eine Gesetzesreform auf den Weg gebracht. Dann hat Kanzler Merz eine gemischte Bilanz nach einem Jahr schwarz-rot gezogen. Und in ganz Deutschland hat das Razzien in der rechten Szene gegeben. Wer wegen Herkunft, Alter oder Geschlecht benachteiligt wird, soll sich künftig besser dagegen wehren können. Das Bundeskabinett hat eine Reform des Gleichbehandlungsgesetzes auf den Weg gebracht. Antonia Rüller berichtet.
3: Eine Frau bewirbt sich auf einen Job und hört im Gespräch plötzlich Fragen nach Kindern oder Familienplanung. Ein anderer Fall. Jemand bekommt keine Wohnung, weil er einen ausländischen Namen hat. Vor solcher Diskriminierung soll das allgemeine Gleichbehandlungsgesetz schützen. Die nun von der Bundesregierung auf den Weg gebrachte Reform ist die erste inhaltliche Änderung seit fast 20 Jahren. Die unabhängige Antidiskriminierungsbeauftragte des Bundes, Ferda Attermann, sagt, bislang ist es für Betroffene oft zu schwer, sich zu wehren.
4: In anderen Ländern haben Menschen 3 Jahre, teilweise sogar 5 Jahre Zeit, um gegen eine Diskriminierung vorzugehen. In Deutschland sind das nur 2 Monate.
3: Künftig soll die Frist 4 Monate betragen.
2: Ein Jahr nach der Kanzlerwahl steckt die schwarz-rote Koalition in einem Stimmungstief. Kanzler Friedrich Merz hat Versäumnisse eingeräumt, er sieht aber auch Schnittmengen. Aus Berlin berichtet Gabriele Intermann.
5: Beim Bürgergeld, bei Migration und innerer Sicherheit sieht Kanzler Merz Fortschritte. Dort habe die Koalition bereits Gesetze beschlossen.
6: Ich gebe Ihnen mal ein Beispiel, was auch im Wahlkampf des letzten Jahres eine große Rolle gespielt hat. Zum 1. Juli 2026 ist das Bürgergeld Geschichte.
5: Zugleich räumt Merz im ZDF ein, dass die Regierung hinter dem eigenen Anspruch zurückbleibt. Trotz der offen ausgetragenen Konflikte der letzten Wochen spricht Merz von einer guten Arbeitsatmosphäre.
6: Wir sind unterschiedlich. Parteien, das wird auch so bleiben. Wir haben unterschiedliche Vorstellungen über verschiedene Themen, aber wir haben immer noch genug gemeinsame Schnittmengen.
2: In ganz Deutschland hat es eine Razzia im rechten Milieu gegeben, unter anderem auch in Niedersachsen. Im Fokus standen vor allem die Gruppen Deutsche Jugend voran und Jung und Stark. Laut Innenminister Alexander Dobrindt rufen diese rechtsextremen Vereinigungen zu Gewalt auf und beteiligen sich an Gewaltaktionen gegenüber politischen Gegnern. Die städtische Hafengesellschaft Bremen-Ports hat 7 Mitarbeiter freigestellt. Sie sollen in einer teaminternen Chatgruppe verfassungsfeindliche und pornografische Inhalte verbreitet haben. Das bestätigte ein Bremen-Port-Sprecher auf Nachfrage von Buten und Binnen. Den Hinweis soll ein anderer Mitarbeiter gegeben haben, der offenbar von der Gruppe gemobbt wurde. Daraufhin habe man bei der Staatsanwaltschaft Anzeige erstattet. Das waren die 4 News mit Nico Wodrich.
0: Das stimmt.
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0: 18:03 A1 Bremen Richtung Osnabrück zwischen Obhusen, Bremen-Marndorf und Arsten. 5 Kilometer Stau vor der Baustelle. 8 Kilometer Stau vor der Baustelle auch A1 Osnabrück Richtung Bremen zwischen dem Dreieck Stur und Bremen-Arsten. Die B211 Leuer-Mohrer-Straße Oldenburg Richtung Brakel ist zwischen Birkenstraße und Birkenheider Weg wegen Bergungsarbeiten gesperrt. Und es staut sich in beide Richtungen B75, B6, Bremen-Huchting, A27, Bremen-Überseestadt zwischen Huchting und Überseestadt. Dann habe ich Blitzer, die habt ihr entdeckt und gemeldet. Danke dafür. 2 in Bremen, Autobahnzubringer Hemelingen einer Stadt einwärts und Kurt-Schumacher-Allee der 2. Höhe Berliner Freiheit, da Stadt auswärts. Und in Cuxhaven ist auch noch so ein Ding aufgebaut, Altenwalder Chaussee stadteinwärts. Wenn ihr auch noch was seht, ihr wisst ja, 0421 246 666. So erreicht ihr uns. Ein unterwegs, eine gute Fahrt. Und übrigens, die Infos von der Straße könnt ihr auch nachlesen bei bremen4.de.
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0: Da sind wir doch, alle beieinander. So soll's sein. Ein Tipptopp-Mittwochabend. Rudi Schönborn ist hier. Buonasera.

0: 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Sie verstehen den Spaß, ja, oder?
1: Ja, klar.
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und ich hau jetzt raus. Und zwar neue Musik von den All-American Rejects. Song heißt King Kong. Und noch so als kleines Sidekick-Info, die Truppe kommt bald nach Deutschland, geht auf Tour und am 10.06. sind sie dann in Berlin am Start.

0: Was genau machen eigentlich Marshmallow und Inchi jetzt? Jaha! Die delivern auf der Bremen 4 Playlist, spiele ich euch gleich. Kissin' My Friends.
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0: Moin, wir sind's.
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0: Ganz kurz, vor 6:30 A1 Bremen Richtung Osnabrück zwischen Obhusen, Bremen-Mahndorf und Arsten. 5 Kilometer Stau vor der Baustelle und dann die Gegenrichtung zwischen dem Dreieck Stur und Bremen-Arsten. 6 Kilometer Stau auch vor der Baustelle. Und in Sulingen werden die Anwohner wegen eines Brandes gebeten, die Fenster zu schließen und die Lüftungen abzustellen. Außerdem ist in Sulingen die Gartenstraße gesperrt. Es blitzt in Cuxhaven, Altenwalder Chaussee stadteinwärts und zweimal in Bremen. Autobahnzubringer Hemelingen stadteinwärts und Kurt-Schumacher-Allee-Höhe Berliner Freiheit da stadtauswärts. Danke fürs Bescheid sagen. Und wenn ihr auch noch einen Blitzer oder sowas entdeckt, freuen wir uns über eine Info. 0421 246 666. So erreicht ihr uns. Und ihr könnt natürlich alles von der Straße nachlesen. In der Bremen 4 App. Gute Fahrt.

Ja, ihr wisst ja, Teil der Bremen 4 Spätschicht, schönen Mittwochabend übrigens, ist auch immer ein Album der Woche. Songs davon spielen wir immer so grob gegen 20 vor 9. Kommt heute also noch. Kleiner Spoiler, das ist gerade der Soundtrack von Der Teufel trägt Prada Teil 2. Und davor war's das neue Ding von den Foo Fighters. Your Favorite Toy. Und von dem spiele ich euch jetzt Window. Das ist übrigens Track Nummer 3.

auch ein Bremen 4 All-Time Favorite, Shackles von Mary Mary. Und jetzt bei uns auf der Playlist Green mit 3E und Max Grimm. So geht's weiter. Green übrigens ist ursprünglich aus Mannheim, Hip-Hopper, und Max Grimm, ja, der ist noch eher ein Newcomer. Die beiden auf jeden Fall haben sich gefunden und einen Song rausgehauen, der den Sommer einläuten soll. So steht's da geschrieben. Na dann, Wimpernschlag klingt so.

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1: Tate McRae, Just Keep Watching. Und gleich noch vor den vielen News. Um diese Power-Kombo, um die musikalische Ecke geschlichen. Na klar, Linkin Park am Start mit Ciara. Song heißt Heavy.
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1: 12 Grad sind es in Spole, 10 bei euch in Bremen-Huchting, 13 in Langen und 11 in Friseute. Der Regen, der heute eigentlich den ganzen Tag so ziemlich überall unterwegs war, der zieht jetzt langsam aber sicher ab. Heute Nacht wird es natürlich kühler, 5 bis 7 Grad ungefähr. Und morgen am Donnerstag dann insgesamt freundlicher, auch mal Sonne bei bis zu 16 Grad.
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2: Mit Jens Farbig, guten Abend. Hafenbetreiber Bremen-Ports prüft mögliche rechtsextreme Chats von Mitarbeitern. Deutschland dringt auf Reformen in der Europäischen Union. Eisbären Bremerhaven spielen in den Playoffs. Das Wetter, Wolken und Regen, Temperaturen bei 11 Grad. Der Häfenausschuss hat sich heute mit den möglicherweise rechtsextremen Inhalten einer Chatgruppe bei der städtischen Hafengesellschaft Bremen-Ports beschäftigt. Ein Sprecher des Unternehmens bestätigte im Ausschuss, dass die Vorwürfe derzeit geprüft werden. 7 Mitarbeiter seien vorläufig freigestellt worden. Milan Jäger berichtet.
3: Ein Hinweisgeber hat Bremen-Ports-Sprecher Matthias Koch zufolge die Chatnachrichten vorgelegt. Daraufhin habe man sofort damit begonnen, den Fall intensiv zu prüfen. Bei den Inhalten soll es sich unter anderem um Bilder von Adolf Hitler handeln. Die Prüfung sei aber noch nicht abgeschlossen, weil die Chatprotokolle Monate zurückreichen, sagte Koch. Unklar sei beispielsweise noch, ob nur einzelne oder alle Mitglieder derartige Nachrichten geteilt haben. Bis die Prüfung abgeschlossen ist, hat Bremen-Ports die Mitarbeiter freigestellt. Am Ende soll klar sein, ob die Personen entlassen werden, sagte Koch.
2: Außenminister Wadephul fordert grundlegende Reformen innerhalb der EU-Strukturen. In einer Grundsatzrede bei der Konrad-Adenauer-Stiftung hat der CDU-Politiker skizziert, was sich seiner Meinung nach ändern müsste, um die EU handlungsfähiger zu machen. Einsleitend von Christina Nagel.
4: Er wirbt unter anderem dafür, dass bei bestimmten Entscheidungen künftig nicht immer sofort alle 27 EU-Mitgliedsländer mitziehen müssen. Kleinere Gruppen sollen vorangehen können. Wichtig wäre aus Wadephuls Sicht auch, dass Entscheidungen in der Außen- und Sicherheitspolitik nicht mehr zwingend einstimmig getroffen werden müssen, sondern dass eine qualifizierte Mehrheit reicht. Der Außenminister ist überzeugt, dass das Einstimmigkeitsprinzip die EU in eine existenzielle Gefahr bringen könnte. Nämlich dann, wenn einzelne Mitgliedstaaten das Handeln aller bei wichtigen Fragen der Sicherheit blockieren.
2: Der Gründer des US-Nachrichtensenders CNN, Ted Turner, ist tot. Turner sei im Alter von 87 Jahren gestorben, teilte CNN mit. 1980 hatte Turner in Atlanta, im US-Bundesstaat Georgia, das Cable News Network gegründet, den ersten Sender, der rund um die Uhr Nachrichten sendete und einen neuen Stil der TV-Nachrichten prägte. US-Präsident Trump würdigte Turner als einen der größten aller Zeiten. Die erste Tarifrunde für den Einzelhandel in Bremen und Niedersachsen ist nach Angaben der Gewerkschaft Verdi ohne Ergebnis zu Ende gegangen. Die Arbeitgeber hätten beim ersten Verhandlungstag in Hannover kein Angebot für die rund 300.000 Beschäftigten der Branche vorgelegt. Verdi bewertete dies kritisch und spricht von einem Signal mangelnder Wertschätzung an die Beschäftigten. Die Eisbären Bremerhaven starten heute Abend in die Playoffs der zweiten Basketball-Bundesliga. Im ersten Viertelfinalspiel geht es in der Bremer ÖVB-Arena gegen die Artland Dragons aus Quakenbrück. Live aus der Arena Olaf Rathje.
5: Tolle Stimmung in den ersten Minuten in diesem Playoff-Viertelfinalspiel, dem ersten der Serie zwischen den Eisbären Bremerhaven und den Artland Dragons. Es ist ja nicht nur ein Derby, sondern es geht auch um den Halbfinaleinzug. Dafür muss jeweils eine Mannschaft 3 Siege einfahren. Im ersten Spiel steht es jetzt nach anderthalb gespielten Minuten 4-2. Und zwar für die Gäste. Dabei sollten eigentlich die Eisbären Bremerhaven wohl leicht favorisiert sein.
2: Und das waren Nachrichten mit Jens Farbig.
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1: Mit der A1 hin und zurück. Bremen Richtung Osnabrück erstmal zwischen Uphusen, Bremen-Mahndorf und Arsten. 5 Kilometer Stop and Go. Und eben in der Gegenrichtung zwischen dem Dreieck Stur und Hemelingen 6 Kilometer Stau vor der Baustelle. Dann blitzt es in Bremerhaven, Kolumbusstraße Richtung Barkhausenstraße. In Cuxhaven, Altenwalder Chaussee stadteinwärts. Und in Havekoster Straße Richtung Ganderkesee. Danke fürs Melden. 0421 246 6666. So erreicht ihr uns ja. Also, wenn ihr auch noch was gesehen habt, immer her damit. Ihr könnt übrigens auch alles nachlesen bei bremen4.de. Gute Fahrt, 19:04.
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1: Am noch frühen Mittwochabend, moin, Rudi Schömann hier. Und das da sind in dieser Reihenfolge Maisie Peters, Jason Derulo und Kamrat. Los geht das.
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Seit etwas mehr als 2 Wochen ist The Great Divide da. Das ist das aktuelle Album von US-Singer-Songwriter Noah Kahan. Und das Ding performt, ist gerade die 1 der deutschen Albumcharts. Kleine Info noch am Rande, bei Netflix gibt es eine Doku über und mit ihm, Out of Body, so heißt die. Und der Song jetzt, das ist eben genau der hier, Doors. Hier ist Bremen 4, schönen Mittwochabend.

Hier ist Bremen 4, Mittwochabend, und wir haben es ja auch schon in den News gehört. Die Eisbären Bremerhaven und die Adland Dragons spielen gerade im Playoff gegeneinander in der zweiten Basketball-Bundesliga. Das erste Viertel ist rum und es steht aktuell 22 Eisbären Bremerhaven und 23 Adland Dragons.

0: Wonderful Life von Hertz. In der 2025 Version mit Purple Disco Machine. Der hatte da auch noch seine Finger im Spiel.
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0: Ganz genau, 19.30 Uhr und die Straßen sind frei, aber blitzen tut's noch. In Bremerhaven zum Beispiel, Kolumbusstraße, wenn ihr Richtung Barkhausenstraße unterwegs seid. Dann in Cuxhaven, Altenwalder Chaussee, da stadteinwärts. Und in Havekost, Havekoster Straße Richtung Ganderkesee. Danke fürs Bescheid sagen und wenn ihr auch noch was habt, ihr wisst ja, 0421 246 666. So erreicht ihr uns. Rudi Schönbrunn ist hier. Allen unterwegs, eine gute Fahrt. Und so insgesamt einen schönen Mittwoch. Lady.

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1: Hello, happy Mittwochabend. Hier ist Bremen 4 mit der Spätschicht und Almost Monday. Jetzt am Start, Band aus den USA, No More Regrets.

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19.43 Uhr. Hier ist Bremen 4. Moin. Und es gibt ein Update für euch von der Straße. Und zwar von der A1 Osnabrück Richtung Bremen. Vorsicht zwischen dem Dreieck Stur und Bremen-Brinkum. Da steht ein kaputter LKW.

Happy Birthday nachträglich. 31 ist sie geworden am 24. April und hat sich und damit dann auch uns allen anderen ein ganz persönliches, also inhaltlich Album geschenkt. Heißt wie sie, Kelaney, Musikerin ja aus den USA, und da finden sich auch so ein paar Collabs drauf auf dem Ding mit Lil Wayne zum Beispiel, Missy Elliott und Usher. Und den Track, den gönnen wir uns. Das ist Shoulda Never bei Bremen 4. Moin zusammen.

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2: Also, es wird heute Abend und auch heute Nacht weniger nass als den Tag über. Dazu aktuell 12 Grad in Bremerhaven, Mitte 11 Grad sind es bei euch in Sande und in Harsefeld 9 im Moment in Stur. Morgen am Donnerstag zeigt sich dann auch mal wieder ein bisschen die Sonne. Wir kriegen bis zu 16 Grad.
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3: Mit Jens Farbig, guten Abend. Frankreich schickt Flugzeugträger in die Golfregion. Häfenausschuss befasst sich mit möglichen rechtsextremen Chats bei Hafenbetreiber Bremenports. Eisbären Bremerhaven sind in die Playoffs gestartet. Das Wetter Wolken und Regen, Temperaturen bei 11 Grad. Im Konflikt zwischen den USA und Iran zeichnet sich eine leichte Entspannung ab. US-Medien berichten über ein Rahmenabkommen, das angeblich kurz vor dem Abschluss steht. Das hätten Insider aus dem pakistanischen Vermittlerteam bestätigt. Derzeit prüfe die Regierung in Teheran den neuen US-Vorschlag. Zuvor hatten die USA ihren Militäreinsatz zur Sicherung der Straße von Hormuz vorläufig ausgesetzt und dies mit Fortschritten bei den Verhandlungen begründet. Unterdessen schickt Frankreich einen Flugzeugträger in die Region, als Leiten von Kai Rienecker.
4: Die französische Armee veröffentlichte Bilder, auf denen der Flugzeugträger Charles de Gaulle und seine Begleitschiffe den Suezkanal durchfahren. Aus dem Élysée-Palast hieß es, dies sei ein Zeichen, dass Frankreich und seine Partner nicht nur bereit, sondern auch in der Lage dazu seien, die Sicherheit in der Straße von Hormuz zu gewährleisten. Frankreich schlage dem Iran und den USA vor, die Frage nach einer Wiedereröffnung der Meerenge unabhängig vom aktuellen militärischen Konflikt zu behandeln. Auch die USA müssten zunächst ihre Gegenblockade aufheben.
3: Eine Passagierin des Kreuzfahrtschiffes, auf dem das Hunter-Virus ausgebrochen ist, war offenbar kurzzeitig an Bord eines Passagierflugzeugs der niederländischen Fluggesellschaft KLM. Nach Angaben von KLM wollte die Frau von Johannesburg nach Amsterdam fliegen. Wegen ihres Gesundheitszustandes habe die Besatzung aber entschieden, die Frau nicht mitfliegen zu lassen. Sie musste das Flugzeug wieder verlassen. Derzeit versucht die Weltgesundheitsorganisation, die rund 90 Menschen an Bord des Flugzeugs ausfindig zu machen. Der Gründer des US-Nachrichtensenders CNN, Ted Turner, ist tot. Turner sei im Alter von 87 Jahren gestorben, teilte CNN mit. 1980 hatte Turner in Atlanta im US-Bundesstaat Georgia das Cable News Network gegründet, den ersten Sender, der rund um die Uhr Nachrichten sendete und einen neuen Stil der TV-Nachrichten prägte. Der Häfenausschuss hat sich heute mit den möglicherweise rechtsextremen Inhalten einer Chatgruppe bei der städtischen Hafengesellschaft Bremenports beschäftigt. Ein Sprecher des Unternehmens bestätigte im Ausschuss, dass die Vorwürfe derzeit geprüft werden. 7 Mitarbeiter seien vorläufig freigestellt worden. Milan Jäger berichtet.
5: Ein Hinweisgeber hat Bremenports-Sprecher Matthias Koch zufolge die Chatnachrichten vorgelegt. Daraufhin habe man sofort damit begonnen, den Fall intensiv zu prüfen. Bei den Inhalten soll es sich unter anderem um Bilder von Adolf Hitler handeln. Die Prüfung sei aber noch nicht abgeschlossen, weil die Chatprotokolle Monate zurückreichen, sagte Koch. Unklar sei beispielsweise noch, ob nur einzelne oder alle Mitglieder derartige Nachrichten geteilt haben. Bis die Prüfung abgeschlossen ist, hat Bremenports die Mitarbeiter freigestellt. Am Ende soll klar sein, ob die Personen entlassen werden, sagte Koch.
3: Die Eisbären Bremerhaven sind heute Abend in die Playoffs der zweiten Basketball-Bundesliga gestartet. In der Bremer ÖVB-Arena spielen die Eisbären zur Stunde gegen die Art and Dragons aus Quakenbrück. Live aus der Arena jetzt Olaf Rathje.
6: Und es ist das erwartet spannende Spiel. Die Eisbären Bremerhaven und die Adler Dragons begegnen sich in diesem ersten Playoff-Viertelfinale absolut auf Augenhöhe. Bisschen die Nase vorn haben aktuell die Gäste. Sie liegen 4 Punkte in Führung. Das Ganze allerdings gerade mal zu Beginn des dritten Viertels. Also da ist noch ordentlich Spielzeit für die Eisbären Bremerhaven, das zu drehen. Aktueller Spielstand also kurz nach der Halbzeit. 37:41 aus Bremerhavener Sicht.
3: Und das waren Nachrichten mit Jens Farbig.
2: 20:04.
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2: Mit der A1 Bremen Richtung Osnabrück zwischen Wildeshausen Nord und Wildeshausen West. 4 Kilometer Stau vor der Baustelle. Das war's. Dann blitzt es in Bremerhaven, Kolumbusstraße, wenn ihr Richtung Barkhausenstraße fahrt. In Cuxhaven, da ist es an der Altenwalder Chaussee stadteinwärts. Und in Havekost steht auch noch eine Havekoster Straße Richtung Ganderkesee. Vielen Dank fürs Melden. Wenn ihr auch noch was seht, 0421 246 666, ruft gern kurz an oder schickt uns eine WhatsApp. Und ihr könnt alles nachlesen auch bei bremen4.de. Gute Fahrt.
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2: Nabend, wir sind's.
0: Hallo Bremen 4 Land, hier ist Paula Stellar am Start, jetzt bei Rudi Schönborn.
2: Und Paula hat uns on top noch ihre neue Single mitgebracht, Lovesick.

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Ben Howard. Das ist Keep Your Head Up. Naja, und die haben einen Teil des Namens gemeinsam. Bremen 4 ist hier übrigens die Spätschicht am Mittwoch. Moin. Und auch sonst durchaus ein bisschen was. Elizabeth Taylor und Taylor Swift. Das mit dem Namen wäre dann also schon mal geklärt. Naja, und sonst sind sie eben beide super erfolgreich gewesen. Im Fall von Liz Taylor, 2011 ist sie gestorben, die Schauspielerin, hat aber eben inzwischen ein musikalisches Denkmal von der Swift bekommen. Und na klar, der Song heißt Elizabeth Taylor, wie auch sonst. 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

20:15 Uhr. Das geht raus an alle, die unterwegs sind auf der A7 Hamburg Richtung Hannover. Der Bremen 4 Verkehr ganz aktuell im Dreieck Hannover Nord. Da ist eine ungesicherte Unfallstelle. Da ist ein LKW durch die Schutzplanke gefahren. Schön aufpassen da also.

Lost, das ist der Song jetzt hier bei uns. Bei Bremen 4 ist das neue Ding von Glockenbach, Musiker aus München. Und ja, die haben zusammengearbeitet mit Sam Harper. Die Britin war damit natürlich sehr einverstanden, dass sie geschnappt wurde. Das ist ein Song übers urbane, also städtische Nachtleben. Hört, hört.

Bremen 4-Land Derby in den Playoffs in der zweiten Basketball-Bundesliga. Die Eisbären Bremerhaven spielen zu Hause in Anführungsstrichen in der Bremer ÖVB Arena gegen die Artland Dragons aus Quakenbrück. Wir sind gerade im vierten Viertel angekommen und aktuell führen die Eisbären mit 57 zu 53.

0: 20.30 Uhr.
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0: Mit der Gefahrenmeldung nochmal. A7 Hamburg Richtung Hannover. Aufpassen, im Dreieck Hannover Nord ist eine ungesicherte Unfallstelle, nachdem ein LKW die Schutzplanke da durchbrochen hat. A1 Bremen Richtung Osnabrück noch zwischen Wildeshausen Nord und Wildeshausen West. 4 Kilometer Stau vor der Baustelle. Danke fürs Bescheid sagen. 0421 246666. So erreicht ihr uns, wenn ihr zum Beispiel Blitzer melden wollt. Kolumbusstraße in Bremerhaven steht einer Richtung Barkhausenstraße. Dann ist in Cuxhaven noch einer aufgebaut, Altenwalder Chaussee, da stadteinwärts. Und einer in Havekost, Havekoster Straße Richtung Ganderkesee. Könnt ihr übrigens auch alles nachlesen bei bremen4.de.

0: Nu ist er. Also endlich, sagen viele im Kino. Teil 2 von Der Teufel trägt Prada.
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0: Ich habe ihn noch nicht gesehen, freue mich aber drauf. Muss mal gucken, wann ich es schaffe. Auf jeden Fall ist da natürlich auch ein imposanter Soundtrack Teil des Ganzen. Da sind wirklich viele bekannte Nasen und Näsinnen aus dem Musikbus, die sich da drauf tummeln. Sienna Spyro ist mit dabei, Ray, Miley Cyrus, SZA und auch Lady Gaga. Mehrfach übrigens. Und das da ist Glamorous Life.

0: Der Bremen 4 Verkehr ganz aktuell, 20.46 Uhr. Seid vorsichtig auf der A1 Hamburg Richtung Bremen. Da liegt ein Plastikteil auf der Fahrbahn und zwar zwischen Elsdorf und Bokel.
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Also so langsam, aber sicher steigt die Vorfreude. Also zumindest bei den Menschen, die Fußball mögen. Gleich ist soweit Champions League Halbfinale, das Rückspiel. Na, vor einer Woche war das ein absolutes Spektakel, der Kick von Paris Saint-Germain gegen die Bayern. Und heute geht's dann fast bei Null los. Ein Tor liegen die Münchner hinten, haben aber Heimspiel. Anpfiff ist um 21 Uhr und na klar, Updates vom Spiel auch hier bei uns bei Bremen 4. Naja, und vorher ist jetzt erstmal Nesta dran. Die Norwegerin hat eine neue Single draußen, heißt Right There With You. 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

0: Avicii mit Levels hier bei Bremen 4. Schönen Mittwochabend.
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0: 11 Grad aktuell noch bei euch in Nordholz, 10 sind es in Jever und 9 in der Bremer Überseestadt und in Wildeshausen. Heute Nacht wird es noch ein bisschen kühler, geht so runter auf 5 bis 7 Grad. Morgen am Donnerstag dann bis zu 16 Grad und auch wieder ein bisschen Sonne, die unterwegs ist. Es kann stellenweise ein bisschen Regen geben. Insgesamt wird es aber ein freundlicher Tag.
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2: Mit Jens Farbig, guten Abend. Israel greift erstmals seit Wochen wieder Beirut an. Häfenausschuss befasst sich mit möglichen rechtsextremen Chats beim Hafenbetreiber Bremen Ports. Eisbären Bremerhaven sind in die Playoffs gestartet. Das Wetter, Wolken und Regen, Temperaturen bei 11 Grad. Erstmals seit Wochen hat Israel wieder einen Vorort der libanesischen Hauptstadt Beirut angegriffen. Ziel sei ein Kommandeur der Hisbollah gewesen, teilte die Armee mit. Moritz Behrendt berichtet.
3: Medienberichten zufolge wurden 3 Raketen von einem israelischen Kriegsschiff aus auf ein Wohnhaus im Vorort Haretereik abgefeuert. Nach Angaben des israelischen Militärs soll sich dort ein hochrangiger Kommandeur der vom Iran unterstützten Hisbollah aufgehalten haben. Er soll ebenso getötet worden sein wie weitere Kämpfer der Schiiten-Miliz. Nach dem Angriff verließen viele Bewohner fluchtartig das Stadtviertel. Offiziell gilt seit Mitte April zwischen Israel und dem Libanon eine Waffenruhe. Allerdings haben die Kämpfe zwischen der Hisbollah und den israelischen Streitkräften nie wirklich aufgehört.
2: US-Präsident Donald Trump sieht die USA nach eigenen Worten kurz vor einer Einigung mit dem Iran. Man sei sehr nah dran, sagte Trump in einem Telefoninterview. Eine Einigung könne möglicherweise noch vor seiner für kommende Woche geplanten China-Reise zustande kommen. Falls es keinen Deal gäbe, müsse man wieder damit anfangen, den Iran in Grund und Boden zu bombardieren, so der US-Präsident. Eine Passagierin des Kreuzfahrtschiffes das Hunter-Virus ausgebrochen ist, war offenbar kurzzeitig an Bord eines Passagierflugzeugs der niederländischen Fluggesellschaft KLM. Nach Angaben von KLM wollte die Frau von Johannesburg nach Amsterdam fliegen. Wegen ihres Gesundheitszustandes habe die Besatzung aber entschieden, die Frau nicht mitfliegen zu lassen. Sie musste das Flugzeug wieder verlassen. Derzeit versucht die Weltgesundheitsorganisation, die rund 90 Menschen an Bord des Flugzeugs ausfindig zu machen. Der Häfenausschuss in Bremen hat sich heute mit den möglicherweise rechtsextremen Inhalten einer Chatgruppe bei der städtischen Hafengesellschaft Bremen Ports beschäftigt. Ein Sprecher des Unternehmens bestätigte im Ausschuss, dass die Vorwürfe derzeit geprüft werden. 7 Mitarbeiter seien vorläufig freigestellt worden. Und das waren Nachrichten mit Jens Farbig.
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0: 21 Uhr und gleich 3 Minuten. Es gibt eine Gefahrenmeldung, die kommt von der A7 Hamburg Richtung Hannover. Aufpassen, im Dreieck Hannover Nord ist immer noch eine ungesicherte Unfallstelle, nachdem ein LKW da die Schutzplanke durchbrochen hat. Und dann gibt's noch die 1 Bremen Richtung Osnabrück zwischen Wildeshausen Nord und Wildeshausen West. 4 Kilometer Stau vor der Baustelle. Blitzer gibt's keine, fahrt vorsichtig.
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0: Ach so, aber falls ihr irgendwo einen Blitzer oder so entdeckt oder sonst was Spannendes, immer her damit, ruft gern kurz an oder schickt eine WhatsApp, wie auch immer, 0421 246 666. Danke dafür.
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0: Der Rudi ist hier übrigens. Schönborn. Buona sera.

21 Uhr und gleich 11 Minuten. Es gibt ein Update von der A7, A352, Hamburg Richtung Hannover West. Da in der Überleitung zwischen Mellendorf und Langenhagen-Kaltenweide, da steht ein kaputter LKW. 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

Na, das ist ja auch ein durchaus sportlicher Mittwoch heute. Ein Auge gerade, na klar, in der Fußball-Champions League. Das Halbfinal-Rückspiel Bayern zu Hause gegen Paris und die führen.

noch denkt ihr, wenn ihr den Namen Materia hört, vielleicht an diesen Hit, an Lila Wolken. Aber eines Tages werdet ihr beim Namen Materia an Schnitzel mit Gyros denken. Und dann hat er's geschafft. Er ist gerade auf einem guten Weg. Materia macht jetzt Essens-Promo. Zusammen mit einem großen Taxi- und Transportunternehmen hat er ein Essen rausgebracht. Und dabei handelt es sich um ein Schnitzel mit Sauce Hollandaise und Gyros und Tzatziki plus Pommes mit Feta-Topping. Aber das sind ja gleich drei Gerichte auf einmal. Ja, das Gericht ist originell. Der Name ist langweilig, es heißt einfach so wie das Unternehmen. Deswegen möchten wir hier kritisch fragen, Materia, hast du sowas wirklich nötig? Wenn er gerne ein Essen rausbringen möchte, dann könnte er doch mit seinem eigenen Namen arbeiten. Wir haben es Anfang der Woche schon gehört bei dieser Frau, die im Internet Stars nachbaut aus Lebensmitteln und sie Egg Sheeran nennt. Egg Sheeran, weil sie ihn aus Eiern macht. Oder Justin Bieber aus Käse, der zu Justin Brieber wird. Da geht doch was. Materia. Warum nicht Materiaki Hähnchen oder Matempura, wenn ihm frittierte japanische Gerichte lieber sind. Da geht doch so viel. Hier ist Apfeltascha Bedingfield und Soulmate in Pop der Abendshow. Yeah.

0: Genau, dazu noch Nelly Furtado, zum Trinken einen Kamm Radler und zum Nachtisch eine Postmelone. Geht doch.
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9: Heute Nacht verlagern sich Regenfälle allmählich in Richtung Lüneburger Heide und lassen mehr und mehr nach. Die anfangs oft starke Bewölkung lockert von der Nordsee und von Ostfriesland dann etwas besser auf bei minimal 8 bis 5 Grad. Morgen ist es bei einer Mischung aus mal mehr, mal weniger Wolken mit Sonne meist trocken bei Höchsttemperaturen von 11 bis 16 Grad.
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10: Die A27 Bremerhaven-Bremen ist zwischen Bremen-Hornlehe und Fahr wegen Bauarbeiten in beiden Richtungen bis 5 Uhr gesperrt. A29 Wilhelmshaven Richtung Oldenburg. Die Ausfahrt Oldenburg-Hafen ist wegen Bauarbeiten bis zum 5. Juni gesperrt. A29 Oldenburg Richtung Ahlhorner Heide. Die Einfahrt Oldenburg-Hafen ist wegen Bauarbeiten bis zum 5. Juni gesperrt. Kreis Nienburg-Weser, die Landesstraße zwischen Sahninghausen und Deblinghausen, ist wegen Bergungsarbeiten in beiden Richtungen gesperrt. Die Umleitung führt über Düdinghausen und Sahninghausen.
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Pink und Cash Cash, Can We Pretend? Hier ist Pop, die Abendshow. Gemeinsam bei HR3, Bremen 4, MDR Jump, SR1, WDR 2 und von SWR 3. Immer noch keine weiteren nennenswerten Ereignisse im Spiel zwischen Bayern München und Paris Saint-Germain in der Champions League. 0:1 ist weiter der Zwischenstand. Ein mickriges Tor in fast anderthalb Stunden. Wir erinnern nochmal an das Ergebnis des Hinspiels aus der vergangenen Woche. 5:4 für Paris. Vielleicht hätte man einfach die Mannschaften von damals nochmal auf den Platz schicken sollen. 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

0: Greedy von Tate McRae. Wir hatten eigentlich vor, heute Abend die vielen Tore von Bayern München durchzugeben im Champions-League-Spiel gegen Paris Saint-Germain. Sie liegen 0-1 zurück. Dann sind hier stattdessen ein paar dumme Witze. Jesse Ensminger, hast du einen?
1: Ja, ich habe gerade dir einen erzählt, aber ich möchte einen besseren erzählen. Ja. Sagt die Lehrerin zum Peter, tut mir leid, aber ich kann dir in Französisch maximal eine 5 minus geben. Peter darauf, gracias.
0: Okay, ich habe auch einen. Was tut der Sicherheitsdienst in einer Nudelfabrik? Na, er passt da auf.
1: Oh, nee.
0: Ja, aber mit dummen Witzen kommt man halt nicht ins Finale. Das ist die Lehre, die wir aus heute Abend ziehen. Und jetzt ist die reguläre Spielzeit vorbei im Spiel. Die Bayern liegen hinten. Das heißt, jetzt müssten sie in den nächsten Minuten noch die 2 Tore schießen, um zumindest in die Verlängerung zu kommen. Also, geht los.

0: Wir müssen unterbrechen, weil die Menschen jetzt natürlich den Witz hören wollen, den du mir eigentlich erzählen wolltest und den du mir im Radio nicht erzählt hast, aber vorher als Musik lief und es niemand gehört hat.
1: Okay, ich erzähle ihn.
0: Ja, mach.
1: Wie heißt die Frau von Herkules?
0: Fraukules. Ich habe auch noch einen. Wie viele Surrealisten braucht man, um eine Glühbirne einzudrehen?
1: Keine Ahnung.
0: Einen Fisch.

0: Der Klingel steht jetzt mein
1: Namensschild. Und jetzt ist der Ausgleich gefallen, 1:1. Das reicht aber noch nicht. Es braucht noch ein Bayern-Tor für eine Verlängerung.
0: Mama fragt, wann trinkt sie mit dem kleinen Jungen Cappuccino am Hafen mit Tageslicht?

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1: Mit Jens Farbig, guten Abend. Iran will angeblich auf Atomwaffen verzichten. Israel greift erstmals seit Wochen wieder Beirut an. Bayern München verpasst das Finale der Champions League. Das Wetter, Wolken und Regen. Tiefsttemperaturen heute Nacht bei 7 Grad. Der Iran hat angeblich den USA zugesichert, keine Atomwaffen anzustreben. Das erklärte US-Präsident Trump am Abend bei einer Pressekonferenz. Auch bei anderen Punkten habe der Iran zugestimmt. Es ist sehr wahrscheinlich, dass wir einen Deal machen werden, sagte Trump wörtlich. Irans Außenamtssprecher Bakai hatte zuvor Berichte als überzogen zurückgewiesen, wonach beide Kriegsparteien kurz vor dem Abschluss eines Abkommens stünden. Erstmals seit Wochen hat Israel wieder einen Vorort der libanesischen Hauptstadt Beirut angegriffen. Ziel sei ein Kommandeur der Hisbollah gewesen, teilte die Armee mit. Moritz Behrendt berichtet.
2: Medienberichten zufolge wurden 3 Raketen von einem israelischen Kriegsschiff aus auf ein Wohnhaus im Vorort Haretereik abgefeuert. Nach Angaben des israelischen Militärs soll sich dort ein hochrangiger Kommandeur der vom Iran unterstützten Hisbollah aufgehalten haben. Er soll ebenso getötet worden sein wie weitere Kämpfer der Schiiten-Miliz. Nach dem Angriff verließen viele Bewohner fluchtartig das Stadtviertel. Offiziell gilt seit Mitte April zwischen Israel und dem Libanon eine Waffenruhe. Allerdings haben die Kämpfe zwischen der Hisbollah und den israelischen Streitkräften nie wirklich aufgehört.
1: Eine deutsche Passagierin eines Kreuzfahrtschiffes, auf dem das Hunter-Virus ausgebrochen war, ist am Abend in Amsterdam eingetroffen. Ein Spezialflugzeug hatte sie dorthin gebracht. Die 65-Jährige hatte Kontakt zu der deutschen Frau, die an Bord des Schiffes gestorben war. Sie selbst zeigt keine Symptome. Spezialisierte Einsatzkräfte der Feuerwehr Düsseldorf haben die Frau in Amsterdam abgeholt und bringen sie jetzt zur Uniklinik nach Düsseldorf. Die Eisbären Bremerhaven haben das erste Spiel in den Playoffs der zweiten Basketball-Bundesliga gewonnen. In der Bremer ÖVB-Arena siegten die Eisbären gegen die Adland Dragons mit 78-74. Olaf Rathje.
3: Der erste Schritt ist gemacht. Zum Einzug ins Halbfinale benötigen die Eisbären nun nur noch 2 weitere Siege. Es war allerdings auch ein hartes Stück Arbeit für die Bremerhavener Basketballer. Bis weit ins dritte Viertel lagen die Gäste aus Quakenbrück in Führung. Doch angetrieben von den 2700 Fans in der Bremer ÖVB Arena konnten die Eisbären das Spiel noch zu ihren Gunsten drehen und mit 78-74 gewinnen. Das nächste Match steigt nun am Sonntag. Da haben dann die Adland Dragons Heimrecht.
1: Bayern München hat das Finale der Fußball Champions League verpasst. Die Bayern spielten zu Hause 1-1 gegen Paris Saint-Germain und das reichte nicht. Und das waren Nachrichten mit Jens Farbig.
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1: In der Nacht verlagert sich der Regen allmählich in Richtung Wümmeniederung und lässt Nachttemperaturen heute bei 7 Grad.
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4: Die A27 Bremerhaven-Bremen ist zwischen Bremen-Hornlehe und Fahr wegen Bauarbeiten in beiden Richtungen bis 5 Uhr gesperrt. A29 Wilhelmshaven Richtung Oldenburg. Die Ausfahrt Oldenburg-Hafen ist wegen Bauarbeiten bis zum 5. Juni gesperrt. A270 Blumenthal Richtung Ilpol. Die Ausfahrt Bremen-Fegesack-Mitte ist wegen Bauarbeiten bis 29. Mai gesperrt.
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5: Mit Michael Reufsteck, hallo. Bitter für die Bayern, als Harry Kane eben das 1-1 geschossen hat im Stadion in München. Da dachten dann doch alle wieder, es geht doch, sie kriegen es doch, die schaffen noch ein Tor in der nächsten Minute, ist doch noch eine ganze Minute. Es hat nicht geklappt. Die Bayern haben die vor allem in dieser Saison ungewohnte Erfahrung gemacht, ein Spiel zu verlieren, in diesem Wettbewerb rauszufliegen. Das Finale bestreiten Arsenal und Paris. Für Bayern ist Ende im Halbfinale. Jetzt entpoppt die Abendshow Lady Gaga, The Dead Dance, gleich Huntricks mit Golden und außerdem noch das Gegenteil von Last Christmas.
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Incubus, hier ist Pop, die Abendshow. Vergangenen Sommer haben wir ständig neue Rekorde von K-Pop, Demon Hunters und dem Hit Golden von Huntrix gemeldet. Nur, dass ihr denkt, es gäbe keine neuen Bestwerte. Die sind immer noch, dieser Hit immer noch in den Top 10 in Deutschland, 44 Wochen. Und der Film K-Pop, Demon Hunters auch, immer noch in den Top 10 der meistgestreamten Filme, jetzt seit 46 Wochen.

0: Garden Tricks und Golden.
1: Mir ist euch schon mal aufgefallen, dass es viele Hits auch im Gegenteil gibt? Mal ein Beispiel. Hero von Enrique Iglesias. Da gibt es auch das Gegenteil, Anti-Hero von Taylor Swift. Okay, hier sind noch ein halbes Dutzend Beispiele. Ava Max und Salt. Gegenteil von Maroon 5, Sugar. David Guetta und Anne-Marie, Don't Leave Me Alone. Michael Jackson. Leave me alone. Who is Fancy? Zusammen mit Ariana Grande und Meghan Trainor. Der Song heißt Boys Like You. Gegenteil, Girls Like Us. Von Zoe Wees. Rolling Stones. You can't always get what you want. Es sei denn... Danke, Jimmy Cliff. You can get it if you really want. Und jetzt eben das Gegenteil von... Und das bringt uns zur kanadischen Band Arkells, von der ich nicht fassen kann, dass ich jetzt erst auf sie gestoßen bin, denn sie ist fantastisch. Es gibt sie seit 20 Jahren. Sie ist 6-mal ausgezeichnet worden mit dem Juno, dem wichtigsten kanadischen Musikpreis, in der Kategorie Gruppe des Jahres. Damit öfter als jede andere Band, also öfter als Nickelback, Billy Talent, Bare Naked Ladies, Loverboy, all die anderen großen kanadischen Bands, die auch jeweils mehrmals gewonnen haben. Das neue, wirklich tolle Album von den Arkells heißt Between Us. Und der beste Song darauf ist eben quasi das Gegenteil von Last Christmas, Next Summer.

Arkells heißt die Band. A-R-K-E-L-L-S. Between Us, das aktuelle Album. Und vielleicht habt ihr ja sogar live gesehen. Sie waren in Deutschland für 3 Termine im März. Berlin, Hamburg, Köln. Ohne mir was zu sagen. Herzlichen Glückwunsch, falls ihr da wart. Dann kanntet ihr sie vor mir. Was für eine großartige Band. Between Us heißt das aktuelle Album. Wirklich großartig. Und ich habe dann jetzt 20 Jahre Material der Arkells nachzuholen, das ich die nächsten Tage dann hören werde. Hier ist BTS und Swims.

0: Es war ein Krimi. Es wurde weniger geschossen als im Hinspiel, aber es war wieder ein Krimi. Das Rückspiel im Champions League Halbfinale. Nach dem 1:1 gegen Paris Saint-Germain ist der FC Bayern raus. Sehr schade für alle Bayern-Fans. ARD-Sportreporterin Patricia Gabor.
1: Was war das denn bitte für eine Partie? Werden sich die Bayern-Fans nach diesem Halbfinal-Rückspiel gegen Paris Saint-Germain fragen? Die Münchner kamen nicht gut rein ins Spiel, haben gleich die Anfangsphase verpennt. Ousmane Dembélé legte das 1:0 hin für Paris Saint-Germain in der dritten Minute. Die Bayern danach mit sehr vielen unpräzisen Pässen. Michael Olise fand keine Lösungen gegen PSG, auch ein Jamal Musiala. Es funktionierte nicht bei den Münchnern. Ganz, ganz am Ende, tief in der Nachspielzeit, Harry Kane mit dem Anschlusstreffer mit dem 1:1. Aber das war zu spät. Die Münchner scheiden aus und sind zum 6. Mal in Folge nicht im Finale der Champions League vertreten.
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0: Das ist neu von Pedro Santos. I don't know me. Am Anfang hatte ich das Gefühl, er hätte versehentlich nochmal Ordinary von Alex Warren veröffentlicht. Anfang von Pedro Santos. Anfang von Alex Warren. Aber da merkt ihr es ja. Klingt völlig anders.
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2: Heute Nacht verlagern sich Regenfälle allmählich in Richtung Lüneburger Heide und lassen mehr und mehr nach. Die anfangs oft starke Bewölkung lockert von der Nordsee und von Ostfriesland dann etwas besser auf bei minimal 8 bis 5 Grad. Morgen ist es bei einer Mischung aus mal mehr, mal weniger Wolken mit Sonne meist trocken bei Höchsttemperaturen von 11 bis 16 Grad. Dazu weht oft schwacher, zeitweise auch mal mäßiger und in Böen frischer Wind aus nordöstlicher Richtung.
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3: Die A27 Bremerhaven-Bremen ist zwischen Bremen-Hornlehe und Fahr wegen Bauarbeiten in beiden Richtungen bis 5 Uhr gesperrt. A29 Wilhelmshaven Richtung Oldenburg. Die Ausfahrt Oldenburg-Hafen ist wegen Bauarbeiten bis zum 5. Juni gesperrt. A29 Oldenburg Richtung Ahlhorner Heide. Die Einfahrt Oldenburg-Hafen ist wegen Bauarbeiten bis zum 5. Juni gesperrt. A270 Blumenthal Richtung Ilpol. Die Ausfahrt Bremen-Fegesack-Mitte ist wegen Bauarbeiten bis 29. Mai gesperrt.
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Eine Eilmeldung aus dem Verkehrszentrum. Achtung, ein Falschfahrer auf der A661 Egelsbach-Bad Homburg zwischen Frankfurt-Eckenheim und Bad Homburger Kreuz. Hier kommt ein Falschfahrer entgegen. Bitte äußerst rechts fahren und nicht überholen. Auf der A661 Egelsbach-Bad Homburg zwischen Frankfurt-Eckenheim und Bad Homburger Kreuz ein Falschfahrer. Bitte Vorsicht in beiden Richtungen.

Dua Lipa und Illusion. Hallo, hier ist Pop, die Abendshow. Wer hat noch eine Entscheidung zu vergeben unter 0722120111? Wer soll den nächsten Hit singen? Jolene ist der Song, der jetzt kommt. Das haben wir schon beschlossen. Wer ihn singt, das entscheidet ihr. Das ist ein Song, den wir vielleicht in Deutschland von The Boss Hoss am besten kennen. Von Dolly Parton ist er im Original, die auch I Will Always Love You im Original gesungen hat. Aber ihr kennt uns, wir können tief buddeln. Wir haben noch drei andere Versionen gefunden. Und zwischen denen entscheidet ihr, damit es heute mal ein bisschen anders klingt als gewohnt. Nummer 1, Beyoncé.

0: 0722 1 20 11. Ihr entscheidet live. Wir spielen die Version, die zuerst drei Stimmen hat. Beyoncé aus ihrem Album Cowboy Carter, aus dem ihr am besten Texas Hold'em kennt. Da passte natürlich ein Country-Hit drauf. Die Ellie Goulding-Version oder die Calvin Jones-Version, die dann mit Country nichts mehr zu tun hat, wenn ihr es gerne dance-lastig haben möchtet. Das ist die Wahl. Wie ist eure? Hallo, hier ist Michael Räufsteck. Wer ist da?
1: Dieter aus dem LKW. Ich hätte gern die Nummer 1.
0: Einmal Beyoncé. Vielen Dank. Mach's gut. Tschüss. Hallo, wer spricht?
2: Ja, hier ist der Lars. Ich hätte gern die Nummer 2.
0: Einmal Ellie Goulding. Danke, Lars. Schönen Abend noch. Michael, hier, wer da?
3: Hi, Nicole hier. Ich hätte gern die Nummer 1.
0: Einmal Beyoncé für dich, Nicole. Vielen Dank für deine Stimme. Wer gibt jetzt deine Stimme ab?
4: Der Martin hier aus Albstadt. Ich will Beyoncé.
0: Dann hat sie gewonnen. Hier ist sie. Tschüss. Danke. Bitte.

Beyoncés Würdigung an die große Dolly Parton, die schon wieder Auftritte absagen musste. Auch die für September geplanten Auftritte in Las Vegas hat sie aus gesundheitlichen Gründen abgesagt. Sie sei dann noch nicht fit genug für die Bühne, sagt Dolly Parton, sagt aber auch, sie sei auf dem Weg der Besserung. Danke für eure Stimmen heute Abend für die Beyoncé-Version von Jolene.

Family Affair. Pop, die Abendshow mit Michael Rolf Steck geht zu Ende. Die Popnacht beginnt gleich mit Ben Streubel. Danke, dass ihr dabei wart. Leider hatten wir auch heute wieder ein paar Themen übrig, zu denen wir einfach nicht mehr gekommen sind. Wir hatten noch vor einen Test, wie schnell lässt sich ein Reifen wechseln, nur durch Telepathie. Dann aus der Medizinredaktion, welche teuren Placebos lassen sich durch günstige Generika ersetzen. Und die Geschichte vom Chamäleon, das lieber ein Chamäleon wäre. Naja, vielleicht beim nächsten Mal. Gute Nacht.

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1: Um 0 Uhr mit Christine Beitsch. Bundeskanzler Merz hat zum ersten Jahrestag der schwarz-roten Koalition eine gemischte Bilanz gezogen. Im ZDF sagte der CDU-Chef, die Koalition habe bereits viel erreicht, bleibe aber hinter dem eigenen Anspruch zurück. Am Abend bat Merz beim Unternehmertag in Nordrhein-Westfalen um Geduld für geplante Reformen. Aus Düsseldorf Antje Passenheim.
2: Er würde den Prozess der dringend nötigen Reformen, vor allem zur Entlastung der Wirtschaft, gern beschleunigen. Doch in einer Demokratie ließen sie sich nicht von einem autoritären System von oben anordnen. Das möge schneller gehen, sei aber am Ende des Tages immer die schlechtere Lösung, sagte der Kanzler auch mit Blick auf die Koalition in Berlin. Zuvor hatte Nordrhein-Westfalens Unternehmerpräsident Arndt Kirchhoff die Bundesregierung aufgefordert, endlich ihre Reformangst zu überwinden, Bremsen zu lösen und Mut zur Veränderung zu zeigen.
1: Israel hat zum ersten Mal seit Beginn der Waffenruhe vor 3 Wochen Vororte der libanesischen Hauptstadt Beirut angegriffen. Dabei wurde nach israelischen Angaben ein hochrangiger Kommandeur der Hisbollah-Miliz getötet. Medien berichten, bei dem Angriff habe die Luftwaffe mehrere schwere Bomben auf ein dicht besiedeltes Gebiet abgeworfen. Trotz der Waffenruhe kommt es immer wieder zu gegenseitigen Angriffen zwischen Israel und der Hisbollah. Die Gewerkschaft Verdi weitet die Warnstreiks bei der Telekom aus. Die Beschäftigten in 12 Bundesländern sollen heute die Arbeit niederlegen. Nicht betroffen sind Hessen, das Saarland, Baden-Württemberg und Rheinland-Pfalz. Wegen der Streiks könne es längere Wartezeiten bei Hotlines, Verzögerungen beim technischen Kundenservice sowie Terminabsagen geben, hieß es. Der deutsche Fußballrekordmeister Bayern München hat das Finale der Champions League verpasst. Die Münchner spielten am Abend 1:1 gegen Paris Saint-Germain. Nach der 4:5 Niederlage im Hinspiel ist Bayern damit raus. André Siems berichtet.
3: Paris ging früh durch Dembélé in der 3. Minute in Führung. Wieder mal war die Bayern-Abwehr zu sehr aufgerückt und lief in einen Konter. Gute Chancen durch Diaz, Musiala und vor allen Dingen Tah, der aus 6 Metern per Kopf das Tor verfehlte, ließen die Münchner anschließend liegen. In der 2. Halbzeit spielte Paris dann richtig stark, verteidigte alles weg und ließ fast keine Chancen zu. Erst in der Nachspielzeit traf Kane zum 1:1. Zu spät, denn da war das Spiel schon so gut wie gelaufen. Die Franzosen stehen damit im Finale und spielen in Budapest gegen Arsenal London.
1: Das Wetter für Deutschland. In der Nacht oft Regen, im Südosten anfangs auch Gewitter. Die Tiefstwerte 11 bis 3 Grad. Tagsüber an Nord- und Ostseeküste häufig Sonne, auch vom Bodensee bis zum Bayerischen Wald sowie im Rheinland sonnige Phasen. Sonst größtenteils bewölkt, gebietsweise Regen oder einzelne kräftige Schauer. Dazu maximal 8 bis 18 Grad. Die Zeit, es ist 0:03 Uhr.
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4: Die A27 Bremerhaven-Bremen ist zwischen Bremen-Hornlehe und Fahr wegen Bauarbeiten in beiden Richtungen bis 5 Uhr gesperrt. A29 Wilhelmshaven Richtung Oldenburg. Die Ausfahrt Oldenburg-Hafen ist wegen Bauarbeiten bis zum 5. Juni gesperrt. A270 Blumenthal Richtung Ilpol. Die Ausfahrt Bremen-Fegesack-Mitte ist wegen Bauarbeiten bis 29. Mai gesperrt.
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5: Mit Ben Streubel. So, ich stelle mir gerade die Frage, wie viel Regen braucht die Natur? Weil es gibt ja diesen Spruch, die Natur braucht den Regen. Ich gehöre auch irgendwie ein bisschen zur Natur. Jetzt bin ich in ein Schlagloch mit Wasser gefüllt hineingetreten und mit diesem Geräusch hier ins Studio hinein. Ich werde mich in die Trockenphase begeben, so mich trockenlegen lassen sozusagen. Von ein wenig Zugluft und ihr macht mit. Die nächsten 5 Stunden sind wir zusammen.
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Station Stupid Little Things. Hier ist die Popnacht. So, da sind wir wieder entspannt zusammen. Heute ist der 7. Mai, 0.10 Uhr. Für alle, die eine Statistik über diese Show führen. Und Gesundheitszustand, würde ich sagen, ist sehr gut. Gemütszustand, 2+. Ja, was führt zur Abwertung? Das ist nass draußen, ja, dass ich immer noch so pitschnass bin. Heute ist Tag der Passwörter. Das ist insofern ziemlich wichtig, weil es sollte darauf hingewiesen werden, am Tag der Passwörter, dass Menschen auch mal das Passwort wechseln. Man neigt ja dazu, mit einem bestimmten Passwort so durchs Leben zu gehen, dass man immer wieder mal verifizieren muss, wenn jemand sagt, da muss noch was Großgeschriebenes oder Sonderzeichen dazu. Und es gibt 16 Milliarden Leaks. Jedes Jahr 16 Milliarden Hacks, dadurch, dass eben Passwörter zu leicht sind. Ich glaube, die KI kann in 10 Sekunden irgendwelche Passwörter auch rausfinden, wenn man so den Zustand desjenigen kennt, also Geburtsjahr, Freunde, Umfeld und so weiter. Das häufigste Passwort ist aber immer noch tatsächlich, das eingesetzt wird in irgendeiner Form, 1, 2, 3, 4, 5, 6, man glaubt es kaum, dann Admin, auch sehr beliebt, I love you. Wenn es irgendwie noch eine Zahl sein muss, dann Passwort mit P großgeschrieben und eine 1 dahinter. Also insofern, das sollte man nicht unbedingt benutzen. Ich weiß auch gar nicht, wer macht solche Umfragen überhaupt? Wer gibt das denn raus? Oder geht man da durch die Straße und fragt, können Sie mal Ihr Passwort sagen? Und dann sagen die, oh ja klar, logisch, 1, 2, 3, 4, 5, 6. Wahrscheinlich Donald Trump, der hatte 1, 2, 3, 4, 5, 6 am Atomkoffer. Und ansonsten kann es natürlich auch sein, dass es eine Information ist der liebenhacker.de oder sowas, die mal ein bisschen unterstützen. Ich kenne sogar die Zugangsdaten einer Bank und das ist kein Witz. Eine große Bank, die ihr auch kennt, in das Gebäude kommt man rein mit 0815, also Passwort 0815, tatsächlich. Und ich habe es nicht glauben können, aber es ist so. Ich sage euch nur nicht, welche Bank das ist, weil ich weiß ja nicht, wann ich mal in eine Zwangssituation komme.

Need Your Love ist der neue Hit von One Republic. Hier in der Popnacht auf der A65, bitte aufpassen, da laufen Hunde auf der Fahrbahn A65. Landau, Ludwigshafen, zwischen Edenkoben und Neustadt-Weinstraße Süd. Und logischerweise kann man das nicht so steuern, dass die Hunde nur in eine Richtung laufen. Bitte in beiden Richtungen aufpassen. Das ist anständig. Also Hunde auf der Fahrbahn auf der A65. Und in 3 Minuten nach diesem schönen Song von den Bandits, ein Rätsel, diesmal ist ein prominenter im Zombie-Kostüm aufgetaucht und holt ihn da raus, erkennt ihn und verdient euch das erste Popnacht-Package nach Catch Me.

0: Die Bendels und Catch Me in der Popnacht.
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0: Ein Comedian, na, Kabarettist kann man da schon sagen, hat heute Geburtstag. Wer ist denn das? Wer steckt denn hier im Zombie-Kostüm drin? Ich könnte mir vorstellen, dass ihr drauf kommt für ein Popnacht-Pack.
3: Der Kleine.
0: Ja.
3: Nein, das ist nicht Nikolaus. Das ist Osterhaus.
0: Ja. Okay, wer ist denn das, der heute Geburtstag feiert, der Prominente im Zombie-Kostüm? 07221 20

0: Bieber.
1: 0:26 ist es. Vorsicht auf der A29 Oldenburg in Richtung Wilhelmshaven. Da liegen Gegenstände zwischen Kreuz Oldenburg Ost und Oldenburg Hafen und da gehören die nicht hin. Und Vorsicht auch auf der A3 Frankfurt Richtung Köln. Dort sind Menschen auf der Fahrbahn in der Einfahrt Raunheim. Und habt ihr noch irgendwas, das nicht auf die Straße gehört? Dann WhatsApp schicken, dann können wir andere warnen. Mit eurer Hilfe 07221 20

0: DJ. Madonna. 0.30 Uhr ist es.
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5: Heute zieht örtlich letzter leichter Regen Richtung Aller rasch südostwärts ab. Dahinter bleibt es bei einer Mischung aus mal mehr, mal weniger Wolken mit Sonne, meist trocken. Richtung Küste ist erneut am meisten Sonnenschein zu erwarten, bei 11 Grad auf Wangerooge bis 16 Grad in Papenburg. Dazu weht oft schwacher, zeitweise auch mal mäßiger nordöstlicher Wind. Am Freitag werden bei Sonne und Wolken 14 bis 18 Grad erreicht. Am Samstag geht es freundlich und trocken weiter und mit 17 bis 21 auf den Inseln um 15 Grad wird es wärmer.
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6: Die A27 Bremerhaven-Bremen ist zwischen Bremen-Hornlehe und Fahr wegen Bauarbeiten in beiden Richtungen bis 5 Uhr gesperrt. A29 Oldenburg Richtung Ahlhorner Heide. Die Einfahrt Oldenburg-Hafen ist wegen Bauarbeiten bis zum 5. Juni gesperrt. A270 Blumenthal Richtung Ilpol. Die Ausfahrt Bremen-Fegesack-Mitte ist wegen Bauarbeiten bis 29. Mai gesperrt.
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0: Und die am meisten unterschätzte Höchsttemperatur heute in Drommershausen. In Hessen werden es 14 Grad. Hier ist die Popnacht. Mein Name Ben.

0: that fantasy. Hier ist die Popnacht.
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0: Wer ist das, der heute Geburtstag feiert? Axel aus Rathausen, guten Morgen, wen hast du denn da noch rausgehört?
3: Guten Morgen, den Poltgerhard habe ich da rausgehört.
4: Wo ist der Hasi?
5: Ja. Nikolausi.
6: Nein, das ist nicht Nikolausi.
0: Jawohl, so, das ist ja nur noch kultig. Das erkennt man da so auch in kleinen Sätzen, an kleinen Worten schon. Da weiß man, wer es ist. Also, Happy Birthday, Gerhard Polt. Du hast dir das Popnacht-Package damit verdient. Und Axel, träumst schon ein bisschen vom Urlaub in Italien? Warst du dieses Jahr schon in Italien?
3: Leider nicht, aber es wird noch klappen, hoffe ich doch mal.
0: Bist ein großer Italien-Fan. Was magst du an diesem Land am liebsten?
3: Die italienische Lebensart, Kaffee, Cappuccino, Eis.
0: Ja, das kriegst du auch zu Hause bei mir im Bester Wald.
3: Also, naja.
0: Aber nicht so günstig. Ich würde dir
3: aber
0: ein bisschen,
3: nicht so günstig.
0: Ja, das muss ich sagen. Das ist klar.
3: Das lassen wir mal dahingestellt.
0: Ja, das ist tatsächlich so in Italien, wenn du in Norditalien bist, da kannst du noch für 1,20 Euro einen Kaffee kriegen. Dann an vielen Ecken ist schon erstaunlich. Und dann ist es auch derart schön. Welche Gegend magst du denn da am liebsten?
3: Rund um den Lago Maggiore und speziell den Mergozzosee.
0: Mergozzosee kenne ich nicht zum Beispiel. Lago Maggiore sagt mir natürlich was. Ne? Das ist auch fantastisch, da mal so komplett rumzufahren. Und wenn man dann mal so den Schweizer Teil besucht hat, der ja auch nett ist, aber da sagt man, okay, da fehlt dann so diese Aura, Flora, Fauna. Sieht super sauber aus und dann sind die Preise gehen dann gleich ein bisschen höher. Ne? Deutlich.
3: Die gehen ein bisschen höher, genau.
0: Okay, aber super. Und Mergozzosee ist dein Geheimtipp. Was ist das Besondere am Mergozzosee?
3: Dass er eigentlich sehr familientauglich ist. Es ist ein kleiner See, der bootefrei ist. Also es fahren keine Motorboote drauf rum.
0: Ja.
3: Es gibt einen flachen Sandstrand vom Campingplatz aus. Schön. Da kann man die Kinder unbeaufsichtigt mal rennen lassen. Und es ist ein hervorragender See für einen Familienurlaub.
0: Und du sagst das gerade mit den Motorbooten. Ich habe zum Beispiel ein Schlauchboot mit einem Elektromotor. Ist das verboten?
3: Ich glaube, das geht.
0: Ja?
3: Aber
0: okay,
3: alles, was Benzin macht, knattert und stinkt, ist
0: ja
3: verboten.
0: Das ist ja auch anständig, ne? Solange es keine Angler gibt. Angler gibt es auch keine?
3: Angler gibt es vermutlich keine. Nee,
0: sehr gut. Das klingt genau. Ja, ein super Geheimtipp. Ja, Gott, muss ich. Also danke dir. Ich wünsche dir eine gute Nacht und ich schicke dir was zu.
3: Dankeschön.
0: Ciao, Axel.
3: Ciao.

France Gall und noch eine Gefahrenstelle von der A24 Hamburg in Richtung Berlin. Da liegt eine Leitbarke auf der Fahrbahn zwischen Hagenow und Wörbelin. Bitte aufpassen. Hier ist die Popnacht.

Über diesen Hit hier, Ella Ella Franskal, hat sich Fred Schwanewede sehr gefreut, aber er hat noch einen anderen Vorschlag, den er gerne auf seinem langen Trip hören würde. Fred fährt nämlich von Toronto, Kanada, da ist es jetzt 18.50 Uhr unserer Zeit, zurück nach Temple, Texas, und er hat 20 Tonnen Kartoffeln geladen. So, was man auch immer Gutes damit anstellen kann, also unser eins kennt das als Pommes frites, manche essen es als Chips, und es gibt auch Menschen, die schnippeln da ein bisschen dran rum und kochen das Ganze dann. Aber Fred hat es vorne am Krümmer, so 4 Kartoffeln grillt er sich dann immer mit Alufolie in seinem LKW vorne im Motorraum. Da gibt es auch ein ganzes Buch drüber, Kochbuch, wie man im LKW vorankommt, also ohne dass man ein Herd dabei hat oder so, also wie man sich ein Ei da machen kann. Oder vielleicht direkt auf die Motorhaube eins draufschlagen, je nachdem, also wenn Motorschaden vorliegt und es qualmt schon, dann kann man natürlich auch mehr kochen. Und auf jeden Fall freut er sich über einen Song von Olivia Dean, Man I Need. Ich hoffe, nicht nur er freut sich, weil er hat ein Foto geschickt von seinem Hund, dass der gleich auch noch ein bisschen gähnt.

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Es ist 0.57 Uhr auf der A5. Passt hier bitte auf, da ist ein Unfall passiert. Die Unfallstelle ist nicht gesichert. A5 Karlsruhe Richtung Frankfurt. Zwischen Karlsruhe Mitte und Karlsruhe Nord.

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1: Um 1 Uhr mit Christine Beitsch. Das von Hantavirus-Fällen betroffene Kreuzfahrtschiff ist auf dem Weg nach Teneriffa. Dem hatte die spanische Regierung wegen eines Hilfegesuchs der Weltgesundheitsorganisation zugestimmt. An Bord sind rund 150 Menschen, die vor Kap Verde tagelang auf eine Weiterfahrt gewartet hatten. Spanien-Korrespondentin Julia Macher berichtet.
2: 3 mutmaßlich mit dem Hantavirus infizierte Menschen wurden in 2 Flugzeugen bereits in die Niederlande evakuiert, mit einem ungeplanten Zwischenstopp auf den Kanaren. Am Sonntag soll das Kreuzfahrtschiff im Nebenhafen Granadilla de Arbona einlaufen. Passagiere und Crewmitglieder, die keine Symptome zeigen, werden von Teneriffa in ihre Heimatländer zurückgeführt, unter strengen Sicherheitsauflagen. Ob und wie lange die Reisenden des Kreuzfahrtschiffes dort in Quarantäne müssen, obliegt den Herkunftsländern.
1: Frankreich schickt einen Flugzeugträger samt Begleitschiffen in Richtung Persischer Golf. Die sogenannte Koalition der Willigen hatte zuletzt in Paris eine internationale Marinemission beschlossen, um nach einem Ende der Kämpfe in der Region die Schifffahrt an der Straße von Hormuz abzusichern. Aus Paris Kai Rienecker.
3: Die französische Armee veröffentlichte Bilder, auf denen der Flugzeugträger Charles de Gaulle und seine Begleitschiffe den Suezkanal durchfahren. Die französischen Marineeinheiten seien auf dem Weg ins Rote Meer und zum Golf von Aden. Aus dem Élysée-Palast hieß es, dies sei ein Zeichen, dass Frankreich und seine Partner nicht nur bereit, sondern auch in der Lage dazu seien, die Sicherheit in der Straße von Hormuz zu gewährleisten. Frankreich schlage dem Iran und den USA vor, die Frage nach einer Wiedereröffnung der Meerenge unabhängig vom aktuellen militärischen Konflikt zu behandeln. Auch die USA müssten zunächst ihre Gegenblockade aufheben.
1: Bundeskanzler Merz hat um Geduld bei Reformen gebeten. Der CDU-Chef sagte beim nordrhein-westfälischen Unternehmertag in Düsseldorf, er würde den Prozess gerne beschleunigen. Demokratie sei aber manchmal langsam. In einem autoritären System etwas von oben anzuordnen, gehe schneller, sei am Ende des Tages aber die schlechtere Lösung. Nordrhein-Westfalens Unternehmerpräsident Kirchhoff hatte von der Bundesregierung zuvor Mut gefordert. Die mangelnde Reformfähigkeit frustriere viele Unternehmer. Bayern München ist im Halbfinale der Fußball Champions League ausgeschieden. Das Rückspiel gegen Paris Saint-Germain ging 1:1 aus. Das Hinspiel hatten die Münchner 4:5 verloren. Damit treffen im Finale am 30. Mai Paris und der FC Arsenal aufeinander. Das Wetter für Deutschland. In der Nacht oft Regen, im Südosten anfangs auch Gewitter. Die Tiefstwerte 11 bis 3 Grad. Tagsüber an Nord- und Ostseeküste häufig Sonne, auch vom Bodensee bis zum Bayerischen Wald sowie im Rheinland sonnige Phasen. Sonst größtenteils bewölkt, gebietsweise Regen oder einzelne kräftige Schauer. Dazu maximal 8 bis 18 Grad. Und die Zeit, es ist 1:03 Uhr.
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4: Die A27 Bremerhaven Bremen ist zwischen Bremen-Hornlehe und Fahr wegen Bauarbeiten in beiden Richtungen bis 5 Uhr gesperrt. A29 Wilhelmshaven Richtung Oldenburg. Die Ausfahrt Oldenburg-Hafen ist wegen Bauarbeiten bis zum 5. Juni gesperrt. A270 Blumenthal Richtung Ilpol. Die Ausfahrt Bremen-Fegesack-Mitte ist wegen Bauarbeiten bis 29. Mai gesperrt.
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5: Mit Ben Sträubel. Ich mag's ja laut, vielleicht mögt ihr ein bisschen lauter noch. 5,7932% lauter spiele ich den Song, für den ihr euch entscheidet. Also erstmal sammle ich die Vorschläge ein für den Lenkradklopfer. Das ist der lauteste Hit für diejenigen, die unterwegs sind auf den Autobahnen, Bundesstraßen, Feldwegen Deutschlands. Wer von Karlsruhe nach Schwerin fährt vielleicht gerade oder von Berlin nach Frankfurt am Main. 07221 2011. Jeder, der ein Lenkrad vor sich, neben sich, hinter sich, unter sich hat, der darf hier gerne einen Hit sich wünschen und dann wird Deutschland darüber abstimmen in wenigen Minuten. 07221 2011.
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Avril Lavigne und I'm with you. So, bevor wir zum Lenkradklopfer kommen, noch eine Gefahrenstelle von der A5. Da hat es einen Unfall gegeben eben gerade. A5 Karlsruhe in Richtung Frankfurt. Dort läuft auch Kraftstoff aus. Zwischen Karlsruhe Mitte und Karlsruhe Nord. Eine ungesicherte Unfallstelle, an der Kraftstoff ausläuft. Ihr fahrt da bitte besonders vorsichtig. Und in 2 Minuten die Vorschläge für den Lenkradklopfer in der Popnacht.

0: Lost Frequencies, hier ist die Popnacht.
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0: Die Vorschläge heute Nacht kommen aus Baden-Württemberg und Schleswig-Holstein. Reinhard aus Pinneberg, guten Morgen.
2: Guten Morgen.
0: Und Reinhard muss heute zum Zahnarzt und man hört es schon, die Stimme ist gebrochen. Was ist denn kaputt? Ja. Was hast du denn für Problemchen?
2: Ich habe einen vereiterten Zahn, der muss raus.
0: Oh ja, Gott. Ja. Aber hoffentlich nicht so lange schon da drin.
2: Nee, seit 3 Tagen.
0: Na, das ist schon lange. Okay, dann hast du wahrscheinlich Schmerzmittel reingehauen oder was?
2: Ja, ich kühle auch.
0: Mhm. Und wie viel ist der Termin? Wann darfst du hin zum Zahnarzt?
2: Morgen Nachmittag erst.
0: Gut, also ich drücke dir die Daumen, dass die Nacht ein bisschen entspannt wird. Also zur Beruhigung des Zahns würdest du gerne Bob Seger hören mit Night Moves.
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0: Ich hoffe, das hilft gegen Zahnschmerzen. Das ist Vorschlag Nummer 1 auf jeden Fall für Reinhard aus Pinneberg. Carsten aus Villingen-Schwenningen, guten Morgen.
4: Morgen.
0: Und Carsten, du fährst nach Singen. Jo. Ist ja nicht so weit, was darfst du denn da machen?
4: Familiär Besuch.
0: Ach so, und dann kommst du nachts an irgendwann mal, wenn du da klopfst an die Tür, ist hoffentlich kein Notfall.
4: Nein, nein.
0: Gut, okay, also dann irgendwann stehst du...
4: Wird ein
0: langes Wochenende. Und dann hoffentlich ist das Buffet aufgebaut, das Nachtbuffet für dich dann, ne?
4: Ja.
0: Ansonsten hast du gerne Fußball gespielt im Leben. Welche Position?
4: Mehr im Mittelfeld.
0: Ja, vermisst du das, dass du jetzt nicht mehr spielst?
4: Ja, schon, klar.
0: Mhm. Kannst du ja machen noch, irgendwie beweglich bist du,
4: nee,
0: oder?
4: Geht gesundheitlich nicht mehr, das Knie ist kaputt.
0: Das Knie, immer ist es das Knie. Bei Steffi Graf war es auch das Knie.
4: Da waren
0: die Knieschmerzen nachher älter als sie selbst. Na gut, Carsten, also komm gut an auf jeden Fall und Gesundung auch fürs Knie in deinem Fall. Wir haben jetzt Zahnschmerzen und Knieschmerzen. Ich bin ja froh, dass ich keine Schmerzen habe. Und du hast ja ausgesucht eine Version von Nothing Else Matters und eine ganz besondere von Miley Cyrus, What und Elton John.

0: ja alles runter, was es gibt, Miley Cyrus. Ja. Krieg mir immer eine Gänsehaut. Ne? Nothing Else Matters von Miley Cyrus. What an Elton John, wer das hören möchte, 07221 2011 oder vielleicht auch Night Moves von Bob Seger, 07221 2011. Carsten und Reinhard, euch beiden danke für die Vorschläge.
1: Ja, gerne.
0: Tschüss, ciao, gute Nacht.
1: Ciao, ciao, gute Nacht.
0: Und das ist Harry Styles. Auch nicht schlecht, oder? Aktuell heißt American Girls.

American Girls Bond. Harry Styles, jetzt wird schon mal laut hier. Kleine Vorbereitung auf den Lenkradklopfer, die Toten Hosen. Die Show muss weitergehen. Das ist der neue Hit der Toten Hosen in der Popnacht.

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3: Die Vorschläge heute Nacht kamen aus Bad Wildeburg und aus Schleswig-Holstein. Reinhard aus Pinneberg, der war für Bob Seger und Night Moves. Und Carsten aus Villingen-Schwenningen, der hätte gerne gehört von Miley Cyrus. Elton John und What, die Version von Nothing Else Matters. Und das ging hin und her. Bob Seger hat ein paar Stimmen bekommen. Man muss aber doch sagen, dass 82% aller Anrufer dann doch für Nothing Else Matters waren in der Version von Miley Cyrus, What und Elton John. Und klar, Miley Cyrus, die singt das Blau vom Himmel runter. Auch bei diesem Song, der Flügel ist reingeschoben und ich spiele die unendlich lange Version. Ich glaube, die geht 3 Stunden und 24 Minuten bis zur Kündigung.

0: Ist das nicht groß? Ich lass mal ein Like da für Miley Cyrus und dieser Version von Nothing Else Matters. Ne? Wenn die KI Gefühle hätte, sie würde jetzt auch ein Tränchen kullern lassen über die zarten Wangen des Chips. Es ist 1.30 Uhr.
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2: Heute zieht örtlich letzter leichter Regen Richtung Aller rasch südostwärts ab. Dahinter bleibt es bei einer Mischung aus mal mehr, mal weniger Wolken mit Sonne meist trocken. Richtung Küste ist erneut am meisten Sonnenschein zu erwarten, bei 11 Grad auf Wangerooge bis 16 Grad in Papenburg. Am Freitag werden bei Sonne und Wolken 14 bis 18 Grad erreicht. Am Samstag geht es freundlich und trocken weiter und mit 17 bis 21 auf den Inseln um 15 Grad wird es wärmer.
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3: Die A27 Bremerhaven-Bremen ist zwischen Bremen-Hornlehe und Fahr wegen Bauarbeiten in beiden Richtungen bis 5 Uhr gesperrt. A29 Wilhelmshaven Richtung Oldenburg. Die Ausfahrt Oldenburg-Hafen ist wegen Bauarbeiten bis zum 5. Juni gesperrt. A29 Oldenburg Richtung Ahlhorner Heide. Die Einfahrt Oldenburg-Hafen ist wegen Bauarbeiten bis zum 5. Juni gesperrt. A270 Blumenthal Richtung Ilpol. Die Ausfahrt Bremen-Fegesack-Mitte ist wegen Bauarbeiten bis 29. Mai gesperrt.
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0: Und die am meisten unterschätzte Höchsttemperatur heute in Deutschland in Arnis an der Schlei bekommen wir 12 Grad. Hier ist die Popnacht. Ich bin Ben Sträubel.

0: Alicia Keys und The Girl on Fire. Hier ist die Popnacht. Und seid ihr auch FC Bayern-Fans? Naja, dann seid ihr wahrscheinlich ein bisschen ruhiger jetzt gerade drauf. Ja? Aber vielleicht läuft auch da ein Tränchen die Backen runter. Wenn ein Unentschieden wie Verlieren ist, dann geht's eben irgendwie doch um ein Finale. In diesem Fall um das Finale in der Fußball-Champions League. Das Rückspiel im Halbfinale ist für den FC Bayern München gegen Paris Saint-Germain gestern mit 1:1 ausgegangen. Und nach dem verlorenen Hinspiel ist Bayern damit raus. Und Paris Saint-Germain ist dann im Finale gegen Arsenal. Bayern-Torhüter Manuel Neuer, der bringt es auf den Punkt.
1: Ja, erstmal ist es sehr bitter. Ich glaube, dass wir nah dran gewesen sind und es auch ein Duell auf Augenhöhe gewesen ist. Ich glaube, jetzt, wenn man die letzte halbe Stunde in Paris gesehen hat und jetzt auch vielleicht die letzte halbe Stunde hier, dann wäre schon irgendwie mehr drin gewesen. Wir waren heute nicht die Killer.
0: Naja, gut. Also die Bayern lagen auch sehr früh schon zurück. Mit Harry Kane haben sie dann erst in der Nachspielzeit den Ausgleich geschaffen. Und für Diskussionen sorgten dann noch einige Entscheidungen des Schiedsrichters. Der Portugiese, der hat ein Handspiel bei den Bayern erkannt, das auf den Bildern nicht zu sehen war. Da gab es ein weiteres Handspiel im Strafraum, das sorgte ebenfalls für Diskussionen. Jonathan Tah, der fand die Entscheidungen des Schiri fraglich.
2: Ich finde, er hat keine gute Leistung gebracht heute. Viele Entscheidungen, die ich nicht verstehen konnte. Das Handspiel auch, was ich nicht verstehen kann oder durch die Regeln nicht verstehe. Aber am Ende will ich mich jetzt nicht hier hinstellen und nachdem wir rausgeflogen sind, auf den Schiedsrichter zeigen. Ich glaube, das passt nicht zu mir, das passt nicht zu uns. Das wollen wir nicht sein. Wir wissen selber, dass wenn wir an diesen Details arbeiten, dass wir im nächsten Jahr in der Champions League ins Finale kommen können.
0: So ist es. Ne? Erstmal auf den Schiedsrichter zeigen und dann passt das dem doch nicht. Aber ja, so ist das eben. Man muss sich auch mal ein bisschen abreagieren können, auch wenn es mit der Triple-Meisterschaft dann nicht mehr klappt. Es gibt ja noch den Bundesliga-Sieg. Noch nach diesem Sieg auch noch die Chance auf den DFB-Pokal im Finale. Und ansonsten geht es nächste Saison weiter, meint Joshua Kimmich.
3: Wir sind auf einem Weg. Ich fand es letzte Saison schon ganz gut. Da sind wir auch unnötig ausgeschieden. Da waren wir jetzt auch nicht unbedingt die schlechtere Mannschaft. In dieser Saison waren wir ein Stück weit näher dran. Natürlich gegen ein sehr, sehr starkes Paris auch. Trotzdem glaube ich, dass wir sie hätten bezwingen können. Und in der nächsten Saison greifen wir wieder an.
0: Und wer noch ein paar Infos möchte oder sich nochmal durchklicken möchte durch das Spiel von gestern Abend, der Bayern gegen Paris Saint-Germain. Das funktioniert ganz gut auf sportschau.de. Hier ist die Popnacht.

Somber und Home Wrecker. Aktueller Hit hier in der Popnacht und die Orgel ist reingeschoben. Für einen alten Messdiener hört sich das ganz gut an. Muss ich erstmal genießen. Okay, okay. Auf der A3 Frankfurt in Richtung Würzburg, da steht ein defekter LKW zwischen Weibersbronn und Rohrbronn. Hier ist die Popnacht mit OMD und Walking on the Milky Way.

0: Creamy. Hier ist die Popnase und die Haare sind wieder einigermaßen getrocknet. Jetzt muss ich sagen, jetzt wirken die auch wieder länger und voller. Mhm. Wobei, man muss gar nicht zum Friseur gehen, wenn man die Haare so nass hat von so einem Regen. Dann sieht das also auch manchmal gar nicht so schlecht aus. Also, mit trockenen Haaren spricht es sich auch wieder ein bisschen leichter. Wir haben den Peter, der ist unterwegs. Wo ist denn der gerade mit seinem Kollegen rum am Fahren heute Nacht?
1: Liebe Grüße an den Friedrich Weigand. Wir fahren beide LKW, er fährt Richtung Kassel und ich komme von Kiel in Richtung Halle. Ansonsten danke für die schöne Unterhaltung. Wir hören euch jede Nacht super. Und ihr seid ein super Radiosender.
0: Das freut mich, ne? Wenn man nett ist, dann kriegt man was zurück. Man muss nur freundlich sein. So. Und Peter hat noch einen Musikwunsch hier, den er gerne seinem Kollegen Friedrich Weigand schicken würde. Über uns von Robbie Williams, All My Life. Hier ist die Popnacht. Wow.

Robbie Williams in Crazy All My Life. Es ist jetzt 1.54 Uhr. Da piept's nochmal ein bisschen bei mir und bei euch auch. Wir haben eine Gefahrenstelle von der A562, Abzweig Bonn-Süd. Da sind Menschen auf der Fahrbahn. Zwischen Ramersdorf und Rheinaue fahrt ihr bitte besonders vorsichtig auf der A562. Die Popnacht mit Jojo und Leave Get Out. Up

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1: Um 2 Uhr mit Christine Beit. Israel hat zum ersten Mal seit Beginn der Waffenruhe vor 3 Wochen einen Vorort der libanesischen Hauptstadt Beirut angegriffen. Eine Warnung hat es vorher nicht gegeben. Laut Medienberichten soll ein Wohnhaus bombardiert worden sein. ARD-Korrespondent Moritz Behrendt.
2: Nach Angaben des israelischen Militärs soll sich dort ein hochrangiger Kommandeur der vom Iran unterstützten Hisbollah aufgehalten haben. Er soll ebenso getötet worden sein wie weitere Kämpfer der Schiiten-Miliz. Nach dem Angriff verließen viele Bewohner fluchtartig das Stadtviertel. Offiziell gilt seit Mitte April zwischen Israel und dem Libanon eine Waffenruhe. Allerdings haben die Kämpfe zwischen der Hisbollah und den israelischen Streitkräften nie wirklich aufgehört. Die israelische Armee hat seit Beginn der Waffenruhe fast täglich Ziele im Libanon angegriffen. Allerdings nicht in der Hauptstadt, sondern im Süden des Landes.
1: Russland fordert von ausländischen Botschaften in der ukrainischen Hauptstadt Kiew, ihr Personal in Sicherheit zu bringen. Hintergrund ist eine von Russland angekündigte 2-tägige Waffenruhe wegen der Feierlichkeiten zum Sieg über Nazi-Deutschland am 9. Mai. Russland droht der Ukraine mit einem massiven Vergeltungsschlag in Kiew, sollte sie sich nicht an die Waffenruhe halten. Die Ukraine hatte ihrerseits eine Feuerpause ab gestern verkündet, Russland greift aber weiter an. Argentinien will wegen des Hunter-Virus-Ausbruchs auf einem Kreuzfahrtschiff Experten für Untersuchungen nach Ushuaia im Süden des Landes schicken. Von dort war das Schiff mit rund 150 Menschen an Bord ausgelaufen. Die argentinischen Behörden teilten mit, die Gesundheitsexperten würden in die Gebiete reisen, in denen zuvor auch die beiden verstorbenen niederländischen Passagiere gewesen waren. Dort solle nach einer Präsenz des Hunter-Virus gesucht werden. Es sei aber nicht bestätigt, dass sie sich in Argentinien angesteckt hätten. Fußball-Bundesligist Bayern München hat das Finale der Champions League verpasst. Nach einem 1:1 im Rückspiel gegen Paris Saint-Germain und einer 4:5 Niederlage im Hinspiel. Bayern-Profi Joshua Kimmich ist enttäuscht.
3: Natürlich haben wir uns heute mehr vorgenommen. In dieser Saison wäre es auf jeden Fall möglich gewesen, wenn man so ein bisschen unseren Weg betrachtet. Auch jetzt die beiden Spiele betrachtet, hätten wir, glaube ich, auch weiterkommen können. Es war jetzt nicht so, dass wir über 2 Spiele gesehen die schlechtere Mannschaft waren. Trotzdem haben ein paar Dinge gefehlt und am Ende ist es dann natürlich eine große Enttäuschung.
1: Damit trifft im Finale am 30. Mai Paris auf den Londoner Club FC Arsenal. Das Wetter für Deutschland. In der Nacht oft Regen, im Südosten anfangs auch Gewitter. Die Tiefstwerte 11 bis 3 Grad. Tagsüber an Nord- und Ostseeküste häufig Sonne, auch vom Bodensee bis zum Bayerischen Wald sowie im Rheinland sonnige Phasen. Sonst größtenteils bewölkt, gebietsweise Regen oder einzelne kräftige Schauer, dazu maximal 8 bis 18 Grad.